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Ja, genau.

Ja.

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1: Na, wie schmeckt der Apfel in den Frühstücksflocken? Und wäre es noch genauso lecker, wenn da Gentechnik drin wäre? Möglicherweise werden wir das bald nicht mehr wissen, denn in der EU könnten Lebensmittel künftig gentechnisch verändert werden, ohne dass es draufstehen muss. Wäre das schlimm? Das besprechen wir gleich bei Was jetzt, Ihrem Nachrichtenpodcast der Zeit. Heute am Mittwoch, dem 17. Juni mit Rita Lauter. Guten Morgen. Und wir reden darüber, wie Steuerentlastungen so aussehen könnten, dass Union und SPD zufrieden sein könnten. Aber zuerst, wie immer, die Kurznachrichten.
2: Mit Christina Felschen, guten Morgen. Die G7-Staaten wollen den Druck auf Russland erhöhen, und zwar mit neuen Sanktionen im Öl- und Gassektor. Das schreiben die Staats- und Regierungschefs der G7-Staaten in einer Erklärung, die auf dem Gipfel in Evian veröffentlicht wurde. Darin heißt es außerdem, dass die G7 die Ukraine in ihrem Abwehrkampf gegen Russland noch stärker unterstützen wollen, und zwar mit noch mehr weitreichenden Waffen- und Luftverteidigungssystemen. Der ukrainische Präsident Volodymyr Zelensky war gestern als Gast bei den Gesprächen in Evian dabei. Unterdessen hat ein russisches Kriegsschiff im Ärmelkanal Warnschüsse in Richtung einer britischen Yacht abgegeben. Das russische Verteidigungsministerium teilte anschließend mit, dass die Yacht im Nebel gefährlich nah an das Schiff herangefahren sei. Weil kein Funkkontakt zustande kam, wurden Warnschüsse abgefeuert. Das britische Verteidigungsministerium hat das bestätigt. Das russische Kriegsschiff ist laut Berichten schon seit Monaten im Ärmelkanal und begleitet dort Tanker der Schattenflotte, mit denen Russland westliche Sanktionen umgeht. Der Iran hat Israel mit einer harten Antwort gedroht, falls das Land seine Angriffe auf die pro-iranische Hisbollah-Miliz im Südlibanon fortsetzt. Vorher hatte die Hisbollah mitgeteilt, dass der Iran von einem Abzug der israelischen Armee aus dem Südlibanon ausgehe. Das habe der Iran der Miliz versprochen. Wenn die Kämpfe im Libanon nicht enden, werde der Iran auch kein Abkommen mit den USA über das iranische Atomprogramm unterzeichnen, hieß es. Eine Vereinbarung dazu muss noch ausgehandelt werden. Das Rahmenabkommen über ein Ende des Irankriegs soll übermorgen in der Schweiz unterzeichnet werden. Redaktionsschluss für diesen Podcast ist 5 Uhr.
1: Es war eine Revolution in der Gentechnik. Vor 14 Jahren haben zwei Wissenschaftlerinnen die Genschere CRISPR entdeckt, für die sie damals den Nobelpreis bekommen haben.

0: ein präzises Werkzeug, um Erbgut zielgerichtet verändern zu können. Damit verbunden große Erwartungen für die Medizin, zum Beispiel für Gentherapien gegen Krebs, aber auch in der Landwirtschaft und Saatgutindustrie. Die Hoffnung, mit CRISPR könnten Nahrungs- und Futterpflanzen gegen Dürren, Fluten und neue Krankheiten gewappnet werden. Trotzdem ist Gentechnik in Lebensmitteln seit Jahren hoch umstritten und heute stimmt das EU-Parlament darüber ab, ob die strengen Regeln dafür gelockert werden sollen. Ob wir in Zukunft Genfood essen, ohne es zu wissen, das kann uns Andreas Sendke erklären, der neben seinem zweiten Leben als Zeitverbrechens-Podcast-Host auch Herausgeber des Zeitwissensmagazins ist und passenderweise Biologie studiert hat. Grüß dich, Andreas.
1: Hallo, Rita.
0: Zunächst mal, was bedeutet es für die Sicherheit von Lebensmitteln, wenn sie mit der CRISPR-Genschere verändert werden?
1: Also es geht ja hier vor allem um die Unterschiede zur alten Gentechnik. Und die neue Gentechnik mit der CRISPR-Schere ist tatsächlich sehr viel präziser. Die Eingriffe sind nicht größer als eine natürliche Mutation. Es werden auch nicht wie früher fremde Gene eingebaut. Und was da passiert ist im pflanzlichen Genom, das lässt sich nachträglich kontrollieren. Also das ist alles deutlich sicherer als bei der alten Gentechnik. Und man muss sagen, Risiken gibt es auch bei konventioneller Züchtung. In den 60er Jahren hat man eine Kartoffel gezüchtet, um ganz tolle Fritten zu produzieren, die Lenape-Kartoffel. Und dann stellte sich heraus, die produziert aber zu viel Solanin und das ist giftig.
0: Und welche konkreten Produkte gibt es jetzt schon, die mit der Genschere zurechtgeschneidert wurden?
1: Mir fallen da zwei sehr unterschiedliche Beispiele ein. In China ist ein mehltauresistenter Weizen auf dem Markt. Die Pflanze widersteht also diesem schrecklichen Pilz. Und in den USA gibt es Senfpflanzen mit weniger Bitterstoffen, weil man dort die Blätter auch gerne mal als Salat isst.
0: Die Abgeordneten in Straßburg stimmen heute darüber ab, ob die Genschere künftig in der Landwirtschaft eingesetzt werden kann, ohne dass diese gentechnisch veränderten Lebensmittel dann als solche gekennzeichnet werden müssen. Warum ist denn das umstritten?
1: Ja, also zunächst mal in Europa herrscht das Vorsorgeprinzip. Das heißt, wir versuchen auch hypothetische Risiken möglichst auszuschließen und lassen sehr viel strenger zu als zum Beispiel in den USA. Und das soll natürlich aufrechterhalten bleiben. Und zum Zweiten, die Verbraucher hier haben Wahlfreiheit. Will ich Gentechnik oder will ich keine? Also die entscheidende Frage ist jetzt, was zählt denn eigentlich, der Prozess oder das Produkt? Also wenn das Produkt der neuen Gentechnik einem natürlichen Produkt total gleicht und nicht mehr unterscheidbar ist, wäre das ja kein Problem. Wer aber sagt, Gentechnik will ich nun gar nicht, der hat ein Problem, wenn er keine Kennzeichnung hat.
0: Die Befürworter der neuen Regeln warnen auch vor Nachteilen für die Wirtschaft, wenn die Lockerung nicht kommen sollte. Sie fürchten, dass die EU den Anschluss an Amerika oder Asien verliert. Von da importiert die EU ja schon lange Gensoja, ohne dass es auf der Verpackung steht, oder?
1: Ja, das stimmt. Dies nutzen wir aber vor allem als Futtermittel. Die Fleischindustrie braucht sehr viel Eiweiß und Soja ist eine der zentralen Eiweißquellen. Genpflanzen bauen wir selber in Europa, nur in Spanien und Portugal an, eine Maissorte. Aber entscheidend ist, die Züchter hoffen jetzt eben auf solche neuen Pflanzen, die sich gegen Schädlinge wehren können, wie dieser Weizen, über den ich gesprochen habe. Und da möchten die europäischen Wissenschaftlerinnen und die Züchter natürlich auch mitspielen.
0: Ein anderer umstrittener Punkt bei den Neuregelungen berührt eine Grundsatzfrage. Wenn die Abgeordneten heute zustimmen, sind künftig Patente auf Lebensmittel möglich. Heißt das zu Ende gedacht, den Hunger zu bekämpfen, hängt künftig von teuren Patentrechten ab?
1: Ja, die Patente treffen uns weniger, also uns Verbraucher. Sie treffen aber vor allem die kleinen Züchter. Bisher hatten die das sogenannte Züchterprivileg. Die konnten mit bestehenden Sorten, mit einer Erbse oder mit einer Gerste, weiterzüchten, ohne dass sie den Sortenschutzinhaber informieren mussten. Künftig müssen sie dann vielleicht Patentgebühren zahlen.
0: Danke dir, Andreas.
2: Sehr, sehr gerne, Rita.
0: Und sonst so? Zu den schönsten und zugleich herzzerreißendsten Szenen des klassischen Balletts zählt der Moment, in dem Julia den toten Romeo findet.

0: Auch in der türkischen Stadt Izmir ist das Meisterwerk von Sergei Prokofjew jetzt mit großem Erfolg aufgeführt worden. Allerdings wurde den Hauptdarstellern die Show gestohlen, ausgerechnet von einer Katze. In der tragischen Todesszene kommt sie auf die Bühne gelaufen und fängt dann auch noch an Romeo rumzuknabbern, als er reglos am Boden liegt. Das Video habe ich Ihnen in den Shownotes verlinkt. Als Vollprofis schaffen es die Tänzer, ihre Performance hinreißend fortzusetzen, aber im Publikum ist es nicht allen gelungen, sich ebenfalls nicht ablenken zu lassen. Tja, bewährte Bühnenweisheit, echte Komik entsteht eben aus Wahrheit und Schmerz. Und die Macher in Izmir könnten überlegen, ob sie das Drama umbenennen von Romeo and Juliet in Romeo and Juliet. Rentenreform, Pflegeversicherung, Krankenkassen. Bei den Reformvorhaben, die die schwarz-rote Bundesregierung jetzt aber wirklich anschieben will, könnte es für viele Bürgerinnen und Bürger im Prinzip darauf hinauslaufen. Mehr zahlen für weniger Leistung. Dafür aber soll es eine Reform der Einkommenssteuer geben, mit der die Menschen entlastet werden sollen. Nur wie sehr und wer genau? Darüber sind sich Union und SPD uneins. Die Sozialdemokraten wollen mittlere Einkommen entlasten und dafür bei den Spitzenverdienern mehr rausholen. Die Union will aber möglichst keine Steuererhöhungen und auch Unternehmen entlasten. Auf dem Tisch liegt jetzt ein Kompromissvorschlag eines Wirtschaftsexperten vom Deutschen Institut für Wirtschaftsforschung, der beiden Seiten gerecht werden könnte. Und diesen Vorschlag hat meine Wirtschaftskollegin Tina Groll exklusiv mit unserem Zeit-Datenteam ausgewertet. Hallo Tina.
1: Hallo.
0: Hat der Ökonom Stefan Bach den gordischen Knoten zerschlagen, in den sich Union und SPD da verknäuelt hatten?
1: Naja, er hat zumindest gezeigt, wo der Knoten sitzt und wie man ihn technisch lösen könnte. Also das Grundproblem ist ja, wenn man die unteren Einkommen entlasten möchte, dann muss man an verschiedenen Stellschrauben ein bisschen drehen. Und in der Regel profitieren dann auch immer die hohen Einkommen mit. Und Bach hat jetzt so einen sehr komplizierten Mechanismus gebaut, der die Entlastung in der Mitte sicherstellt zum einen. Aber bei den höheren Einkommen, das sind dann Einkommen deutlich über 100.000 Euro, später wieder begrenzt. Und wenn wir jetzt auf dieses Bild vom gordischen Knoten zurückkommen, verschlagen ist er damit vielleicht nicht. Und wenn man sich das Modell genau anguckt, bleibt einiges auch wirklich sehr kompliziert. Aber er hat immerhin gezeigt, es gibt eine Lösung. Es gibt also eine Art, wo sich SPD und Union einigen können.
0: Okay, dann sortieren wir das doch mal auseinander. Was schlägt der Wirtschaftsexperte konkret vor?
1: Also im Kern geht es eigentlich um so drei Baustellen. Also erstens geht es um den höheren Grundfreibetrag. Das ist der Anteil des Einkommens, der immer steuerfrei ist für alle. Der würde heraufgesetzt werden. Damit bleibt also einfach mehr Geld verschont vom Fiskus. Und zweitens gibt es gleichzeitig einen höheren Eingangssteuersatz. Das ist die Grenze, ab der man überhaupt Steuern bezahlt und der Anteil, der darauf fällig wird. Damit wird dann der Vorteil nicht einfach nach oben weitergereicht, sondern es wird sichergestellt, dass es also ein bisschen zu mehr Ausgleich kommt. Und drittens führt Stefan Bach so eine Art Abschmelzzone wieder ein für die hohen Einkommen. Damit wird also unten entlastet und oben aber dieser Mitnahmeeffekt begrenzt. Und das tatsächlich, indem man einfach nur über die Steuersätze agiert.
0: Okay, also wenn wir jetzt einen Strich drunter machen, wem würden die Pläne denn jetzt konkret was bringen?
1: Ja, also profitieren würden vor allem die kleineren und mittleren Einkommen und insbesondere auch diejenigen, die heute als Facharbeiter mit 70.000 Euro schon im Spitzensteuersatz drin sind. Und aber auch die obere Mitte, also Leute, die gut verdienen, aber noch nicht sehr reich sind. Also Einkommen ab so um die 100.000 Euro. Sehr hohe Einkommen würden aber ab einem bestimmten Punkt dagegen so stärker belastet werden. In Bachs Modell fängt das ab einem zu versteuernden Einkommen von 135.000 Euro ein. Als kinderloser Single, wo bemerkt in der Rechnung. Und das ist auch wichtig für die Einigungsfähigkeit mit der Union. Viele Unternehmen würden auch entlastet werden, denn fast 500.000 in Deutschland sind Personengesellschaften, also der typische Handwerksbetrieb. Die zahlen vor allem ihre Steuern über die Einkommensteuer. Und da gibt es eine Regelung, die besagt, wer Gewinne im Betrieb lässt und investiert, der kann eine höhere Spitzenbelastung teilweise umgehen oder sie zumindest abfedern. Und das macht dann das Ganze tatsächlich auch sehr, sehr attraktiv für den Mittelstand und damit natürlich auch konsensfähig für die Union.
0: Aber wenn wir mal auf die anderen Reformpläne schauen, allein die geplanten höheren Beiträge zur Kranken- und Pflegeversicherung könnten besser verdienten Menschen aus der Mittelschicht mehrere hundert Euro im Jahr kosten. Kann jetzt dieser Vorschlag zur Entlastung bei der Einkommenssteuer das ausgleichen?
1: Ja, das kann sie durchaus. Also sie kann zumindest stark abfedern. Man muss ja auch berücksichtigen, dass die Beiträge bei den Sozialversicherungen natürlich auch von der Steuer abgezogen werden. Also insofern wirkt sich das ja sowieso steuermildernd sozusagen wieder aus. Aber natürlich bleibt es in bestimmten Größenordnungen dann bei diesem beliebten linke Tasche, rechte Tasche Trick. Aber es wird sicherlich so sein, dass bei vielen in der Mitte eine Steuerentlastung am Ende des Jahres dann spürbar ist und dass man da vielleicht doch ein bisschen mehr zurückbekommt. Aber natürlich, die Belastungen bleiben und das kann man eben auch nicht einfach wegzaubern.
0: Danke dir, Tina.
1: Bitte.
0: Und Ihnen danke fürs Zuhören und danke an Hanna Grünewald und Celine Rolle, die bei dieser Folge mitgeholfen haben. Sie erreichen uns mit Cat-Content, Tanzvideos und auch allem anderen, wie immer unter wasjetzt@zeit.de. Ich bin Rita Lauter. Bis zum nächsten Mal. Du hast nicht nur Biologie studiert, sondern auch Rhetorik. Was nützt denn dir mehr im Verbrechenspodcast?
2: Also die Biologie hilft mir, um Forensik zu verstehen. Die Rhetorik hilft mir natürlich beim Sprechen, wobei ich zugeben muss, das freie Sprechen, das habe ich nicht im Studium gelernt.

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1: Dem englischen Philosophen Francis Bacon wird das Bonmot zugeschrieben: Die Hoffnung ist ein gutes Frühstück, aber ein schlechtes Abendbrot. Anzumerken ist in diesem Zusammenhang, dass Bacon selbst zwar fully English war, das Breakfast seiner Zeit aber keineswegs, jedenfalls nicht im heutigen Sinne, also dem von Eiern, Würstchen, Speck und Baked Beans. Wenn man jedoch erstmal so eine Schüssel elisabethanisches Porridge des 16. Jahrhunderts vor sich stehen hat, bleibt einem natürlich kaum etwas anderes übrig, als sich mit der Hoffnung als solcher zu beschäftigen, und sei es mit der auf ein besseres Abendbrot. Heute dagegen, also in der Epoche von Avocado Toast und Strawberry Matcha Latte, wird sehr viel unbescheidener gehofft. Die einen hoffen auf einen Sommer der Reformen, die anderen auf den Einzug der deutschen Fußballnationalmannschaft ins 16. Finale des Trump- und Infantino-Cups 2026. Und dann sind da noch jene, die in den Weiten des Internets ihrer verzweifelten Hoffnung Ausdruck verleihen, endlich wieder sagen zu dürfen, was sie denken und reden zu können, wie sie wollen. Beides gerne in Versalien. Die chronisch schlechte Laune in diesen Kreisen dürfte allerdings noch schlechter werden, wenn sich in den einschlägigen Telegram-Gruppen herumspricht, wem auf diesem verminten Feld zuletzt ein Befreiungsschlag gelungen ist. Denn es ist, ausgerechnet, die EU. Diese Woche ist nämlich die in Brüssel erdachte Richtlinie 2024/1438 in Kraft getreten, die wiederum die sogenannte Frühstücksrichtlinie 2001/113/EG an entscheidender Stelle ändert. Letztere legte jahrelang fest, dass Marmelade in der EU nur dann Marmelade heißen darf, wenn sie aus Zitrusfrüchten hergestellt wurde, beziehungsweise aus den aus Zitrusfrüchten hergestellten Erzeugnissen Pülpe, Fruchtmark, Saft, wässriger Auszug, Schale. Was genau Pülpe ist, tut hier nichts zur Sache. Wichtig ist lediglich, dass diese Zeiten brüsselscher Konfitürendiktatur endgültig vorbei sind. Wobei der Ausgangspunkt der zuckrigen Misere streng genommen gar nicht Brüssel war, sondern London, wo man die englische Marmelade keinesfalls in einem Topf geworfen sehen wollte mit all den schnöden Jams aus Erdbeeren oder Aprikosen. Nun aber, 6 Jahre nach dem Brexit, hat Brüssel zurückgeschlagen. Von nun an darf nicht nur Marmelade heißen, was einst zur Konfitüre degradiert wurde, sondern die Hegemonialmacht der Marmelade wurde auch dahingehend gebrochen, dass sie künftig unter Zitrusmarmelade zu firmieren hat. Paddington der Bär, der bekanntlich nie ohne Zitrusmarmeladenbrot unterm Hut aus dem Haus geht, hätte dazu wohl das ein oder andere zu sagen. Anderswo jedoch schöpfen sie womöglich Hoffnung daraus, endlich wieder ein echtes Marmeladenbrot unterm Aluhut tragen zu dürfen.
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0: Unsere Scheitergeschichte geht es in dieser ersten Folge der neuen Staffel vom Flopcast. Mein Name ist Anja Bolle. Ich spreche mit Gründerinnen und Gründern darüber, was sie aus ihrem Scheitern gelernt haben. Und in dieser Staffel legen wir einen besonderen Fokus auf das, was nach dem Scheitern passiert ist. Nämlich, wie sie alle weitergemacht haben und mit neuen Träumen wieder durchgestartet sind. In dieser Staffel hört ihr unter anderem die Geschichte von Shanyu Xu, die trotz ihrer Liebe zu gutem Essen dreimal in der Foodtech-Branche gescheitert ist und jetzt Produkte für Frauen und ihre Gesundheit verkauft. Und Marc Clemens hat früher Weinabos verkauft und vermittelt jetzt selbstständige Programmierer und Programmiererinnen. Wie es zu all dem gekommen ist, hört ihr in den nächsten Folgen. Passend zum Frauenmonat März fangen wir in dieser Staffel mit den Scheitergeschichten von jetzt erfolgreichen Gründerinnen an. Die erste ist Nana Addison, die ihr gerade schon gehört habt. Sie ist mit ihrer ersten Agentur gescheitert, weil sie nicht mit Geld umgehen konnte. Das hat sie dann aber gelernt und träumt jetzt davon, die Kosmetik- und Beauty-Industrie zu verändern.
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0: Nana Addison zählt zu den wenigen jungen schwarzen Frauen in Deutschland, die erfolgreich gegründet haben. Nana wurde 1989 in Ghana geboren, ist dann in Essen im Ruhrgebiet in Nordrhein-Westfalen aufgewachsen. Nach dem Abi fängt sie an, Business Management zu studieren, bricht das Studium aber nach 4 Semestern wieder ab und gründet ihr erstes eigenes Unternehmen. Das geht allerdings schief und sie scheitert, was auch dazu führt, dass sie mit Mitte 20 Privatinsolvenz anmeldet. Sie hat aber dazu gelernt und wieder gegründet, mehrfach sogar. Und das erfolgreich, sodass sie unter anderem vom Focus Magazin 2022 zu den Top 100 Frauen des Jahres gewählt wurde. Was sie antreibt und wie ihr großer Traum aussieht, darüber spreche ich mit ihr. Hallo Nana.
2: Hi, wow, was ein Intro. Ich glaube, das ist das beste Intro, das ich bis jetzt bekommen habe.
0: Super, vielen Dank, aber du hast ja auch dafür gearbeitet.
2: Ja, das stimmt wohl.
0: Erste Frage mal, damit wir dich einschätzen können. Wie würdest du dich selber beschreiben? Bist du eher eine impulsive Macherin oder eher so die strategische Businessfrau?
2: Ich glaube, ich bin beides.
0: Okay, und das funktioniert dann gut für dich zusammen, ergänzt sich.
2: Naja, das ist ein interner Kampf mit mir selbst jeden Tag. Ich habe eine unglaublich passionierte, kreative Seite an mir, die auf jeden Fall viel von Impuls angetrieben ist. Und die ist im ständigen Austausch, Dialog und manchmal auch im Zank mit meiner eher vorsichtigen, analytischen, strategischen Seite. Und die beide leben simultan in mir. Also ich habe irgendwann mal für mich entschieden, dass ich ein lebendes Oxymoron bin. Und ja, so laufe ich durch die Welt.
0: Du hast schon super viel gemacht. Da ist es jetzt vermutlich, damit wir alle nicht den Überblick verlieren, am einfachsten, wenn wir einfach mal vorne anfangen und chronologisch durchgehen. Ich würde mal beim Studium anfangen. Nach 4 Semestern Business Management und Theologie, spannende Kombi übrigens, die du selbst auf deiner Webseite aber als schrecklich beschreibst, hast du dann abgebrochen. Wie kam es denn da zu der Entscheidung?
2: Ja, die Entscheidung abzubrechen lag daran, dass ich während des Studiums schon gearbeitet habe. Ich habe ja nach dem Abi sofort angefangen zu freelancen. Übrigens, just nur damit die Geschichte komplett ist. Ich habe, bevor ich angefangen habe zu studieren, auch noch 2 Ausbildungen gemacht und die auch abgebrochen. Und in dem Studium ist mir dann aufgefallen, dass das, was ich praktisch arbeite, day-to-day als Freelancerin und das, was im Studium quasi unterrichtet wird, überhaupt nicht deckungsgleich ist. Also das Studium oder die Lehreinheiten, besonders bei BWL, waren halt veraltet. Und da habe ich mir irgendwann die Frage einfach gestellt, okay, ganz ehrlich, ich mache schon, was die hier unterrichten, jeden Tag. Und das, was sie unterrichten, ist auch noch veraltet. Das heißt, ich befinde mich immer in dieser Reibung, also in dieser internen mentalen Reibung zwischen, was mein Dozent mir da erzählt, hat überhaupt nichts mit der Realität zu tun. Mhm. Und ich habe das, was ich im Studium gelernt habe, hauptsächlich waren die Terminologien für die Sachen, die ich ohnehin schon gemacht habe. Mhm. Und irgendwann habe ich mir gedacht, okay, ich werde nicht die hochakademisierte Sprache sprechen, vielleicht spreche ich dann manchmal wie ein Holz, aber im Endeffekt tue ich das, wovon hier in der Theorie erzählt wird, und das ist wichtiger. Und deswegen habe ich dann entschieden abzubrechen. Ich fand es ein bisschen schade für Theologie, weil Theologie fand ich echt mega spannend.

0: Aber es war halt ein Kombi-Bachelor.
1: Und gab es da irgendwie so Bedenken zu sagen, ja, okay, aber nachher gucken vielleicht einige Leute darauf, ob ich den Abschluss habe oder nicht und das könnte mir in der Zukunft irgendwas verbauen?
0: Ja, das war eine Frage, die ich mir gestellt habe und die ich sehr schnell beantworten konnte. Denn ich musste mir die Frage stellen, habe ich das Bedürfnis, die Corporate-Leiter aufzusteigen, also als angestellte Person aufzusteigen, mich hochzuarbeiten? Denn nur da ist es relevant, dass ich vielleicht einen Abschluss habe. Und die Frage konnte ich mit einem Fingerschnips beantworten und die Antwort war nein. Ich möchte selbst gründen, ich möchte eine eigene Firma haben, ich möchte Pippi Langstrumpf sein und mir die Welt so bauen, wie sie mir gefällt.
1: Und dann hast du auch das erste Mal gegründet, mit Anfang 20. Das Unternehmen hieß Allison Green, eine Kreativ- und Eventmanagement-Agentur. War es immer schon irgendwie dein Traum, Gründerin einer Agentur zu sein?
0: Nee, überhaupt nicht. Überhaupt nicht. Ich mag das Agenturgeschäft eigentlich gar nicht. Und deswegen, ich bin auch froh, dass ich immer eigentlich nur Freelancerin war, weil was ich dann immer so gesehen habe, hat mir echt die Haare im Nacken hochgekräuselt. Weil der Alltag von jemandem, der Day 9 to 5 in der Agentur arbeitet, aus meiner Sicht nicht tragbar ist. Als Freelancer dippst du halt rein und dippst wieder raus. Das ist dann noch machbar. Aber tagtäglich im Agenturgeschäft zu sein, du musst es entweder lieben oder irgendwie süchtig sein nach diesem, ja, nach dieser Dynamik, nach dieser Agenturdynamik. Aber was die Zahlen ja auch zeigen, ist, dass in der Agentur die Umschlagsrate von Mitarbeitenden ja auch mitunter die höchste ist, ne? Also die werden ausgebrannt und ausgetauscht und ausgebrannt und ausgetauscht. Aber ja, also es war nicht mein Traum, eine Agentur zu haben oder eine Agentur zu führen. Es hat sich eher ergeben, dadurch, dass ich im Freelance für andere Agenturen gearbeitet habe. Und in einer Agentur, das war eine Agentur in Miami, haben ich und auch meine beste Freundin parallel gearbeitet. Ja, und während wir dort gearbeitet haben, haben wir uns nebenbei immer unterhalten. Und irgendwann haben wir dann gesagt, so, okay, ganz ehrlich, we can do this too. Lass uns das doch einfach selber machen. Wir haben genug Netzwerk irgendwie. Lass doch mal probieren, das einfach selber zu machen. Aber ohne diese ganze Overhead, ohne dieses ganze Controlletti, ohne dieses ganze Micromanaging. Wir hatten damals nämlich also unsere Auftraggeberin war so ein bisschen, ja, Hyper-Controlletti. Das betrachte ich jetzt mit 34 natürlich nochmal ganz anders. Zu dem Zeitpunkt war ich, glaube ich, keine Ahnung, 23, 24. Jetzt würde ich sie nicht mehr als irgendwie Hyper-Controlletti bezeichnen, weil ich jetzt selber eine Firma habe und jetzt verstehe, worum es ihr ging. Aber zu dem Zeitpunkt fanden wir sie halt wirklich unerträglich und haben dann gesagt, so, ey, wir machen das einfach selbst und haben dann gegründet zu zweit, ja.
1: Und dann mit so ein bisschen so einem disruptiven Ansatz, so wir machen's besser.
0: Genau, wir machen es besser, aber besonders, wir machen es anders, war eigentlich mehr so die Intention. Also wir wollten, das Ziel war, wir wollten unsere Kundinnen abholen, auch für die natürlich die Dienstleistungen erbringen, aber letztendlich die auch befähigen, das dann irgendwann selbst zu machen, weil wir beide nie das Bedürfnis hatten, dass diese Agentur für immer existiert. Also wir wollten irgendwie da rein und sagen, okay, wir machen das jetzt und wir erklären den Leuten, wie dieses Game funktioniert und hoffentlich machen die dann ohne uns weiter. Das war irgendwie so der Gedanke. Es war auch, glaube ich, nicht wirklich zu Ende gedacht, wenn ich jetzt so drüber nachdenke.
1: Ist Allison Green denn dann, war das eine Entscheidung zu sagen, okay, jetzt ist vorbei, oder war es so ein Zwang, Scheiße, es ist gescheitert?
0: Also mein persönliches Scheitern, also meine private Insolvenz, war ja nur zum Teil geknüpft an Addison Green. Also es war nicht das Beenden von Addison Green, das die Insolvenz hervorgebracht hat. Vielleicht ist das wichtig, auch nochmal irgendwie zu sagen. Aber also es war, Kimberly ist schwanger geworden. Also es war meine Mitgründerin. Und innerhalb der Schwangerschaft kam ihr eine Idee für etwas Neues, für ein Tech-Produkt. Und die Idee fand ich auch mega krass. Und wir beide haben angefangen, viel mehr über diese Idee zu reden, als über das Agenturgeschäft zu reden. Das war so der erste Indikator, dass wir eigentlich schon nicht mehr interessiert sind an dem, was wir hier eigentlich machen. Und der zweite Indikator war dann bei mir, als bei mir der Impuls oder der Drang immer stärker wurde, mich mit der Beauty- und Kosmetikindustrie auseinanderzusetzen, die mir schon lange ein Dorn im Auge war. Und ich darüber auch so viel mehr gesprochen habe. Also bei Business Development haben wir dann halt auch angefangen, gezielt irgendwie auf die zwei Branchen irgendwie Neukundenakquise zu machen, weil uns die Branchen interessiert haben. Und Kimberly hat dann den ersten Step gemacht und gesagt, oder entschieden, okay, sie sucht sich jetzt mal einen Developer und baut irgendwie einen MVP und dann gucken wir uns den mal an.
1: Für alle vielleicht, was ist MVP, damit wir dir folgen können?
0: MVP ist ein Minimum Viable Product. Hauptsächlich kommt das aus dem Tech-Jargon, aber es ist eigentlich applicable, anwendbar auf alle Industrien. Aber von einem MVP spricht man von dem Produkt in seiner simpelsten, umsetzbarsten Form. Also das heißt, es ist noch nicht fancy schmancy und noch nicht shiny und sieht noch nicht mega toll aus, aber es funktioniert einfach. Mhm. Das ist ein MVP. Damit kannst du quasi testen gehen an den Markt. Mhm. Genau, und das hatten die gebaut. Und ich habe zu Kim gesagt, ey, ganz ehrlich, ich würde das machen. was machen wir hier eigentlich mit dieser Agentur? Irgendwie sind wir beide so ein bisschen durch. Ja, und also daher kam das eigentlich. Und dadurch, dass die Motivation niedriger war, wir beide uns mit anderen Sachen beschäftigt haben, ging der Umsatz runter, weil niemand hat wirklich richtiges BizDev gemacht, Business Development gemacht. Und so haben wir uns dann in einer prekären Lage befunden, beziehungsweise ich mich in der prekären Lage befunden, weil die Ausgaben gleich geblieben sind und ich nicht mehr auf dem Schirm, also ich nicht irgendwann nicht mehr auf dem Schirm hatte, welche Kosten kommen jetzt eigentlich noch auf uns zu, wie viel Umsatz kommt jetzt noch rein, und irgendwann ist das dann gekippt.
1: Und du hast es gerade schon angesprochen, du hast dann Privatinsolvenz angemeldet, da warst du Mitte 20 und hattest 10.000 Euro Schulden. Wie hast du diese Zeit so erlebt? War das so ein Dämpfer?
0: Dämpfer ist noch zu leicht beschrieben. Es war es hat sich angefühlt, als ob ich Gift getrunken hätte. Es hat sich absolut angefühlt wie ein soziales Sterben und war mit ganz viel Scham verbunden. Also ich habe mich unglaublich geschämt für das Scheitern. Ja. Also ich habe mich, glaube ich, mehr geschämt darüber, dass ich es nicht kommen sehen habe. Und ich habe mich geschämt, dass ich es dann halt auch nicht reparieren konnte, sondern einfach quasi das Handtuch schmeißen musste. Das war für mich auch sehr, sehr, sehr schambehaftet.
1: Wie haben Familie und dein Umfeld darauf reagiert?
0: Die haben das gar nicht erfahren. Also ich habe das, Kimberly wusste es natürlich und meine andere beste Freundin Bathsheba, der habe ich es erzählt. Das waren die einzigen beiden Leute, denen ich das erzählt habe.
1: Warum hast du das so zurückgehalten?
0: Weil ich die anderen Personen, denen ich das sonst erzählen würde, wäre meine Familie. Und ich wollte meine Familie nicht besorgen. Mhm. Ich wollte das nicht, dass besonders meine Mutter sich Sorgen macht. Vor allem nicht Geld Sorgen macht, weil ich eigentlich meine Mutter, wenn finanziell irgendwie supporte. Und deswegen habe ich es niemandem erzählt. Und also ich würde auch sagen, dass das auch mit einem Fehler meinerseits war, weil ich natürlich dann diese Bürde, die Scham und so weiter auch noch ganz allein getragen habe, was zu einer gewissen Form auch von so mentaler, emotionaler Isolation führt, ne? Also du weißt etwas, du hast dieses Geheimnis irgendwie und du kannst es niemandem sagen oder möchtest es niemandem sagen und hast das Gefühl, wenn das jemand herausfindet, verlierst du irgendwie dein Gesicht. Das würde ich jetzt zum Beispiel nicht mehr machen. Jetzt haben wir so eine Family-WhatsApp-Gruppe, ich poste da alles rein.
1: Und du redest ja jetzt auch offen darüber, das heißt, ich gehe davon aus, dass deine Familie und dein Umfeld das jetzt auch wissen. Wie haben die denn dann reagiert, als sie es erfahren haben?
0: Ja, das war eigentlich ganz witzig, weil die haben es, war das ein LinkedIn-Post oder ein Podcast? Also meine Schwester, eine meiner Schwestern hat es dann bei einem Post auf LinkedIn oder in einem Podcast gehört und hat dann gesagt, wie? Du hattest mal eine Insolvenz. So war das. Und ich hatte so, ja, hey, das war mal, aber ist schon vorbei. Genau, so haben die das erfahren, ja.
1: Krass. Wie bist du denn damit umgegangen? Also was hat dich da wieder rausgebracht? So, weil du hast ja schon gesagt, okay, ich habe es nicht kommen sehen. Da war ja dann offenbar auch so der Umgang mit Geld auch noch so eine Sache, die dich irgendwie dann da ja reingebracht hat.
0: Ja, absolut. Es fühlt sich ein bisschen an wie anonyme Alkoholiker, aber das Erste war einzusehen, dass ich Geld nicht verstehe. Das war so der erste Schritt, das einzusehen, mir das einzugestehen. Dann war der zweite Schritt, für mich persönlich herauszufinden, warum ich das nicht weiß. Und dieses, warum ich das nicht weiß, hat dann letztendlich auch diese Scham entfernt. denn ich hatte gar keine Möglichkeit, das zu lernen. Mhm. Also ich bin einfach durch die Jahre gegangen von Kindergarten bis Mitte 20 und habe geschaut, wo hätte ich denn das beigebracht bekommen hätte sollen irgendwie. Und ich hatte die Option, zu Hause das zu lernen oder in der Schule das zu lernen. Das waren die zwei Areas, wo ich das hätte lernen sollen. Und du kannst ja auch nach nichts suchen oder nach nichts fragen, von dem du nicht weißt, dass du danach fragen solltest, ne? Und zu Hause zu lernen war keine Möglichkeit. Meine Mutter ist aus Ghana nach Deutschland migriert. Sie hat nur die Grundschule besucht. Das heißt, sie hätte mir das nicht beibringen können. Und in der Schule wird es auch nicht beigebracht.
1: Und dann hast du es dir jetzt selber beigebracht.
0: Genau. Und dann habe ich über Online-Kurse mir das dann selbst beigebracht. Und auch über ein bisschen über Bücher, weil Finanzen und Geld ist, da gibt es einmal, sag ich mal, die harte Komponente, und das ist zu wissen, wie du deine Budgets machst, wie du irgendwie strukturiert dokumentierst und das ausrechnest, kalkulierst, Forecasts machst und so. Und dann gibt es die softe Komponente, und das hat ganz viel mit Mindset und Emotionalität um das Thema Geld an sich zu tun. Und beides muss man bearbeiten, muss Frau, Mann, warum immer, bearbeiten, damit du, ja, ich sag mal, ja, aus dem Strudel der Unverantwortlichkeit oder Verantwortungslosigkeit mit Geld rauskommst. Ein Beispiel bei mir ist, da in unserer Familie Geld nie da war, wusste ich nicht so richtig, was mit anzufangen, wenn ich, sag ich mal, einen Überschuss an Geld habe. Das hat mir Sorgen gemacht, das hat mich nervös gemacht, das hat mir Angst gemacht, und deswegen habe ich das schnell verballert. Auch, ich glaube, es hatte auch so ein bisschen was von diesem, also das kennen Arbeiterkinder oder Migrakinder oder wenn es beides auf einmal ist, wie es bei mir jetzt dann zum Beispiel war, dieses, ja, YOLO, weißt du? Mhm. Wer weiß, wann das Geld wiederkommt. Das war jetzt einfach mal so ein Glückstreffer, du hast gerade Kohle, so just enjoy your life, und dann bist du halt wieder broke. und das ist natürlich so Mindset Arbeit, so, und auch so irgendwie emotionale Arbeit. Warum habe ich Angst vor Geld? So, ne? Warum macht mir Geld so viel Sorgen? Warum habe ich lieber wenig Geld als viel? Und all diese Fragen.
1: Wie weit warst du denn dann in diesem Prozess, einmal dein Mindset zu Geld zu verändern, als auch jetzt diese Privatinsolvenz abzuwickeln, als du dann das nächste Mal wieder gegründet hast?
0: Ja, sehr gute Frage. Ich habe gegründet, während ich noch in der Insolvenz war. Also die Insolvenz, die Insolvenz läuft ja, also jetzt nicht mehr, aber als ich Insolvenz angemeldet habe, lief das dann 6 Jahre. Du bist dann 6 Jahre privatinsolvent. Jetzt sind es nur noch 3, was ich wirklich gut finde. Und in dieser Zeit der Insolvenz hatte ich halt einen Mindestinsolvenzbetrag. Das ist so ein Mindestbetrag, den du verdienen kannst. Alles andere wird halt abgeführt. Und dadurch, dass ich in meinen Freelance-Tätigkeiten definitiv mehr verdient habe als den Mindestbetrag, war das so ein bisschen so ein Schmerzpunkt irgendwie. Und dann habe ich recherchiert, heraus, um zu schauen, okay, wie kann ich den Mindestbetrag ehren, weil ich habe ja diese Schulden. aber die Arbeit, die ich tätige, die ja viel mehr wert ist, das Geld, das daraus kommt, irgendwie trotzdem nutzen zu können. Und in dem Prozess habe ich dann gelernt, dass, wenn ich Privatinsolvenz bin, kann ich aber eine Firma gründen, und die Firma ist getrennt von mir als Person. Und das Geld, das in der Firma steckt, ist nicht antastbar. Und da war ich dann so, oh, das passt auch zum Konzept, du solltest mal gründen. Und das hat dann gepasst mit dem Thema Beauty-Industrie und dass ich die verändern will. Das hat halt alles irgendwie wie so ein Puzzle zusammengepasst. Deswegen sage ich auch immer, die Insolvenz war tatsächlich für mich kein Scheitern. Das war eigentlich der Startschuss.
1: Die nächste Gründung war dann eben die Curl Agency, eine Beratungsagentur für Diversität und Inklusion in der Beauty-Branche. Da, wo du ja dann früher auch schon drüber nachgedacht hattest, irgendwie in diesem Bereich zu gehen. Warum denn dann doch nochmal eine Agentur?
0: Das hat sich ergeben. Ich habe ja nicht mit der Curl Agency gestartet, sondern mit der Curl Con. Ich habe ja erst die Beauty Messe gemacht. Die Beauty Messe war dann erfolgreich und ist viral gegangen. Und aus dem Erfolg und der Disruption dieser Beauty Messe, die ich gemacht habe, ist ganz viel Interesse und Neugier entstanden im Markt darüber, wie ich das gemacht habe, warum ich das mache, was ist culturally sensitive Marketing, was ist irgendwie Hype Niche Brand Experience, all solche Begriffe, die irgendwie in den USA gerade so am Keimen waren und in Deutschland auch gar nicht angekommen sind. Und aus dem heraus, aus diesen Anfragen und Interesse heraus, habe ich dann gesagt, oh, okay, die wollen Jetzt wollen sie alle lernen, jetzt wollen sie es irgendwie verstehen. Das ist eine Dienstleistung, ich muss das jetzt irgendwie ausgründen. Und dann habe ich die Agentur daraus gegründet.
1: Hattest du denn da noch irgendwie Angst, mit der Curl Agency oder der CurlCon wieder zu scheitern?
0: Nö, hatte ich nicht. Aber es war weniger, dass ich keine Angst vorm Scheitern hatte, sondern ich wusste ja jetzt, wie das sich anfühlt. Und das sage ich auch heute noch, wenn jetzt mit Style Indie, wenn ich merke, dass jemand im Team oder irgendwo im Prozess ein Dienstleister oder so, wenn ich so gewisse nervöse Vibes bekomme, so Anxiety Vibes, die man auch nie los wird, weil alles hat immer irgendwie eine Deadline, dass ich immer frage, so, werden wir davon sterben? Ist this really life and death? Mhm. Und wenn die Antwort nein ist, dann sage ich immer, then relax, weil wir werden tatsächlich nicht sterben. Mhm. Und die Insolvenz war für mich, Insolvenz war der Moment, wo ich dachte, boah, ich bin tot. Und ich war aber nicht tot. Und deswegen ist es für mich jetzt so ein bisschen, ich habe nicht so wirklich vor irgendwas Angst.
1: Und du hast ja auch noch weiter gegründet dann, weil wir haben ja schon herausgefunden, Agentur war ja irgendwie gar nicht so dein Traum, sondern dein Traum war es so in die Beauty-Szene zu gehen. Und dann kam Style Indie. Erklär mal, was genau die Idee hinter Style Indie ist.
0: Style Indie kannst du dir vorstellen wie ein Universum. Das Universum, kannst du dir vorstellen, ist irgendwie die Beauty-Landschaft, das ganze Ökosystem, die Planeten. Planeten sind die Dienstleister oder die Produktmarken oder die Hardware-Firmen. Und die ganzen Sterne sind die ganzen Konsumenten. So, und ich möchte einen Space schaffen, einen digitalen, aber auch einen physischen Space, wo all diese Komponenten miteinander verknüpft sind, sodass sie sich tatsächlich helfen können. Und im Austausch dafür gibt's eine Bezahlung natürlich. Also wie sieht das praktisch aus? Ich als Konsument gehe auf diese Seite, nennen wir sie jetzt mal styleindie.com. Und dann auf styleindie.com erstelle ich ein Profil. Das ist jetzt erstmal relativ simpel, aber diesmal kann ich mein Profil sehr viel feiner gestalten. Ich kann viel mehr Nuancen geben, ich kann viel mehr Dimensionen in meinem Profil spielen. Und basierend auf dem Profil habe ich dann ein Feed und Content und Zugänge zu Produkten, Dienstleistungen und Communities, die genau auf das passen, was mich ausmacht. Mhm. Im Kontext von Beauty, Lifestyle, Wellness natürlich.
1: Mhm. Wie bist du auf diese Idee gekommen, dass es diesen Space braucht?
0: Weil es den Space nicht gibt. Denn ich durch die CurlCon habe ich gelernt, es gibt so viele DienstleisterInnen, die keine Kunden finden. Und es gibt so viele Kunden, die keine DienstleisterInnen finden. Und die beiden existieren aber und passen auch zueinander. Nur es fehlt irgendwie die verbindende Schnittstelle. Und es gibt so viele DienstleisterInnen, die sich fragen, wie könnte ich mehr Kunden generieren? Und die nicht wissen, ach, wenn ich in der Lage wäre, jetzt als Beispiel, Cornrows zu flechten, hätte ich einen Anstieg von Kundschaft bei 5% in meiner Area, in meiner Stadt. Aber da sie das nicht wissen, dass es diese Kundengruppe existiert, die diese Dienstleistung braucht, werden sie niemals in einen Workshop gehen oder in einen Kurs gehen oder in eine Weiterbildung gehen, um sich diesen Skill anzueignen. Und diese ganzen Gaps, und es gibt so viele, das ist jetzt nur ein Beispiel, die gilt es zu schließen.
1: Noch ist dieses Universum, was du beschrieben hast, ja aber noch im Aufbau. Oder wie weit seid ihr da schon?
0: Ja, genau. Also wir haben jetzt die erste Komponente gestartet. Eigentlich ist es die zweite Komponente. Mhm. Weil CurlCon war die erste Komponente. Ne? Also dieses Experience-Community-Leute-Finden-Aspekt. Mhm. Dann jetzt mit Ancient Beauty ist das die zweite Komponente. Das ist unsere erste Produktlinie, Haarpflege, kopfhautzentrierte Haarpflege. Und dann bauen wir weiter.
1: Also Step by Step. Du bist auch auf Instagram und TikTok aktiv und nimmst da deine FollowerInnen auch mit so in deinen Alltag, teilst deine Gedanken als Gründerin und als CEO. Warum ist dir das so wichtig?
0: Ich habe mal so einen Pakt mit mir selber gemacht. Und in dem Pakt habe ich gesagt, dass wenn ich was reiße, ob es nun klein ist oder echt bombastisch ist. Mit bombastisch meine ich so Beyoncé-Level. Okay. Wenn ich was reiße und auch nur eine Person mir mal sagt, boah, Nana, das hat mich inspiriert, dass ich einfach offen über alles rede, weil ich das nicht hatte und ich mir das so gewünscht hätte, dass jemand da ist, der mir erzählt, wie das läuft in der Zeit, in der ich gerade bin. Und nicht in der Retrospektive, also ne, jetzt nicht irgendwie, ich lese ein Buch von keine Ahnung, Mark Zuckerberg, nachdem Facebook jetzt schon irgendwie riesig ist und jetzt erzählt er mir das halt total kuratiert in Retrospektive und so, sondern halt in Realtime. Und ich finde, Social Media ist als Tool, also es ist einfach ein sehr gutes Tool, um in Realtime und in authentischer Weise von der Reise zu erzählen, während du auf der Reise bist. Und ich glaube, also für mich hätte das so viel Gehalt gehabt, bei mir am Anfang, aber auch jetzt noch. Und deswegen hatte ich mit mir irgendwie den Pakt gemacht, dass sollte das was werden oder anfangen, was zu werden, dass ich einfach so viel wie möglich erzähle, so viel wie ich kann.
1: War das denn eine aktive Entscheidung, selbst dann Vorbild zu sein, was dir gefehlt hat, oder wurde dir die Rolle als junge, schwarze Gründerin auch zugeschrieben?
0: Ich glaube, ein bisschen von beiden. Weil, also meine Intention ist nicht irgendwie Vorbild zu sein, sondern mehr irgendwie hilfreich zu sein. Mhm. Und deswegen teile ich auch einfach sehr breit mit, was in meinem Kopf so vorgeht. Also vieles, was ich auch teile, hat dann nicht unbedingt zwangsläufig was mit meinem Tagesgeschäft zu tun, sondern mit Gedankenweisen, die damit zu tun haben, wie ich mein Tagesgeschäft lebe. Also ne, wenn Leute mich fragen, Banana, wie machst du das? Dann erkläre ich denen nicht, wie toll Asana ist oder Slack ist. Sondern ich erkläre denen, wie viel mentale Akrobatik es dazu gehört, damit ich morgens aufstehe, weil es ist hier niemand, der mir sagt, ich soll aufstehen. Damit ich morgens aufstehe, mich vor den Rechner setze und diese Arbeit vollrichte. Das ist mentale Akrobatik. Und davon erzähle ich auch sehr viel oder fast sogar viel mehr. Und in der gleichen Weise, wenn mich jemand fragt, irgendwie, boah, ich will ein Event machen und ich weiß gar nicht, wo ich anfangen soll, ist für mich wichtig, das in einer Art und Weise zu erklären, dass die Person sofort in die Aktion treten kann und das nicht so zu mystifizieren. Ich finde, viele Gründer und GründerInnen mystifizieren ihre Reise zu sehr, weil eigentlich ist es nicht so mystisch. Es ist eigentlich sehr praktisch, sehr grimy, sehr matschig und das ist einfach die Wahrheit. Und ich finde, wir könnten einfach mal ein bisschen mehr die Wahrheit erzählen.
1: Eine Frage, wo es vielleicht noch eine einfache Antwort drauf gibt, noch zum Schluss. Was rätst du anderen, die Angst haben vorm Scheitern?
0: Gute Frage. Der Grund, warum ich mich schwer tue, was zu sagen, ist, weil ich weiß, wie es ist, wenn du es noch nicht erlebt hast und deine Augen rollst, wenn die Person das sagt. Deswegen bin ich so, was auch immer ich jetzt sage, ist eh Bullshit für dich, weil du hast es noch nicht erlebt, aber egal. Also das, was ich der Person sagen würde, ist, dass der Weg zum Erfolg das Scheitern ist. Das heißt, du scheiterst eigentlich in deinen Erfolg hinein. Jedes Mal, wenn du scheiterst, hast du neue Informationen, also ein neues Learning. Viele Leute haben ja auch das Wort Fail mit Learning ausgetauscht. Ich finde, das ist ganz nice. Hast du ein neues Learning und anhand von diesen neuen Informationen machst du Adaptionen oder Anpassungen and then you go again. Mhm. Und dann entweder, dann läuft es vielleicht ein bisschen besser und dann findest du heraus irgendwie auf dem Pfad wieder ein neues Hindernis. Ne? Und dieses neue Hindernis gilt es dann irgendwie zu überwinden und vielleicht schaffst du es nicht und hast dann wieder neue Learnings. So sammelst die zusammen und dann and then you go again. Weißt du? Und das ist letztendlich die Reise. Die Reise von Unternehmen, also vom Unternehmer. Die Reise, also eigentlich ist es die Reise des Lebens für jede Person. Um so ein bisschen philosophisch zu sein heute hier. Es ist die Reise von jeder Person. Aber ja, also wenn du Angst hast vorm Scheitern, kannst du eigentlich dein Leben nicht leben. Weil 99% von deinem Leben ist verknüpft mit irgendwelches Versagen. Ob du nun 5 Minuten zu spät aufgestanden bist, das ist dann auf deinem Scheiter-Bank-Account. ob du den Bus verpasst hast, ob du heute doch nicht das gegessen hast, was du eigentlich geplant hattest. Das sind alles kleine Failures und die streuen sich über dein ganzes Leben, weil du ein Mensch bist und weil das Leben, also weil sich das Leben irgendwie darüber zeigt oder reflektiert. Wenn alles smooth läuft, wüsstest du doch gar nicht, ob du Erfolg hast oder nicht.
1: Das sagt Nana Addison, CEO von Style Indie. Vielen, vielen Dank für das Gespräch.
0: Total gerne.
1: Das Wort Fail durch Learning ersetzen, so wie Nana es macht, nimmt viel von der negativen Konnotation weg, die mit Scheitern verbunden ist. Und wenn wir wissen, was falsch gelaufen ist, können wir es beim nächsten Mal besser machen und erfolgreich sein. Vielleicht sogar erfolgreicher als vorher. Aus dem Scheitern gelernt hat auch die Gründerin, die nächste Woche hier im Flopcast zu Gast ist. Und sie hat mehrfach gelernt, denn sie ist mehrfach gescheitert. Shanyu Xu ist Seriengründerin. Sie kennt sich besonders gut in der Foodbranche aus, aber trotzdem sind ihre Startups dort gefloppt. Warum das passiert ist und wie sie ihren neuen Traum gefunden hat, das hört ihr nächste Woche. 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Mein Name ist Anja Bolle. Mitgearbeitet an dieser Folge hat Stefan Ziegert und das Audio hat Benjamin Zerdani produziert. Ich freue mich, wenn ihr auch nächste Woche wieder dabei seid. Tschüss.
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1: Ein Safe Space als Podcast. Das ist eine Idee, die vielleicht nicht allzu naheliegend ist. Schließlich finden Podcasts in aller Öffentlichkeit statt. Sollten Geheimnisse also ausgerechnet in einem Podcast verhandelt werden? Ja, es müssen ja schließlich nicht die eigenen sein.
2: Ich mache auf Instagram, auf meinem Account, regelmäßig sogenannte Fragerunden und die Leute können mir ihre Geheimnisse schicken oder ihre Fragen schicken und ich kommentiere oder beantworte die Dinge anonym. Also nicht ich, man weiß ja, dass ich das bin, weil man ist ja dann auf meinem Account. Ich bin dann nicht anonym, aber die Menschen, die die Geheimnisse und Fragen schicken, bleiben auf jeden Fall anonym. Und das erfreut sich großer Beliebtheit und versucht natürlich die guten Fragen zu kuratieren und so, schaff aber A, nicht alle tollen Fragen zu beantworten oder alle tollen Geheimnisse zu posten und zu kommentieren, und B, schaffe ich es natürlich vor allem nicht, das mit einer Ausgiebigkeit zu kommentieren und zu beantworten, die dem eigentlich gerecht wäre. Aber zum Glück machen Maria und ich ja Podcasts und hatten deswegen die Idee, die Fragen, die besonders unter den Nägeln brennen.
3: Ja, die auch besonders, die uns auch schon inspiriert haben zu schönen Gesprächen und die wir einfach total interessant fanden und irgendwie auch spannend.
2: Genau. Dass wir die einfach mal in einen Podcast rüberholen, und das ist genau das, was ihr hier ab jetzt erleben werdet.
1: Das sind die Hosts und Eheleute Maria Lorenz Bokelberg und Nils Bokelberg. Ihr hört den Podcast von Detektor FM und wir empfehlen euch heute: Niemand wird verurteilt. Wir alle haben wohl unsere kleinen Geheimnisse und intimen Fragen, die wir jeden Tag mit uns herumtragen. Gerade Sex- und Liebesthemen sind häufig immer noch schambehaftet. Deshalb wollen viele so etwas lieber anonym besprechen, um nicht verurteilt zu werden. Wie geht man zum Beispiel damit um, wenn in einer Beziehung die eine Person mehr Sex will als die andere? Und ist es okay, mit Fremden auf Snapchat erotische Nachrichten auszutauschen? Oder diese Frage hier.
3: Glücklich verliebt, will ihm schreiben, wie besonders es ist, habe Angst, ihn zu überschütten. Nils, was ist dein erstes Bauchgefühl?
2: Ja, das, also wirklich, sei mal richtig vorsichtig, weil Liebe ist ja bekanntermaßen etwas, was man unbedingt portionieren muss.
3: Naja, Moment. Also.
2: Jetzt kritische Maria-Stimme.
3: Ich glaube, du bist der erste Mann, den ich kennengelernt habe, bei dem ich so viel und so oft schreiben konnte und sagen darf, wie toll ich dich finde, wie ich will.
2: Ja, ich war ja auch gerade ironisch.
1: Spaß verstehen sollte das Publikum und darauf vorbereitet sein, dass die Hosts die Fragen aus der Community sehr ehrlich beantworten und kommentieren. Aber Maria und Nils ist es wichtig, dass sie einfühlsam mit den Fragen umgehen. Also niemand wird verurteilt, aber auch nicht in Watte gepackt.
2: Wir kennen das alle, dieses Jahr, du darfst jetzt 3 Tage nicht melden, du wirkst sonst zu needy, pass auf, du musst da so ein bisschen, mach dich rar, dann bist du der Star, bla bla bla.
3: Das hat meine
2: und so.
3: Mutter immer gesagt, mach dich rar, dann bist du der Star.
2: Willst du gelten, mach dich selten, sag mir auch. Und das ist alles so ein krasser Bullshit, Leute. Ich habe schon immer, das war nie meine Maxime, ich habe immer dagegen gehandelt. Ich habe immer gesagt, ich habe das jetzt in mir und das muss raus. Und es gibt eine Person, die das mir ausgelöst hat. Und deswegen will ich das dieser Person auch mitteilen. Es funktioniert nicht immer. Manche Leute finden das too much, manche Leute finden das nervig, manche Leute haben da nichts davon. Aber das sind dann auch nicht die Leute, mit denen ihr zusammen sein solltet. Hört auf mit diesem taktischen Verlieben. Liebe und Taktik ist ein absolut krasser Widerspruch. Es ist so bescheuert, Liebesdinge taktisch angehen zu wollen. Also das ist wirklich die eine Sache im Leben, wo man blind fühlen soll. Deswegen, I'm a lover, not a fighter. Macht es nicht.
1: Maria und Nils selbst führen eine offene Ehe. Sie sind also ziemlich erprobt darin, offen über Liebesdinge zu sprechen und Tipps in Sachen Beziehungen und Kommunikation zu geben. Und dabei niemanden zu verurteilen. Mit wenigen Ausnahmen.
2: Uns beide? Wir beide uns gegenseitig, also da müsst ihr mitleben. Das müsst ihr wissen, falls ihr uns nicht kennt, falls ihr die Dynamik zwischen uns nicht kennt. Maria und ich sind GroßmeisterInnen im sich gegenseitig verurteilen. Aber es ist immer lieb gemeint. Nicht lieb gemeint ist es, wenn wir Arschlöcher verurteilen. Ja, das
3: also
2: ist ernst gemeint.
3: Niemand wird verurteilt, außer Maria und Nils und Arschlöcher.
2: Also Maria und Nils sich gegenseitig und Arschlöcher.
3: Ja, das ist so kompliziert. Gebt uns mal noch ein paar Folgen, dann haben wir das.
1: Im Podcast Niemand wird verurteilt bekommt ihr Antworten auf Fragen, die ihr euch vielleicht auch schon mal gestellt habt. Ihr könnt außerdem Maria und Nils dabei zuhören, wie sie Anekdoten aus ihrem Leben erzählen und hemmungslos herumblödeln. Der Podcast ist also gleichermaßen unterhaltsam und lehrreich. Niemand wird verurteilt ist eine Produktion von Pool Artists, der Produktionsfirma von Maria Lorenz Bokelberg. Seit Anfang 2023 gibt es den Podcast. Neue Folgen erscheinen immer donnerstags. Und wer diesen Podcast hört, hat einen Richterhammer auf dem Schreibtisch in dekorativer Mahagoni-Optik, versteht sich. Das war unser Podcast-Tipp für heute. 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Wir hören uns.

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1: Höhere Cholesterinwerte, höheres Diabetesrisiko, verminderte Wirkung von Impfungen, verringerte Fruchtbarkeit, erhöhte Krebsgefahr. Die Stoffe, die das bewirken, nennen sich PFAS oder auch Ewigkeitschemikalien. Wie weit verbreitet PFAS sind und wie die Forschung das Problem der Ewigkeitschemikalien verringern könnte, darum geht es in dieser Folge. Mein Name ist Wieland Mikulajczyk. Wie gut, dass ihr zuhört.
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1: Sie lagern sich in Pflanzen, Tieren und Menschen ab und können von der Natur nicht abgebaut werden. Ewigkeitschemikalien oder PFAS. Ein Team am Helmholtz-Zentrum für Umweltforschung UFZ in Leipzig hat nun ein Verfahren entwickelt, mit dem kurzkettige PFAS aus dem Wasser entfernt werden können. Mit Dr. Annette Georgi und Dr. Katrin McKenzie sind zwei der Forscherinnen hier, die dieses Verfahren entwickelt haben. Frau Dr. Georgi, Frau Dr. McKenzie, herzlich willkommen im Forschungsquartett.
3: Hallo.
4: Hallo.
1: Frau Dr. Georgi, Frau Dr. McKenzie, ich muss leider zugeben, dass Chemie jetzt in der Schule nicht mein stärkstes Fach war. Aber ich kann mich auch nicht daran erinnern, dass jemals dort von PFAS gesprochen wurde. Was heißt PFAS denn überhaupt ausgesprochen?
3: Ja, PFAS, das ist eine große Gruppe von Chemikalien. Große Gruppe heißt, es sind ungefähr 10.000 sogenannte Per- und polyfluorierte Alkylsubstanzen. Klar, das klingt schön chemisch, aber was man sich darunter vorstellen kann, es sind Substanzen, die eine Kohlenstoffkette haben, deren Wasserstoffatome durch Fluor ersetzt sind. Und damit haben sie natürlich ganz andere Eigenschaften als die Kohlenwasserstoffe vorher. Sie sind schmutzabweisend, ölabweisend, das heißt also, sie imprägnieren gut, sind hitzebeständig. Also richtig tolle Eigenschaften eigentlich, ja. Und deshalb sind sie in der Industrie auch so begehrt. Ja, sie werden eingesetzt heutzutage in Feuerlöschschäumen, in Spezialanwendungen wie zum Beispiel ja Stents in der Medizin oder in der Elektrotechnik werden sie eingesetzt. Sie sind Schmiermittel, selbst in der Raumfahrt. Also in solchen ja Anwendungsgebieten unersetzlich. Ich schreibe das jetzt mal in Anführungsstrichen. Im Alltag finden wir sie aber auch in Outdoor-Bekleidung, Antihaftpfannen zum Beispiel, Lebensmittelverpackungen, die fettbeständige Papiere enthalten zum Beispiel oder auch Kosmetika. Mascara zum Beispiel findet man sie, ja, oder auch Haushaltselektronik. Also es gibt viele Anwendungen, mit denen wir täglich zu tun haben.
1: Ich habe jetzt in der Vorbereitung gelesen, dass diese PFAS auch Ewigkeitschemikalien genannt werden. Frau Dr. Georgi, warum ist denn Langlebigkeit für unsere Gesundheit und die Umwelt denn jetzt zum Problem geworden?
4: Ja, da muss man vielleicht nochmal unterscheiden zwischen PFAS, die Feststoffe sind, also wie das Teflon, die jetzt Polymere sind und die jetzt bei ihrer Verwendung erstmal keine Gefahr für den Menschen darstellen. Und dann gibt es PFAS, die kleine Moleküle sind, die sehr gut in Wasser löslich sind und die sich eben über die verschiedenen Einträge, die es gibt, ob es jetzt aus eben der Anwendung von einem Feuerlöschschaum direkt auf einem Boden oder über ja die Kläranlage, die alles auswäscht, was wir eben in unseren Haushalten verwenden oder Industrieabwasser geht. Letzten Endes landen die PFAS in Flüssen, letzten Endes dann auch im Meer, verbreiten sich über den gesamten Globus und ja, eine wesentliche Ursache dafür ist, dass eben Mikroorganismen mit den Substanzen nichts anfangen können, dass sie die nicht abbauen können und andere ja Abbauprozesse, die in der Umwelt wirken, die tun sich schwer mit PFAS, weil sie eben durch die vielen Fluoratome im Molekül sind, die unheimlich stabil. Ja, und das ist also einmal dieses Problem, dass sie, wenn sie in die Umwelt gelangt sind, nur ganz langsam ja abgebaut werden, also bestehen über Jahrzehnte. Und ja, sie reichern sich eben auch in, Sie hatten es schon gesagt, in Lebewesen an, auch in uns Menschen. Und sie haben nachgewiesene Wirkungen, die eintreten, auch wenn man eben ganz geringe Konzentrationen, aber über lange Zeiträume aufnimmt. Zum Beispiel einige von diesen wasserlöslichen PFAS stehen in Verdacht, krebserregend zu sein. Für andere gibt es ganz klar nachgewiesene Effekte, dass man eben eine Korrelation aufstellen kann, wie viel PFAS ist in Blutplasma von Kindern zum Beispiel enthalten und wie ist ihre Reaktion auf eine Impfung, ihre Immunantwort. Also je mehr, je höher die Konzentration der PFAS im Blut ist, umso weniger reagiert das Immunsystem. Und das ist eben sehr bedenklich, weil es die Substanzen machen in ganz niedrigen Konzentrationen was mit unserem Immunsystem. Und deshalb sind seit 2026, jetzt seit Anfang des Jahres in Deutschland auch ganz strenge Grenzwerte für das Trinkwasser, für 20 von diesen häufig vorkommenden wasserlöslichen PFAS in Kraft getreten, um eben unser Trinkwasser zu schützen.
1: Wie lange wissen wir eigentlich schon, dass PFAS nicht so gut für unsere Gesundheit sind? Lag es jetzt doch nicht an mir, dass ich in der Schule nicht so gut aufgepasst habe?
3: Ja, die PFAS sind ja, wie gesagt, eine menschengemachte Stoffgruppe. Seit ungefähr 80 Jahren gibt es sie. Und wenn man die akuten Toxizitäten anschaut, dann sind die gar nicht so groß. Das heißt also, da wirklich zu korrelieren, welche Eigenschaften diese Substanzen haben, das dauert immer seine Zeit. Zumal es eben auch sehr viele gibt. Und gerade einige der, ich sag mal, wichtigsten Vertreter, die wir auch in den toxikologischen Untersuchungen kennen, die Perfluoroktansäure und die Perfluoroktylsulfonsäure, die haben also 8 Kohlenstoffatome in der Kette, die sind jetzt auch schon verboten. Ja, das heißt also, hier kennt man schon seit geraumer Zeit die Wirkung, die sind aber immer noch in der Umwelt vorhanden. Also wieder Stichwort Ewigkeitschemikalien.
1: Gibt es eigentlich Dinge, die Sie aufgrund Ihrer Forschung und Ihrer Beschäftigung mit PFAS nicht mehr kaufen?
4: Wenn man die Wahl hat, dann schauen wir, denke ich, schon darauf, dass eben auf einem Etikett zum Beispiel PFAS frei steht.
3: Ja, dummerweise ist es eben nicht so, dass es in Deutschland die Pflicht für die Kennzeichnung gibt von PFAS. Aber es ist auch für den Bürger recht schwierig herauszufinden, wo sich PFAS drin verstecken könnten. Es gibt so ein paar, ich sag mal, Pi mal Daumen Regeln. Also wenn man zum Beispiel Outdoor-Kleidung kauft, war früher für die richtig guten Regenkleidung waren fast immer PFAS drin. Jetzt gibt es schon gute Kleidung auch ohne PFAS und hier sind Produzenten wirklich hinterher und sagen, es ist PFAS-frei. Also man guckt auf das Etikett, dann steht entweder PFAS-frei oder fluorfrei oder PFT-frei drauf. Und ich glaube, wir als Konsumenten haben hier wirklich auch die Macht, Produkte zu kaufen, die eben PFAS-frei sind.
1: Lange galten kurzkettige PFAS, also Moleküle mit weniger Kohlenstoffatomen, als die harmlose Alternative zu den verbotenen langkettigen Varianten. Das war, wie wir jetzt schon gehört haben, leider ein Irrtum. Aber weshalb lassen sich gerade diese kurzkettigen PFAS denn so schwer aus dem Wasser entfernen? Weshalb braucht es jetzt so ein neues Verfahren, was Sie entwickelt haben?
4: Wenn man PFAS aus Wasser entfernen will, wird zurzeit vor allem die Adsorption an Aktivkohle eingesetzt. Adsorption heißt Anlagerung einer festen Oberfläche. Also die Aktivkohle, das sind Körner, zum Beispiel in einem großen Schüttbett, so nennt man das, die praktisch die Moleküle aus dem Wasser filtern. Und das funktioniert für diese langkettigen PFAS gut. Diese lange Kette, die liebt es, sich an die Feststoffoberfläche anzulagern. Aber die kurzkettigen PFAS, die haben eben diese Triebkraft nicht. Und die Aktivkohle muss ganz oft ausgetauscht werden, weil sie eben schnell verbraucht wird. Und alles, was mit der Aktivkohle verbunden ist, die Herstellung und auch selbst die Regenerierung, ist mit einem hohen CO2-Fußabdruck verbunden. Wir arbeiten halt an einem neuen Verfahren, wo wir die Regeneration der Aktivkohle leichter machen können, sodass es eben direkt vor Ort passieren kann und dass man es mit elektrischer Energie, im besten Fall mit erneuerbarer Energie betreiben kann.
1: Also ist es nachhaltiger, Ihr Verfahren, als das bisherige? Ihr Verfahren ist ein zweistufiges Verfahren. Also der erste Schritt ist die sogenannte Elektrosorption. Was kann ich mir darunter vorstellen?
4: Ja, Elektrosorption bedeutet, dass man eben diesen Adsorptionsprozess durch das Anlegen von ganz geringen Spannungen, also Spannungen, die im Bereich einer Batterie liegen, steuern kann. Und zwar sind eben diese 20 wasserlöslichen PFAS-Verbindungen, die zum Beispiel im Trinkwasser jetzt reguliert sind, das sind negativ geladene Moleküle. Und das kann ich nutzen, wenn ich die Aktivkohle, wenn ich dir eine positive Ladung gebe, dann kann sie diese negativ geladenen Moleküle besser anlagern. Also ich kann die Adsorption sogar etwas verbessern. Zu den Aktivkohlematerialien. Also ich habe ja auch von Aktivkohle gesprochen, aber wir nehmen eben nicht die üblichen Körnchen, die jetzt so ja in Größenordnung von 2 Millimeter groß sind, sondern wir nehmen faserartige Aktivkohle, die wie zu einem Filz oder Vlies zusammengefilzt sind. Und diese langen Fasern, die ermöglichen eben, dass die leitfähig sind und dass die auf ein bestimmtes elektrisches Potenzial gebracht werden können. Und was halt noch wichtiger ist, wenn man das Potenzial umkehrt, wenn man die Aktivkohle negativ auflädt, dann stößt sie die negativ geladenen Moleküle ab und ich kann die ja sozusagen freigesetzten Moleküle mit wenig Spüllösung dann ausspülen und die Aktivkohle ist wieder sauber. Ich kann sie wieder einsetzen für den nächsten Schritt der Adsorption, der Entfernung von PFAS aus weiterem Wasser.
3: Ja, Sie müssen sich vorstellen, dass man damit auch sehr große Volumina sozusagen wie eindampfen kann. Ja, also normalerweise kommen ja die PFAS in sehr, sehr geringen Konzentrationen im Wasser vor. Und dann sind sie schon behandlungspflichtig. Ja, und wenn wir da große Volumina nutzen können, um kleine Konzentrate zu erzeugen, die dann auch noch ganz andere Eigenschaften haben als bei herkömmlichen Verfahren. Zum Beispiel wieder bei der Membranfiltration. Bei der Membranfiltration wird zum Beispiel sehr viel Energie aufgewandt. Ja, und wir kriegen ein Konzentrat, das Salze enthält, Huminstoffe, also alles so Substanzen, die sowieso im Wasser vorkommen und die dann mit aufgehalten werden mit den PFAS, ja. Man braucht sehr hohe Drücke. Es funktioniert zwar, aber energieaufwendig und man kriegt eine, ich sag mal, matrixbelastete Wasserfraktion. Dieses Konzentrat ist dann auch relativ schwer wieder zu behandeln. Und bei dem Verfahren, was wir jetzt vorstellen, können wir mit sauberem Wasser wieder eluieren, nachdem wir das Potenzial umgeschaltet haben. Und wir kriegen also eine saubere Matrix für das Konzentrat der PFAS. Was ich noch erwähnen würde, ist, dass das Potenzial, was wir brauchen, ganz gering ist. So um 1 Volt, also es reicht eine Photovoltaikanlage, teilweise auch eine Batterie. Also man braucht sehr, sehr wenig elektrische Energie. So. Und das ist auch das Gleiche, wenn wir jetzt umschalten, so dass wir dann auch hier diesen im gleichen Potenzialbereich sind, nur halt negativ.
1: Wir haben also jetzt bei der Elektrosorption die PFAS in einem Konzentrat gesammelt. Jetzt kommt der zweite Schritt, die Elektrooxidation. Oxidation, daran erinnere ich mich noch aus dem Unterricht. Da gibt es einen Ion oder ein Atom und die geben dann ein oder mehrere Elektronen ab. Wie läuft das denn in Ihrem Verfahren?
4: Ja, dafür brauchen wir dann spezielle, ganz stabile Elektroden. Ja, diese ja, harschen Bedingungen, die wir brauchen, um PFAS zu zerstören, auch selbst aushalten. Also da gibt es zum Beispiel bohrdotierte Diamantelektroden. Die sind werden großtechnisch hergestellt schon. Wenn man dort eine ja deutlich höhere Spannung, aber immer noch ja im Bereich vielleicht von 3 bis 5 Volt anlegt, dann können die aus so einem PFAS-Molekül Elektronen abziehen und dann wird das Molekül so schrittweise verkürzt von der Kopfgruppe her, bis am Ende nur noch Kohlendioxid und Fluorid übrig bleibt. Und Fluorid kann man mit auch herkömmlichen Methoden aus dem Wasser entfernen. Und ja, wir können damit eben auch diese Konzentrate, die wir in der Elektrosorption erzeugt haben, so behandeln, dass wir sicher die PFAS zerstören können. Also wir haben diesen Schritt der PFAS-Zerstörung, der findet ja praktisch separat statt, unabhängig von der Behandlung des Wassers, das ich dann wiederverwenden möchte oder in die Umwelt entlassen möchte. Ja, damit habe ich mehr Zeit für die Zerstörung der PFAS und kann aber da auch diese Wässer wieder komplett reinigen.
3: Ja, also die Elektrooxidation ist jetzt ein Verfahren, das haben wir nicht erfunden, aber wir können es definitiv effektiver gestalten, eben gerade durch die Kopplung mit der Elektroadsorption, Desorption. Also es ist definitiv eine energieintensive Methode, Ja, also wir brauchen für die Bedingungen der Zerstörung der PFAS wirklich hier relativ viel Energie. Und umso wichtiger ist es, dass das effektiv an den Elektroden stattfindet. Und es kann natürlich nicht effektiv sein, wenn wir ganz viel an Matrix-Effekten haben. Also wenn wir noch so viele andere Substanzen drin haben, die eben mit zerstört werden müssen. Und dazu noch Substanzen, die selber wieder ein toxisches Potenzial bilden.
1: Ich habe noch eine letzte Frage an Sie. So ein Blick in die Zukunft. Wo sehen Sie die größte Einsatzmöglichkeit für Ihre Technologie? Und ab wann wird dieses Verfahren im großen Stil im Einsatz sein können?
3: Also ich denke, Hauptabnehmer oder Hauptprofiteure für dieses Verfahren können Anwender sein, die große Wasserströme behandeln. Zum Beispiel in der Grundwasserreinigung tätig sind, die in der Trinkwasserreinigung tätig sind. Also ich denke, aus meiner Sicht wird die Aktivkohleadsorption nicht wirklich ersetzbar sein. Aber wir können sie effektiver machen.
4: Ja, also ich würde noch ergänzen, auch die Behandlung von Industrieabwässern ist eben ja ein zukünftiges Einsatzgebiet. Es gibt im Moment keine bundesweit einheitlichen Regelungen zu PFAS-Konzentrationen im Industrieabwasser. Das wird aber kommen und dafür braucht es kostengünstige und energiesparende Verfahren, die eben im besten Fall mit erneuerbarer Energie betrieben werden können. Also das sind eben die Elektrosorption, auch zur Regenerierung der Adsorbentien und die Elektrooxidation natürlich auch. Und man kann ja auch dann die verschiedenen Verfahrensschritte auch an das Stromangebot anpassen.
3: Wir sind momentan gerade in dem Stadium des Upscaling. Wir möchten diese Methode natürlich auch auf den Markt bringen. Nicht wir selber, aber natürlich mit Partnern. Dazu suchen wir natürlich Partner, klar. Letzten Endes brauchen wir gute Ideen auch für die Herstellung unserer Module. Und wir würden auch jeden potenziellen Anwender dazu aufrufen, sich mit uns in Kontakt zu begeben und unsere Methode gerne mal vor Ort bei Ihnen ausprobieren.
1: Das sagen Frau Dr. Georgi und Frau Dr. McKenzie vom Helmholtz-Zentrum für Umweltforschung UFZ in Leipzig. Vielen Dank für das spannende Gespräch, für die Einblicke und für Ihre Zeit.
3: Bitteschön, gern.
4: Ja, gerne.
1: Außerdem an dieser Stelle vielen Dank für die Produktion dieser Folge. Die kam diese Woche von Paula Bültemann. Das war's mit dem Forschungsquartett für diese Woche. Immer donnerstags erscheint eine neue Episode. Wir freuen uns, wenn ihr wieder reinhört und einem wissenschaftsbegeisterten Menschen vom Podcast erzählt. Ich bin Wieland Mikulajczyk. Vielen Dank fürs Zuhören. Bleibt neugierig und bis zum nächsten Mal.

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1: Ich gebe zu, ich bin nicht unbedingt für meinen Optimismus bekannt. Aber wenn ich sage, dass es derzeit an allen Ecken und Enden kriselt, dann ist das leider realistisch. Ukraine-Krieg, Klimakrise, der Krieg in Gaza, Wirtschaftskrise, Energiekrise, Corona-Krise, Demokratiekrise.
2: Es waren Enthüllungen, die Empörung ausgelöst hatten. Vergangene Woche berichtete das Recherchenetzwerk Korrektiv über ein Treffen von Rechtsradikalen und AfD-Politikern, bei dem es unter anderem um Massenvertreibung gegangen sein soll. Seitdem protestieren Zehntausende Menschen in Deutschland gegen Rechtsextremismus. Für das Wochenende sind bundesweit rund 90 weitere Aktionen geplant. Schon heute findet eine Großkundgebung in Hamburg statt, zu der laut Polizei mindestens 30.000 Menschen gekommen sind.
3: Gesicht und Flagge zeigen gegen rechts, gegen das zunehmende Erstarken der AfD. Es war ein beispielloser Protesttag in der Geschichte der Bundesrepublik, der größte seit langem. Dichtes Gedränge in über 50 Städten. In Dortmund gingen rund 30.000 auf die Straße, in Stuttgart sind es 20.000. Und durch die Erfurter Innenstadt ziehen etwa 10.000 Menschen. Die wohl größte Kundgebung war in Frankfurt. 35.000 Menschen auf dem Römer. Sehr viel mehr als erwartet. Alle eint ein Motto: Nein zur AfD.
1: Wie Tagesschau, Welt und viele andere berichten, sind in den vergangenen Monaten Hunderttausende überall in Deutschland demonstrieren gegangen gegen die menschenfeindlichen Abschiebungspläne der AfD und für Demokratie und Rechtsstaatlichkeit. An diesem Wochenende gab es außerdem wieder Demos, zum Beispiel vor dem Brandenburger Tor in Berlin. Und das, nachdem SPD-Europapolitiker Matthias Ecke beim Aufhängen von Wahlplakaten angegriffen worden war.
4: Die Höckes und die Gaulands und die Weidels, die haben vielleicht nicht die Faust erhoben und die haben nicht direkt zugeschlagen. Aber ich sage euch, die haben das gesellschaftliche Klima in diesem Land mitproduziert, das andere Menschen dazu bringt, auf Ehrenamtliche, auf Aktivisten, auf Politikerinnen und Politiker einzuschlagen.
1: Das sagt der SPD-Chef Lars Klingbeil.
4: Die tragen eine Verantwortung dafür, wie sich das Klima in diesem Land entwickelt. Und deswegen müssen wir das auch so deutlich adressieren.
1: Haben wir eine

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1: Und damit sage ich hi und herzlich willkommen. Ich bin Rabia Schlotz und ich habe schon die ersten 100-plus-Folgen vom Grundgesetz-Podcast gemacht. 5 Jahre ist das her, zum 70. Jubiläum des Grundgesetzes war das. Und damals habe ich das zusammen mit dem Journalisten Hajo Schumacher gemacht. Und wir haben zusammen alle 146 Artikel des Grundgesetzes einzeln unter die Lupe genommen. Und jetzt zum 75. Grundgesetzgeburtstag sind wir wieder zurück. Oder ich zumindest. Auf Hajo muss ich in dieser Staffel leider verzichten. Und noch was ist anders. Denn dieses Mal schauen wir von Detektor FM nicht alleine aufs Grundgesetz. Nein, dieses Mal tun wir das in Kooperation mit der Stiftung Forum Recht. Wenn ihr keine der 10 Folgen verpassen wollt, dann abonniert den Podcast doch einfach da, wo ihr jetzt auch schon die erste Folge hört. Gerade stehe ich alleine vor meinem Mikrofon, aber ich war für diesen Podcast auch schon nicht alleine vom Mikro. Wir haben für diesen Podcast schon mehrere Interviews mit ExpertInnen live auf einer Bühne aufgenommen, in den Räumen der Stiftung Forum Recht in Leipzig. Die Idee, wir wollen Menschen, die sich für juristische Themen und fürs Grundgesetz interessieren, die Möglichkeit geben, Gedanken, Erfahrungen, Fragen einzubringen. Heißt, es war Publikum da. Und deswegen werdet ihr hier immer mal wieder auch Stimmen von Jurastudentinnen, AnwältInnen, aber auch von juristischen Laien hören. Und auch hier nochmal zur Erinnerung, auch ich bin juristische Laien. Und all diese Menschen, die stellen Fragen, die teilen ihre Meinung und die denken kritisch mit. Und über die Frage diskutieren wir mit ihnen zusammen, wie es eigentlich um unsere Verfassung steht und wie fit das Grundgesetz für die nächsten 75 Jahre ist. Beziehungsweise, wie machen wir das Grundgesetz vielleicht auch fit für die nächsten 75 Jahre? Und was bedroht das Grundgesetz und damit unsere Demokratie von innen und von außen? 2024 ist ein besonderes Jahr und ich würde sagen, es ist ein gutes Jahr für die Demokratie. Das Grundgesetz wird 75, Deutschland ist seit 34 Jahren wiedervereint, links und rechts finden Wahlen statt, in Europa, den Bundesländern, den Kommunen. Demokratie! Krise?
2: Unsere Demokratie zu schützen, zu stärken, sie wehrhafter zu machen, das ist genau die Bewährung, vor der wir in diesen Zeiten stehen. Und deshalb müssen wir alles stärken, was unser Land zusammenbringt, was wir gemeinsam haben, was uns verbindet. Und dazu gehört aus meiner Sicht ganz ohne Zweifel unsere Verfassung, unser Grundgesetz, das in wenigen Wochen seinen 75. Geburtstag hat.
1: Frank-Walter Steinmeier, Bundespräsident, spricht hier auf der Leipziger Buchmesse. Das ist ein bisschen eine Mischung aus erhobenem Zeigefinger und motivierender Faust in der Luft, finde ich. Ja, wir müssen die Demokratie schützen, aber wir kriegen das schon auch hin. So, finde ich, klingt seine Aussage. Das Grundgesetz ist das Fundament unseres Rechtsstaates. Es sichert nicht nur die Grundrechte, es gibt auch die Prinzipien unserer freiheitlich-demokratischen Grundordnung vor.
3: Also wenn da steht, ja, die Würde des Menschen ist unantastbar, dann ist das jetzt erstmal schwer übersetzbar in konkretes Handeln.
1: Das sagt Arne Semsrott.
3: Ist aber natürlich so als Leitlinie davon, wie Politik sein soll, wie eine Gesellschaft sich verhalten soll, total wichtig.
1: Die Maxime, die Menschenwürde ist unantastbar. Daraus leitet sich alles ab. Oder daraus sollte sich alles ableiten.
3: Und das ist so die Grundlage, aus der heraus dann viele weitere Impulse kommen für die Gesellschaft und wo man dann häufig zumindest Grenzen finden kann, wenn es dann vielleicht in eine Richtung zu doll geht.
1: Arne Semsrott ist Journalist und Aktivist. Er leitet unter anderem das Portal Frag den Staat, das Anfragen an PolitikerInnen und Behörden stellt, um Informationen über laufende Projekte, Finanzen und Co. zu erhalten. Wir haben vor einigen Jahren viele gemeinsame Podcast-Folgen über seine Arbeit gemacht und kennen uns deswegen schon einige Zeit. Und er war einer meiner Gesprächspartner beim Live-Event in Leipzig. Die Menschenwürde als Grundrecht, sagt er, soll Impulse geben. Wie eine Art moralischer und juristischer Kompass. Pressefreiheit, Artikel 5. Freie Wahlen, Artikel 38. Unabhängigkeit der RichterInnen, Artikel 97. Oder eben Menschenwürde, Artikel 1. Im politischen und gesellschaftlichen Diskurs stellt sich aber immer häufiger die Frage, ob ein wachsender Teil der Bevölkerung diese oberste Regel, dieses Ziel, diese eigentlich unverhandelbare Leitlinie nicht doch

0: handeln will. Und, um es deutlich zu sagen, gemeint sind rechte Strömungen, die immer größer werden und immer extremer. Die Alternative für Deutschland gibt diesen Strömungen eine politische Stimme und einen politischen, ja parlamentarischen Arm. Die Partei sitzt im Bundestag, in den Stadträten, den Landtagen. Und in Zeiten, in denen immer mehr Menschen die AfD wählen, für deren Ziele einstehen, für ihr Anliegen auf die Straße gehen, da stellt sich die Frage, wie viel die Ideen, die Artikel im Grundgesetz dann eigentlich noch wert sind. Wie leicht sie auszuhebeln sind und wer daran überhaupt ein Interesse hätte. Schauen wir uns doch mal ein Szenario an. LeserInnen des Verfassungsblogs kennen es vielleicht schon. Maximilian Steinbeiß, der Gründer des Verfassungsblogs, hat schon vor 5 Jahren das Szenario eines Volkskanzlers beschrieben. Der Volkskanzler ist ein fiktiver Politiker, der mit einer neuen Bewegung die Bundestagswahl gewinnt. Unter Berufung auf diese Entscheidung des deutschen Volkes, also die Wahl, beginnt er Schritt für Schritt die politische Architektur der Bundesrepublik zu schleifen. So wird etwa das Bundesverfassungsgericht als wirksame Kontrollinstanz ausgeschaltet, ein neues Wahlrecht stärkt seine Partei und am Ende beseitigt eine neue Verfassung auch den Bundesrat. Die deutsche Geschichte zeigt, das kann passieren, ja das passiert sogar. Der Aktivist Arne Semsrott hält das auch für ein mögliches Szenario, auch heute. Aber nicht für das Wahrscheinlichste. Denn um die Demokratie so schnell und massiv zu untergraben, bräuchte eine autoritär-populistische Partei, zum Beispiel von rechts, wohl eine absolute Mehrheit der Sitze im Bundestag. Und die AfD würde zwar nach heutigen Hochrechnungen wirklich viele Stimmen bekommen, die absolute Mehrheit haben in Deutschland bislang aber nur einmal die Unionsparteien geschafft und das war 1957. Typisch sind eher mehr Parteienkoalitionen, also zum Beispiel die Große Koalition, die Ampelkoalition, sowas. Arne Semsrott entwirft deswegen ein anderes Szenario als Steinbeiß noch vor ein paar Jahren. In Arnes Szenario reicht es, dass die AfD an der Regierung beteiligt ist. Also nicht alleine regiert, sondern in einer Koalition. Und in dieser Konstellation kommt es dann eben nicht zur abrupten Abschaffung der Demokratie. Vielmehr wird sie nach und nach ausgehöhlt. Und das muss man sich laut Arne so vorstellen. Die Demokratie ist ein Frosch und der sitzt im Wasser. Und ganz langsam wird das Wasser immer wärmer.
1: Ich bin jetzt keine Biologie-Expertin und für mich klingt warmes Wasser, ehrlich gesagt, doch eher gemütlich. Könntest du erklären, was du mit dieser Metapher meinst?
2: Das ist so eine Anekdote und ich glaube, ich hoffe, es sind keine BiologInnen hier, weil ich glaube, dass es so eigentlich gar nicht in Wirklichkeit funktioniert. Aber das Bild ist, wenn man einen Frosch in Wasser tut, das kalt ist und das auf den Herd tut und man schnell auf heiß macht, ganz schnell auf heiß und dieses Wasser direkt heiß ist, dann springt der Frosch raus. Mhm. Wenn man aber das Wasser langsam erwärmt und immer wärmer lassen wird, bis es dann heiß ist, gewöhnt sich der Frosch so lange dran, bis er dann im heißen Wasser ist und da dann stirbt. Und das ist, so bezogen auf die Bedrohung für die Demokratie, glaube ich, insofern ein ganz passendes Bild, dass ich glaube, dass unsere Gesellschaft gut geschützt ist durch sehr krasse Angriffe, jetzt insbesondere von rechts. Also wenn jemand an die Macht kommen würde, der versuchen würde, mit einem Schlag die Demokratie auszusetzen, mit einem Schlag alle demokratischen Institutionen abzuschaffen, dann glaube ich, wäre der Widerstand dagegen sehr hoch. Wenn wir uns aber Situationen vorstellen, wo Regierungen Schritt für Schritt einzelne Gesetze so anpassen, dass Demokratie, demokratische Institutionen abgeschwächt werden und dann Schritt für Schritt immer weitergehen, dann glaube ich, ist das eine wirklich große Gefahr, weil es eben dann Gewöhnungseffekte in der gesamten Gesellschaft gibt und das war jetzt ja noch nicht so schlimm und der nächste Schritt war jetzt auch nicht so schlimm und das führt dann möglicherweise insgesamt dazu, dass man sich auch an ein antidemokratisches Regime gewöhnen kann.
0: Einen Tag, nachdem ich mich mit Arne unterhalten habe, habe ich auch mit Nora Markart darüber gesprochen. Sie ist Juristin und arbeitet auf den Gebieten des Völkerrechts, Verfassungsrechts und der Legal Gender Studies. Sie ist Professorin für internationales öffentliches Recht und internationalen Menschenrechtsschutz an der Universität Münster. Außerdem ist sie im Vorstand der Gesellschaft für Freiheitsrechte und Mitglied im Stiftungsbeirat der Stiftung Forum Recht. Ich habe sie nach Arnes Theorie mit dem Frosch im Wasser gefragt, denn mein Einwand, wenn eine Regierung nach und nach Rechte abschafft, dann hat die Gesellschaft doch auch viel mehr Zeit zu reagieren, sich zu wehren, zu demonstrieren. Aber Nora Markert sagt, nö,
1: Ich glaube, sozusagen der Hammer, wie du es jetzt genannt hast, das ist natürlich auch was einen Schockmoment hervorruft und was vielleicht auch nochmal dann eine Mobilisierungskraft entfalten kann. Und deswegen würde ich das schon auch so sehen, dass tatsächlich wirklich die große Gefahr ist, dass die Leute bei so kleinen Änderungen, bei so kleinen Erosionen immer sagen, na ja, so schlimm wird es schon nicht sein. Mhm. Und mein Gott, na ja, irgendwie kann man es ja auch verstehen oder ist vielleicht auch irgendwie okay und so weiter. Also, dass man das so ein bisschen normalisiert. Und irgendwann ist aber... Im Klimarecht sprechen wir über den Kipppunkt. Irgendwann ist ein Punkt erreicht, an dem das so eine starken Auswirkung hat, dass man auch dann aber nicht mehr so leicht dahinter zurück kann.
0: Nora Markert spricht da eher von einem leisen Wimmern, das die Demokratie am Ende noch von sich gibt. Also kein lauter Knall. Dabei bezieht sie sich auf die beiden US-amerikanischen Politikwissenschaftler Daniel Seiblert und Steven Levitsky. Die beiden haben ein Buch darüber geschrieben, wie Demokratien sterben. Ein gutes Beispiel für so eine Erosion sind die USA. Und genau die haben sich die beiden auch für ihr Buch genauer angeschaut. Donald Trump hat eine antidemokratische Bewegung geschaffen. Mit populistischen Parolen hat er sich 2016 ins Weiße Haus gepoltert. Und am Anfang, da nimmt man sein Gerede noch nicht so richtig ernst, aber er lässt bald Taten folgen. In der Asylpolitik, der Bildungspolitik, er verhindert eine Wahlrechtsreform und packt den Supreme Court mit streng konservativen RichterInnen voll, die seine Politik unterstützen. Und als er aus dem Amt fliegt, wittert er die große Verschwörung und Millionen von AmerikanerInnen glauben ihm. Sie befinden sich im Kampf gegen die Demokratie. In den USA hat der Frosch das wärmer werdende Wasser also gar nicht richtig mitbekommen. Jetzt brodelt das Wasser langsam, aber der Frosch kommt nicht mehr weg. Und in Deutschland? Bei uns steht nicht Donald Trump am Herd, sondern die AfD mit ihrer rechten Gefolgschaft. Und wenn man sich jetzt mal anschaut, aktuell liegt die AfD bei Umfragen bei ungefähr so 16-17% bundesweit, dann klingt das jetzt erstmal nicht nach sonderlich viel Macht, nach Power, um den Herd anzumachen.
2: Die AfD an sich, glaube ich, hat erstmal nicht die Möglichkeit dazu, solange sie nicht an der Regierung sind.
1: Ja.
2: Und das muss ja auch nicht passieren. Ich glaube nicht, dass die AfD in absehbarer Zeit tatsächlich die Möglichkeit dazu haben wird, in einer absoluten Mehrheit zu regieren.
1: Mhm.
2: Und dann... Ja, vielerlei Unfug zu treiben. Ich halte es aber durchaus für wahrscheinlich, dass es Konstellationen gibt, durch die sie in Koalitionen beteiligt werden. Es gibt ja im September Landtagswahlen in Sachsen, Thüringen, Brandenburg und da durchaus Koalitionsmöglichkeiten zwischen der Union und der AfD in Konstellationen, wo andere Koalitionen dann vielleicht nicht möglich sind.
1: Ja.
2: Und das wäre, glaube ich, letztlich so ein Einfallstor, ob es jetzt bei dieser Wahl ist oder vielleicht dann in 5 Jahren, wodurch dann die AfD Einflussmöglichkeiten haben würde. Das ist so der eine Bereich. Und der andere ist, was so alles getan wird als Reaktion darauf, dass die AfD in der Opposition so stark erscheint.
1: Mhm.
2: Und da sehen wir in vielerlei gesellschaftlichen Bereichen, also ich würde jetzt die Migrationspolitik als erstes nennen, dass quasi in vorauseilendem Gehorsam in einer Art, versucht wird, der AfD Wind aus den Segeln zu nehmen und dann aber in diesem Versuch tatsächlich eigentlich eine Agenda der AfD umgesetzt wird.
0: Aber, Moment mal, ich muss mal eben in meinem kleinen Archiv hier was raussuchen.
3: Wir werden es nicht dulden, dass Mitglieder der CDU sich in irgendeiner Weise mit solchen Leuten zusammentun und hier derartig widerwärtige politische Themen besprechen. Ich schließe jedenfalls vollkommen aus, dass wir das akzeptieren, dulden. Ich schließe auch vollkommen weiter aus, dass wir in irgendeiner Weise mit der AfD zusammenarbeiten. Es gibt dazu einen Beschluss des Bundesparteitages, der gilt. Daran wird nicht gerüttelt.
0: Hier hört ihr nämlich Friedrich Merz, den Vorsitzenden der CDU. Und seine Worte sind eigentlich unmissverständlich. Die CDU arbeitet nicht mit der AfD zusammen. Da wird auch nicht dran gerüttelt. Arne kann sich aber trotzdem vorstellen, dass da jemand dran rüttelt.
2: Also dieser Unvereinbarkeitsbeschluss ist jetzt nichts, was man vor Gericht einklagen könnte.
1: Mhm.
2: Das ist halt ein Beschluss von der Partei. Das Problem ist, glaube ich, wenn man sich jetzt mit so ein paar Hinterbänklern in einigen Bundesländern unterhält und die ein bisschen offener mit einem reden, dass es durchaus jetzt schon hier und da Austausch gibt zwischen Unions- und AfD-Politikern. Mhm. Und das muss jetzt gar nicht irgendwie groß aufgehängt sein, aber man geht vielleicht nach der Arbeit dann mal ein Bierchen trinken. Und wenn man mal auf Auslandsreise ist, dann will man ja den AfD-Politiker nun auch nicht ausgrenzen. Also kommt er mit an einen eigenen Tisch. Und auch da gibt es so Gewöhnungseffekte. Und dann unterhält man sich auch mal über Politik. Und es gab ja durchaus auch einige Anträge, zum Beispiel in Thüringen jetzt der Versuch von CDU und AfD zusammen mit der FDP, ein Genderverbot durchzusetzen. Mhm. Also solche Kooperationen, die gibt es ja auch auf Landesebene, auf kommunaler Ebene noch viel mehr.
1: Ja.
2: Und da ist das Potenzial ganz einfach da. Vielleicht nicht mit dem jetzigen Personal an der Spitze, hier und da, aber sowas kann ja auch abgewählt werden.
0: So wird aus einem höflichen Feierabendbier möglicherweise handfeste Politik. Und dafür müsste man noch nicht mal großartig neue Gesetze schaffen.
2: Also wenn wir einen Innenminister von Gnaden der AfD zum Beispiel haben, dann braucht er nicht unbedingt neue Gesetze, um seine Agenda durchzusetzen, sondern er kann innerhalb der bestehenden Gesetze schon eine ganze Menge machen.
0: Zum Beispiel beim Thema Migration.
2: Abschiebungen viel härter noch durchzusetzen als bisher, die in Länder zu machen, in denen bisher das nicht möglich erschien. Also in den Iran wird ja gerade zum Beispiel schon hier und da abgeschoben, nach Syrien könnte zum Beispiel abgeschoben werden. Also sowas könnte passieren.
0: Da ist er also wieder, der Frosch im Wasser, der gar nicht mitbekommt, dass es wärmer wird. Erst bei der Asylpolitik, dann im Bereich Schule, Familie, Presse. Und dann ist das Wasser siedend heiß, es kocht und niemand hat's gemerkt.
2: Also ich bin da nicht kompletter Determinist. Es gibt sehr, sehr viele Punkte, an denen man was tun kann. Mhm. Also man geht ja auch irgendwie davon aus, und das glaube ich ist auch falsch, dass die AfD, wenn sie an der Regierung ist, einfach was umsetzt und dann wird's gemacht. Aber wir kennen ja viele Regierungen, die sich viel vornehmen und das alles nicht hinbekommen. Also auch eine AfD-Regierung kann scheitern. Und das kann durch sehr viele verschiedene Dinge passieren. Das kann durch einen enormen Widerstand in der Zivilgesellschaft passieren. Wir sind hier in Leipzig, hier weiß man, wie man das macht.
0: Aber wie kann dieser Widerstand aussehen? Das habe ich das Publikum bei unserem Live-Event gefragt. Wisst ihr eigentlich, wie ihr selbst die Verfassung schützen könnt?
4: Also auf Demonstrationen gehen, argumentieren, in seiner Bubble argumentieren, außerhalb seiner Bubble argumentieren. Mhm. Man kann auch vom aktiven Wahlrecht Gebrauch machen, also nicht einfach nur passiv wählen gehen, sondern sich auch aufstellen. So kann man auch die Demokratie schützen. Man kann auch zum Beispiel Jura studieren. So kann man auch die Demokratie schützen und dann gegebenenfalls eben Recht auslegen. Weil es geht ja nicht nur darum, wie Recht angewandt wird, sondern halt eben auch, wie Gerichte entscheiden. Mhm. Das ist auch eine Sache, die total gefährlich ist für unsere Demokratie, wenn beispielsweise Richterinnen und Richter ohne eine Meinung eingesetzt werden als Präsidenten oder Präsidentinnen der Oberlandesgerichte, was in Sachsen jetzt kommt. Also das eine eigene Meinung haben. Ich glaube, das ist ziemlich cool und ziemlich wichtig.
1: Okay. Sich wirklich hemmungslos und ohne Pause auch empathisch politisch bilden. Empathisch im Sinne von, ich muss nicht gut finden, was der andere sagt, die andere Meinung, sondern wenigstens mal für eine Sekunde reinversetzen, allein weil es schon helfen kann, die Argumente aus dem Weg zu fegen. Vielen Dank.
5: Also ich halte das auch für mittlerweile eine sehr abgedroschene Plattitüde, aber es stimmt halt leider wirklich, dass die Demokratie von DemokratInnen lebt, von Menschen, die sie auch verteidigen im Rahmen unserer Möglichkeiten. Da fällt mir auch immer die Versammlungsfreiheit ein, Artikel 8 Grundgesetz. Ja, und insofern sind wir, glaube ich, auf unsere außerjuristischen Fähigkeiten, Möglichkeiten verwiesen. Zum Beispiel demonstrieren gehen, sich mit den Themen solchen Themen auseinandersetzen, gegebenenfalls Petitionen starten, Unrecht vom Bundesverfassungsgericht einklagen. Das wäre wieder eine juristische Möglichkeit. Zivilgesellschaftliche Initiativen, sich auch in solchen zu engagieren, mit Menschen im Gespräch zu bleiben, sei es jetzt in der eigenen Bubble, im Freundeskreis oder auch bei oder in den Familien. Das wäre auf jeden Fall so das Mindeste. Das reicht vielleicht nicht aus, aber das muss auf jeden Fall da sein, finde ich.
6: Also da war jetzt auch viel dabei, was ich auch so im Kopf hatte. Und ansonsten würde ich auch einfach nochmal den guten alten Gang nach Karlsruhe in den Raum werfen. Ja.
0: Der gute alte Gang nach Karlsruhe. Gemeint ist damit die Klage vor dem Bundesverfassungsgericht, also der Umstand, dass jede Person dort eine Klage vorbringen kann, wenn sie glaubt, ein Gesetz verstoße gegen das Grundgesetz. Das Bundesverfassungsgericht ist das höchste Gericht in Verfassungsfragen in Deutschland. Es wacht über die Einhaltung des Grundgesetzes und ist damit einer der wichtigen Player für unseren Rechtsstaat. Nora Markhardt sagt, das Bundesverfassungsgericht ist ein sogenannter Vetospieler. Es überrascht deswegen auch gar nicht, dass Verfassungsgerichte von Antidemokraten besonders häufig, besonders früh angegriffen werden. An dieser Stelle will ich aber sagen, dass natürlich nicht alle rechten Strömungen antidemokratisch sind und auch nicht alle Antidemokraten dem rechten Spektrum zuzuordnen sind. Für Deutschland ist das eben nur das wahrscheinlichste Szenario zum aktuellen Zeitpunkt. Aber zurück zum Vetospieler.
1: Die Verfassung sollte natürlich eigentlich bereits im politischen Prozess berücksichtigt werden. Mhm. Die Gesetzgebung ist ja auch an die Verfassung gebunden, ja, und müssen die eigentlich sowieso schon beachten, die Grundrechte. Aber die politische Lage ist halt manchmal so, dass das dann in Vergessenheit gerät, mhm, sag ich mal, oder unter die Räder gerät. Und dann braucht es eben sozusagen diese Veto-Spieler, wenn man so will, die Gerichte, die dann auch sagen können, stopp, das Gesetz geht so nicht.
0: Dass Verfassungsgerichte vielen Rechtspopulisten ein Dorn im Auge sind, das liegt laut Nora Markhardt auch daran,
1: dass sie eben auch die Aufgabe haben, gerade Minderheiten beispielsweise zu schützen, die vor dem demokratischen Gesetzgeber dann vielleicht kein Gehör gefunden haben, weil sich vielleicht so große Mehrheiten gebildet haben, die sagen, wir regieren jetzt hier mal durch. Diese ganzen Minderheiten, die sollen jetzt mal einfach die Klappe halten. Dann ist es eben genau die Aufgabe der Gerichte, diese Minderheitenpositionen trotzdem zu schützen, die sich halt im demokratischen Prozess nicht durchsetzen können. Das ist dann quasi genau die Position, die Gerichte einnehmen und die dann aber natürlich auch solchen autokratischen Parteien, die eben genau dieses Durchregieren vorhaben, einen Dorn im Auge sind und die dann eben von solchen Parteien beispielsweise gezielt ausgeschaltet werden.
0: Verfassungsgerichte sind dafür da, die Grundrechte und das Grundgesetz zu schützen und auch zu interpretieren. Denn das Grundgesetz ist etwas, das mit Leben gefüllt werden muss. Deswegen sind die Grundrechte bewusst auch sehr vage formuliert. Da kommt es natürlich auf die Interpretation an.
7: Ich glaube, die sogenannten ewigen Artikel sind nicht groß antastbar, die Interpretation vielleicht, das ist das Gefährliche.
0: Das hat uns eine Anwältin gesagt, die bei uns bei der Live-Aufzeichnung zugehört hat.
7: Was heißt jetzt Würde des Menschen? Das steht da jetzt so schwarz auf weiß oder na, so gelblich auf weiß, wenn man in so ein altes Gesetz da schaut. Da steht Würde des Menschen. Aber was bedeutet das jetzt? Plötzlich kann jemand um die Ecke kommen, ein Gericht oder so, das höchste Gericht vielleicht, und sagt, ja, das gilt jetzt aber nicht für die mit dem und dem Migrationshintergrund oder die mit dem und dem Glauben. Und zack, hat man eine andere Interpretation und dann kommen sie natürlich auch ins Wanken.
0: Damit die Grundrechte nicht einfach willkürlich interpretiert werden können und damit ihren Kern verlieren, muss man das Bundesverfassungsgericht schützen. Seit einigen Monaten wird deswegen auch in Deutschland intensiv darüber debattiert, wie das geht. Die Ampelkoalition will das oberste Verfassungsgericht besser vor einer Einflussnahme durch radikale Parteien schützen. Aktuell ist es so, wie das Bundesverfassungsgericht arbeitet, ist vor allem im Bundesverfassungsgerichtsgesetz geregelt.
1: Das kann man mit einer einfachen Mehrheit ändern. Das heißt, wenn es eine neue Mehrheit im Bundestag gibt, kann man das einfach das Gesetz ändern.
0: Und dann schreibt man eben einfach eine andere Regelung ins Gesetz rein und baut sich das Gericht danach seinen Vorstellungen um.
1: Deswegen gibt es jetzt eine große Diskussion darüber, ob man so die zentralen Regeln vielleicht in die Verfassung schreiben sollte, jetzt mit einer großen Zweidrittelmehrheit. Das braucht man ja für eine Verfassungsänderung. Und sie dadurch eben auch absichert gegen so eine leichte, kleine Mehrheit, die das dann nicht einfach ändern könnte.
0: Eine dieser zentralen Regeln, die bisher nur in einem einfachen Gesetz festgehalten sind, ist, dass es für die Wahl der VerfassungsrichterInnen jeweils eine Zweidrittelmehrheit in Bundestag und Bundesrat braucht. Diese Regel soll sicherstellen, dass ein großer Konsens über die KandidatInnen gesucht werden muss, also dass viele Parteien sich zusammenschließen und hinter einem Kandidaten oder einer Kandidatin stehen. Damit das auch so bleibt, will die Ampel zum Beispiel diese Regel ins Grundgesetz schreiben. Das lässt sich nämlich auch nur mit einer Zweidrittelmehrheit ändern. Das könnte allerdings auch ordentlich nach hinten losgehen. Wenn die AfD mehr als ein Drittel der Stimmen im Bundestag hat, dann haben alle anderen Parteien, Achtung, Mathe-Genie, keine Zweidrittel mehr. Heißt, die AfD könnte sämtliche Abstimmungen, die eine Zweidrittelmehrheit benötigen, einfach verhindern. Sperrminorität nennt man das dann. Um auf eine solche Sperrminorität vorbereitet zu sein, müsste man etwa ein alternatives Wahlverfahren festlegen. Zum Beispiel, dass der Bundesrat übernimmt, wenn der Bundestag keine Wahl zustande bekommt. Dass es für die Wahl der VerfassungsrichterInnen eine Zweidrittelmehrheit braucht, ist aber nur eine der von der Ampel vorgeschlagenen Änderungen. Die Regierungsparteien möchten im Grundgesetz unter anderem auch festschreiben, dass es nur 2 Senate mit je 8 RichterInnen gibt, dass die Amtszeit der RichterInnen 12 Jahre dauert, dass die Altersgrenze der RichterInnen bei 68 Jahren liegt und dass eine Wiederwahl ausgeschlossen ist. Das soll verhindern, dass das Bundesverfassungsgericht einseitig politisch beeinflusst werden kann. Etwa indem zusätzliche linientreue RichterInnen gewählt werden. Oder indem unbequeme RichterInnen durch das Herabsetzen von Amtszeiten oder Altersgrenzen aus dem Amt gekickt werden. Das sind zwar alles Dinge, die auch jetzt schon so sind, aber sie haben eben keinen Verfassungsrang. Deswegen soll es jetzt ins Grundgesetz. Ob diese Vorschläge der Ampel aber tatsächlich umgesetzt werden, das ist Stand jetzt noch unklar. Die Ampel versucht mit den Unionsparteien eine Lösung zu finden. Auf die ist sie nämlich für eine Grundgesetzänderung angewiesen, Stichwort Zweidrittelmehrheit. Im Februar noch hat die Union eine solche Änderung für nicht nötig gehalten, jetzt aber wird's vielleicht doch was. Die Zukunft wird's zeigen. Doch selbst wenn die Union zustimmen sollte, das alleine wird nicht reichen, warnt Nora Markart. Denn es gäbe sehr viele unterschiedliche mögliche Angriffspunkte. Zum Beispiel, wenn plötzlich alle Beschlüsse von allen RichterInnen am Gericht gemeinsam beschlossen werden müssten. Die 16 RichterInnen kämen schlicht nicht mehr hinterher, dafür gibt es viel zu viele Klagen. Und Nora Markart sieht noch ein weiteres Problem.
1: Und dass Entscheidungen, wenn die als offensichtlich unbegründet abgelehnt werden von den Kammern oder nicht zugelassen werden, dann müssen die das nicht begründen, was ihnen natürlich viel Zeit spart. Wenn man jetzt einführt, alle Verfassungsbeschwerden, Entscheidungen müssen begründet werden, dann ist das Gericht lahmgelegt.
0: Dass das Bundesverfassungsgericht einfach lahmgelegt wird, das klingt ehrlich gesagt ein bisschen absurd. Zugegeben, bei den Landesverfassungsgerichten klingt es ebenso absurd, da ist ein solches Szenario aber schon sehr viel realistischer. Im Herbst wird in Brandenburg, Sachsen und Thüringen ein neuer Landtag gewählt. Dann könnte die AfD laut aktuellen Umfragen die stärkste Kraft werden. In Thüringen hat die AfD auf kommunaler Ebene schon einmal gezeigt, dass sie das kann.
8: Der Landkreis Sonneberg schreibt Geschichte. Die AfD ist nunmehr als Volkspartei hier im Kommunalbereich in Thüringen und auch in der Bundesrepublik Deutschland angekommen.
0: Das ist Robert Sesselmann, der erste AfD-Landrat in Deutschland. Und bei den anstehenden Kommunalwahlen im Sommer könnten sich noch weitere Landkreise in Thüringen blau färben. Dass die Brandmauer in Thüringen zumindest bröckelig ist, das hat sich vor 4 Jahren schon einmal gezeigt. Ein kurzer Recap. 2020 hat sich der FDP-Mann Thomas Kemmerich zum Ministerpräsidenten wählen lassen. Und zwar auch mit Stimmen der AfD. Das hat viele Menschen fassungslos gemacht und die Politik bis nach Berlin hin erschüttert. Nach bundesweiter Entrüstung ist Kemmerich nach nur wenigen Tagen zurückgetreten. Seitdem regiert in Thüringen eine rot-rot-grüne Minderheitsregierung unter Bodo Ramelow von der Linken. Die FDP in Thüringen setzt unterdessen auch 2024 weiter auf Thomas Kemmerich. Er ist der FDP-Spitzenkandidat für die Landtagswahlen im Herbst. Und noch so ein alter Bekannter in Anführungszeichen tritt bei den Wahlen wieder an. Björn Höcke, Chef und Mitgründer der AfD Thüringen und einer der radikalsten und einflussreichsten PolitikerInnen der AfD. Der Bundesverfassungsschutz stuft ihn und seinen Landesverband als gesichert rechtsextremistisch ein und trotzdem könnte die AfD bei den Landtagswahlen in Thüringen die meisten Stimmen bekommen. Grund genug, sich das Bundesland in der Mitte Deutschlands mal genauer anzuschauen. Und genau das haben die WissenschaftlerInnen des Thüringen-Projekts gemacht. Sie haben durchgespielt, was passieren würde, wenn in Thüringen eine nicht näher bekannte autoritär-populistische Partei an die Macht käme und die Demokratie aushebeln würde. Die Macher sagen zwar explizit, dass die AfD der Anlass ist und nicht der Gegenstand des Forschungsprojekts, aber wir schauen uns das einfach mal ein bisschen genauer an. Ziel der ForscherInnen ist es, herauszufinden, wo eigentlich die Schwachstellen des Rechtsstaats in Thüringen liegen. Initiiert hat das Projekt das Verfassungsblog, das regelmäßig Artikel zu verfassungsrechtlichen und rechtspolitischen Themen veröffentlicht. Das Team des Thüringen-Projekts hat sich zum einen genau die Gesetzestexte angeschaut, die verschiedene Bereiche der Demokratie regeln, also Parlament, Gerichte, Behörden, sowas in der Richtung. Außerdem hat das Team Hintergrundgespräche mit ExpertInnen in und zu Thüringen geführt. Und dann Schritt für Schritt verschiedene Bedrohungsszenarien für die Demokratie vor Ort erarbeitet. Und zwar immer aus dem Blickwinkel von Demokratiefeinden.
9: Also man muss sich selber so ein bisschen in den Kopf hineinversetzen von Leuten, die das System irgendwie unterwandern wollen oder aus den Angeln heben wollen.
0: Das sagt Klaas Müller. Er ist Jurist und arbeitet seit 2023 am Thüringen-Projekt mit, zusammen mit Juliana Talk. Sie hört ihr später auch noch. Sie haben sich Fragen gestellt wie, welchen Einfluss hat eine autoritär-populistische Partei aus der Opposition heraus? Welchen Einfluss hat sie, sobald sie mehr als ein Drittel der Sitze im Landtag hat? Und welchen Einfluss hat sie, wenn sie sogar an der Regierung beteiligt ist? Die Ergebnisse sollen dabei helfen, die Zivilbevölkerung aufzuklären. Denn das beste Mittel, um ein Aushöhlen des Rechtsstaates zu verhindern, ist, Antidemokratinnen einfach gar nicht erst an die Macht zu wählen. Und die vorläufigen Ergebnisse, die haben das Potenzial, wachzurütteln.
10: Das Problem mit dem Landesverfassungsgericht.
0: Ein möglicher Angriffspunkt könnte das Landesverfassungsgericht in Thüringen sein. Da gibt es die gleiche Problematik wie beim Bund, Stichwort Sperrminorität. Die rechtspopulistische Partei, die man hier als Beispiel nimmt, könnte also verhindern, dass neue RichterInnen bestimmt werden. Juliana Talk vom Verfassungsblog sagt:
11: Das ist natürlich problematisch. Natürlich, es gibt dafür verschiedene Möglichkeiten, die auch schon im Gesetz angelegt sind, dass dann einfach die alten Mitglieder im geschäftsführend im Amt bleiben und weiter entscheiden. Aber irgendwann kratzt das natürlich an der demokratischen Legitimation so eines Gerichtes, wenn dann diejenigen drin sitzen, die schon in der letzten oder vorletzten Legislaturperiode ernannt wurden und einfach über ihre eigentlich vorgesehene Amtszeit hinaus. Und das ist eben ein Problem, was auch relativ offensichtlich ist. Daran könnte man auch was ändern. Also man könnte einen Antiblockademechanismus einbauen. Das müsste aber auch in der Verfassung geändert werden. Und das ist jetzt der zweite Punkt, wo diese Zweidrittelmehrheit zum Problem wird, weil auch da braucht man ja eine Zweidrittelmehrheit, um die Verfassung zu ändern. Das heißt, wenn man ab der nächsten Legislaturperiode so eine Sperrminorität hätte, die das verhindern will, dann kann man nichts mehr machen. Dann rennt man in diese Blockade rein und kann auch nichts mehr dran ändern.
0: Hier wäre also Eile geboten, wenn man eine solche Blockade in der nächsten Legislatur verhindern will.
10: Das Problem mit dem oder der Landtagspräsidentin.
0: In der ersten Sitzung eines neu gewählten Landtags wird eine Landtagspräsidentin bzw. ein Landtagspräsident gewählt. Das Vorschlagsrecht hat zunächst die stärkste Fraktion im Landtag. Aber was ist, wenn eine rechtspopulistische Partei wie die AfD das Vorschlagsrecht hat und wenn der Landtag diesen rechtspopulistischen Kandidaten dann nicht wählt? Ohne einen Landtagspräsidenten oder eine Landtagspräsidentin kann sich der Landtag nicht konstituieren und nicht arbeiten. Das Team des Verfassungsblocks schlägt vor, die Geschäftsordnung des Landtages dahingehend zu ändern, dass alle Fraktionen Kandidaten vorschlagen dürfen.
10: Das Problem mit den Medienstaatsverträgen.
0: Medienstaatsverträge, das sind die Verträge, die sich mit dem öffentlich-rechtlichen Rundfunk beschäftigen, also mit ARD, ZDF und den ganzen einzelnen Untersendern. Die Medienstaatsverträge können bisher in Thüringen durch den Ministerpräsidenten oder die Ministerpräsidentin alleine gekündigt werden, also ohne, dass der Landtag zustimmen muss.
9: Es wäre halt möglich, weil das letztlich einfach nur das allgemeine Außenhandeln des Ministerpräsidenten ist, dass dieser dann mit einer Unterschrift, da gibt es Verkündigungsfristen, muss man dazu auch nochmal sagen, aber dann zu diesem Zeitpunkt dort rauskommt. Inwiefern das quasi ideologisch anfällig und problematisch ist, liegt, denke ich, auf der Hand, wenn man die Berichterstattungsqualität quasi des Öffentlich-Rechtlichen gegenüber des Privaten und dann halt auch einfach dem Wegbruch von einer derart großen Teil der gesamten Medienlandschaft sich vorstellt, denn der MDR könnte halt als Rechtsfolge da auch nicht mehr senden in Thüringen. Der würde zwar weiter bestehen, dann mit Sachsen und Sachsen-Anhalt, aber wir haben ja auch in Sachsen eine Wahl. Wenn es dann dort quasi auch dazu käme, dann wäre wirklich nur noch Sachsen-Anhalt übrig. Irgendwann vielleicht auch nicht mehr, dann ist der MDR quasi ganz Geschichte.
0: Björn Höcke hat schon angekündigt, dass er diese Verträge kündigen würde, wäre er Ministerpräsident. Das heißt, hier geht man von einer wirklich akuten Gefahr aus. Das Thüringen-Projekt schlägt deshalb vor, dass man in die Thüringer Landesverfassung schreibt, dass ein Ministerpräsident bzw. eine Ministerpräsidentin diese Verträge nicht alleine kündigen kann, sondern dass er dafür die Zustimmung des Landtages braucht. In anderen Bundesländern ist das auch schon so. Aber wenn die AfD die Mehrheit im Landtag hätte, was ja durchaus der Fall sein könnte, wenn sie schon den Ministerpräsidenten stellt, dann würde das als Schutz wohl auch nicht viel bringen.
10: Das Problem mit der Landeszentrale für politische Bildung.
0: Ein anderer Angriffspunkt ist die Landeszentrale für politische Bildung. Die bildet insbesondere junge Menschen aus im Bereich der politischen Bildung, organisiert Infoveranstaltungen, liefert Material über solche Themen und dann eben auch Material über die einzelnen Parteien, Wahlprogramme und so weiter. Derzeit ist die Landeszentrale für politische Bildung in Thüringen gesetzlich aber nirgendwo verankert. Das Team des Verfassungsblocks empfiehlt, das zu ändern. Denn sonst könnte eine autoritär-populistische Landesregierung die Landeszentrale für politische Bildung relativ leicht abschaffen.
11: Der Vorschlag, den wir da machen, ist im Endeffekt, dass man die Landeszentrale für politische Bildung auf eine gesetzliche Grundlage stellt. Mhm. Die ist momentan eben auch rein in diesem exekutiven Bereich. Und das haben wir auch aus, also in Bayern ist das zum Beispiel, ist die als teilrechtsfähige Anstalt des öffentlichen Rechts ausgestaltet. Mhm. Und das haben wir einfach, das ist eigentlich ein relativ simpler Vorschlag, dass man das in Thüringen übernimmt. Mhm. Weil man dann eben auch wieder das Parlament immer mit einbeziehen muss.
10: Das Problem mit konsultativen Volksbefragungen.
0: Das Volk zu befragen klingt erstmal gar nicht mal so verkehrt. Aber solche Volksbefragungen können auch schnell als Machtinstrument missbraucht werden. Denn eine autoritär-populistische Regierung in Thüringen könnte sie nutzen, um ihren Gesetzesvorhaben eine höhere Legitimation zu verschaffen, erklärt Klaas Müller.
9: Konsultative Volksbefragung ist einfach die Idee, dass auch wieder der Ministerpräsident, ähnlich wie das Viktor Orban in Ungarn tatsächlich auch häufiger mal macht, seinem Volk, seiner Bevölkerung eine Frage stellt, die er dann auch selber so ein bisschen framed, wie er will. Also jetzt irgendwie beispielsweise die Frage, wenn man sich einen Ministerpräsidenten Höcke vorstellt, der fragt, wollen wir weiterhin irreguläre, illegale EinwanderInnen, wird er wahrscheinlich nicht gendern, in unser Land hineinlassen. Und quasi durch dieses Framing ist natürlich, kann man da schon die Antwort so ein bisschen provozieren. Mhm. Und es ist zwar juristisch gesehen herrschende Meinung, dass das eigentlich nicht geht und dass dafür, also wir haben eben plebiszitäre Elemente natürlich in unserer Verfassung drin und auch auf Kommunalebene, aber nicht in dieser spezifischen Form der Konsultation von oben, weil es ist ja an der Stelle eben gerade nicht direkte Demokratie, die von unten quasi ein Bürgerbegehren oder so etwas umsetzt, sondern es ist halt eine Frage, die von oben sich einfach nur bestätigen lässt durch diese Befragung.
0: Das Team des Thüringen-Projektes vom Verfassungsblock empfiehlt deshalb, solche Volksbefragungen ausdrücklich in der Thüringer Verfassung zu verbieten.
10: Das Problem mit politischen Beamten.
0: Eine weitere Gefahr sehen die Forschenden bei den politischen BeamtInnen. Das sind BeamtInnen, die vom Ministerpräsidenten oder der Ministerpräsidentin eingesetzt oder eben aus dem Amt geworfen werden können. Dazu gehören etwa der Präsident des Landesverfassungsschutzes in Thüringen oder der Präsident der Landespolizeidirektion. Das heißt, die Chefs von Polizei und Verfassungsschutz sind vom Wohlwollen der jeweiligen Landesregierung abhängig. Das Team des Thüringen-Projektes schlägt vor, dass diese beiden Ämter aus der Kategorie der politischen Ämter ausgenommen werden. Damit könnte man verhindern, dass diese Ämter politisch ausgestaltet werden.
10: Das Problem mit der Wahl des oder der Ministerpräsidentin.
0: Bei der Wahl des Ministerpräsidenten bzw. der Ministerpräsidentin sehen die Forschenden gleich mehrere Schwachstellen.
11: Also dieses ganze Thema Ministerpräsidentenwahl in Thüringen ist tatsächlich super kompliziert.
0: Das sagt Juliana Talk. Ein Angriffspunkt ist die geheime Wahl. Das ist jetzt so erstmal nichts Besonderes. Auch in allen anderen Bundesländern werden die Ministerpräsidentinnen in einer geheimen Wahl gewählt. Aber
11: vor dem Hintergrund, dass einfach damit sozusagen solche Überraschungsaktionen, wie sie die AfD bei der Kemmerich-Wahl eben vollzogen hat, indem sie einfach einen, das war ja so, dass Kemmerich sich hat aufstellen lassen im dritten Wahlgang neben Ramelow und die AfD hat auch einen eigenen Kandidaten aufgestellt und haben dann aber geschlossen für Kemmerich gestimmt statt für den eigenen Kandidaten. Also die haben ihn bewusst sozusagen als Strohmann vorgeschickt und das zeigt halt so ein bisschen exemplarisch, wie missbrauchsanfällig diese geheime Wahl ist. Man hätte das natürlich auch machen können bei einer offenen Wahl.
0: Trotzdem schlägt das Thüringen-Projekt vor, dass man die geheime Wahl abschafft.
11: Damit das Ganze einfach transparenter ist und weniger Spielchen möglich sind.
0: Neben der Geheimwahl sehen die ForscherInnen beim Thema Ministerpräsidentenwahl aber noch weitere wahlrechtliche Probleme. Vor allem, was den dritten Wahlgang angeht. Den gewinnt, wer die meisten Stimmen hat. Allerdings ist es strittig, was das eigentlich genau bedeutet. Und das sorgt dann wieder für viele Unsicherheiten. Wenn euch die Handlungsempfehlungen des Thüringen-Projekts im Detail interessieren, dann könnt ihr das ganze Policy Paper online als PDF finden. Ich weiß, das war jetzt ein ordentlicher Batzen und deswegen fasse ich das einfach nochmal ganz kurz zusammen. Das Team des Thüringen-Projektes schlägt in ihrem Policy Paper vor, die Landesverfassung in mehreren Artikeln und auch die Geschäftsordnung des Landtages zu ändern. Zeitlich würde das vielleicht gerade noch so hinhauen, zumindest wenn man sich schnell einigt und alle auch zusammenarbeiten. Ob das aber tatsächlich passiert, ist fraglich. So oder so, die ForscherInnen betonen, dass selbst wenn diese Vorschläge noch umgesetzt werden, sich zwar Dinge verbessern lassen, aber dass es trotzdem Grenzen für solche rechtlichen Fixes gibt, sagt Klaas Müller.
9: Also es ist jetzt ist eher auch nicht im Sinne der Sache, dass man quasi demokratische Rechte generell irgendwie abschafft. Insofern muss man einfach sagen, dass quasi rechtliche Fixes unserer Meinung nach richtig und wichtig sind, aber Grenzen haben und es deswegen auch viel mehr darauf ankommt, zu verdeutlichen, warum das gefährlich ist, wenn diese Art von Politik an die Macht kommt und eigentlich eher diese Sensibilisierungsarbeit zu leisten, die quasi ganz rechtlich plausibel ausleuchten kann, was würde dann passieren und darüber dann zu verhindern, dass es überhaupt erst zu diesem Szenario kommt.
0: Denn die Möglichkeiten für eine rechte Regierung, den Rechtsstaat auszuhöhlen, sind nahezu endlos.
9: Die Bottomline ist eigentlich, ja, man kann halt ganz schön viel machen, wenn man an der Regierung ist. Aber diese Frage, sind wir irgendwie gut geschützt, würde ich eigentlich mit Nein beantworten. Weil quasi eine demokratische Mehrheit im Parlament und eine Regierung mit der Besetzung der jeweiligen Ministerien und Behörden sind hierarchisch organisiert und sind grundsätzlich weisungsgebunden gegenüber den obersten Dienstherren. Da lässt sich eine Menge machen und da lässt sich auch eine Menge menschenfeindliche und ideologische Politik mitmachen, die eben nicht mehr im normalen politischen, demokratischen Spektrum sich bewegt, sondern darüber hinausgeht.
0: Das fängt schon bei den Kommunalämtern an. Und da stehen in ein paar Wochen ebenfalls Wahlen an. Es ist leicht, die kommunale Ebene so ein bisschen zu unterschätzen. Da geht es dann so um Parkgestaltung und laute Krähen in den Wohnvierteln. Aber wenn man so denkt, dann tappt man schnell in eine Falle.
9: Also wenn man jetzt wirklich nur mal das Landratsamt beispielhaft sich anguckt, dann muss man natürlich unterscheiden zwischen dem eigenen Wirkungskreis und dem übertragenen Wirkungskreis. Der eigene Wirkungskreis sind so diese wirklich ureigensten Materien der kommunalen selbst.
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2: Klimaschutz ist eine Aufgabe, die nur global gelöst werden kann und bei der wir davon profitieren, zu schauen, wie andere Länder sich zur Netto-Null bewegen. Und weil es wichtig und spannend ist, über den Tellerrand zu gucken, machen wir das in der zweiten Jahreshälfte auch immer mal wieder und nehmen uns den Klimaschutz in anderen Ländern vor. Dafür werden wir in Zukunft unterschiedliche Staaten genauer unter die Lupe nehmen, um zu verstehen, wie Klimaschutz dort funktioniert oder eben auch nicht. Den Anfang macht Schottland. Ihr hört den Klimapodcast von Detektor FM und ich bin eure Host Ina Lebetjew. Schön, dass ihr da seid.
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2: Schottland hat sich vor allem mit seinem Whisky bzw. Scotch, wie man ihn nur nennen darf, wenn er tatsächlich aus Schottland kommt, international einen Namen gemacht. Aber auch für die markanten Klänge des Dudelsacks und das Tragen von Kilts ist das Land bekannt. Und seit dem Erfolg der Serie Outlander reisen jedes Jahr viele Menschen in den Norden der britischen Insel, um auf den Spuren von Jamie und Claire zu wandeln. Was die wenigsten wissen, Schottland ist dabei, zum Klima-Champion zu werden und nimmt innerhalb des Vereinigten Königreichs eine Vorreiterrolle ein. So will Schottland zum Beispiel bis 2045 klimaneutral sein, während das Ziel für das Vereinigte Königreich bei 2050 liegt. Welche geografischen Besonderheiten sich das Land dabei zunutze macht und wo es trotzdem noch hakt, darüber spreche ich mit meiner Kollegin Marisa Becker. Hi Marisa.
4: Hallo Ina.
2: Lass uns am besten mit einem kleinen Länderporträt einsteigen, denn das ist oft wichtig, um zu verstehen, warum ein Land in einem bestimmten Feld erfolgreich ist oder eben auch nicht. Was sollte man an so Hard Facts über Schottland denn wissen?
4: Ja, Schottland liegt nordwestlich von Deutschland auf dem oberen Drittel der Insel Großbritannien und gehört auch politisch zum Vereinigten Königreich. Das Land hat 5,5 Millionen EinwohnerInnen bei einer Bevölkerungsdichte von 70 EinwohnerInnen pro Quadratkilometer. Vielleicht mal zum Vergleich, Deutschland liegt dabei 236 EinwohnerInnen pro Quadratkilometer. Das heißt, dort gibt es auf jeden Fall sehr, sehr viel Raum. Und noch ein kleiner Fun Fact, in Schottland gibt es mehr Schafe als Menschen. Und wenn man da durchfährt, merkt man das auf jeden Fall auch.
2: Das erinnert mich so ein bisschen an Schleswig-Holstein. Da ist das, glaube ich, auch ziemlich ausgeprägt.
4: Oh, ich bin so selten durch Schleswig-Holstein gefahren tatsächlich. Ich kann das gar nicht sagen. Aber in Schottland gab es auf jeden Fall sehr viele Schafe.
2: Sehr gut.
4: Vor allem abseits der Städte natürlich. In den Städten war das Bild dann andersrum. Aber wenn man so in den Highlands unterwegs war, hat man auf jeden Fall gemerkt, sehr viele Tiere mit Wolle. Ja, das Land hat je nach Region, so wie man das ja auch klassischerweise von der britischen Insel kennt, bis zu 265 Regentage pro Jahr und es ist das windigste Land Europas. Und ja, besonders kennzeichnend für die Landschaft sind im nördlicheren Teil des Landes die Highlands, die wahrscheinlich die meisten kennen und die sehr charakteristisch auch dort sind. Die Highlands waren übrigens mal so hoch wie der Mount Everest, also etwas mehr als 8000 Meter. Aber der höchste Berg, der Ben Nevis, der ist durch die Erosion im Laufe der Zeit heute nur noch 1300 Meter ungefähr hoch. Und der Vollständigkeit halber vielleicht noch, die Hauptstadt ist Edinburgh.
2: Okay, du warst ja selbst gerade in Schottland, also vor kurzem zumindest im Mai. Wie war denn dein Eindruck von dem Land?
4: Also ich war und bin ehrlich gesagt ziemlich begeistert von Schottland und möchte auch auf jeden Fall nochmal hinfahren, weil wir natürlich in den 2 Wochen nur einen Bruchteil des Landes sehen konnten und es da, glaube ich, schon noch deutlich mehr einfach zu sehen und zu erkunden gibt. Wir wurden wirklich überall sehr herzlich in Empfang genommen und haben auch sehr viel Hilfsbereitschaft erlebt. Wir hatten nämlich mal eine Panne und dort ja waren einfach sehr, sehr viele Menschen, die uns da zur Hand gegangen sind. Und wir haben vor allem auch sehr, sehr lecker gegessen. Und das war eigentlich auch der Grund, warum wir dorthin gefahren sind. Wir haben sehr, sehr viel, sehr schöne Natur gesehen. Die Highlands sind wirklich so verwunschen, wie sie halt auch irgendwie so auf Bildern und in den Geschichten so scheinen. Und ja, war einfach ein sehr, sehr schöner, runder Urlaub und eine ganz, ganz tolle Erfahrung.
2: Ja, macht gleich ein bisschen Fernweh. Ich habe so diese grünen Hügellandschaften so in meinem Kopf vor Augen. Also ja, spannend. Wie sah es denn mit Klimaschutz und Nachhaltigkeit aus? Da hast du ja dann immer ein Auge drauf geworfen unterwegs.
4: Also tatsächlich habe ich als Touristin so von den Feldern, in denen Schottland wirklich sehr stark ist, wenig mitbekommen. Darüber sprechen wir ja gleich noch etwas ausführlicher. Aber was mir aufgefallen ist, so gerade beim Thema Coffee to go, den man ja als Touri dann doch immer mal trinkt, wenn man irgendwie unterwegs ist, ja, da habe ich ein bisschen die Mehrwegbecher, die in Deutschland ja inzwischen durch diese Mehrwegangebotspflicht vor allem bei großen Ketten ja quasi überall zu kriegen sind, die habe ich doch sehr vermisst, weil die habe ich dort eigentlich nicht gefunden. Du kannst dir zwar deinen eigenen Becher auffüllen lassen, aber wenn du keinen dabei hast, dann gibt es dort jetzt nicht wie bei uns so einen Pfandbecher, den du für einen Euro oder sowas dann mitnehmen und irgendwo dann wieder abgeben kannst. Das, ja, habe ich, wie gesagt, ein wenig vermisst, war schade. Was mir sonst noch aufgefallen ist, war, dass es relativ wenig so Biomärkte und generell auch so ein Bio-Angebot im Supermarkt gab. Das war relativ überschaubar, ehrlich gesagt. Also auch in Glasgow, was ja die größte Stadt des Landes ist, haben wir mal Ausschau gehalten und relativ lang gebraucht, bis wir dann auf so einen reinen Biomarkt gestoßen sind. Und da haben wir in Deutschland echt einige Ketten. Ja, das war für mich ein sehr großer Unterschied, der mir so aufgefallen ist. Und es war ja auch so, dass die Bioprodukte, die wir gefunden haben, die waren eigentlich in der Regel in Plastik verpackt. Also wir hatten ja auch vor ein paar Jahren mal in Deutschland diese Diskussion über die Gurke im Plastikmantel. Das habe ich dort auch erlebt und zwar sogar doppelt verpackt. Also die war nicht nur einmal in Plastik eingewickelt, sondern zweimal. Und deswegen ist mir das dann, weil das so eine typische Diskussion aus Deutschland war, total im Kopf geblieben. Und ja, dieses Thema Müll war wirklich, hatte ich das Gefühl, noch ein bisschen größer als bei uns.
2: Ich musste gerade an, ist auch schon, glaube ich, fast 10 Jahre her, aber an einen Urlaub in Amsterdam denken und habe da zum ersten Mal gesehen, wie viel Convenience in Holland schon verfügbar war zu der Zeit. Also was wahrscheinlich in den vergangenen Jahren noch mal mehr zugenommen hat. Das war wirklich ein großes A und O im Supermarkt, muss ich sagen.
4: Ja, ich finde generell, in Supermärkte zu gehen, wenn man in einem anderen Land ist, ist eigentlich das Spannendste, was es gibt. So die Produkte zu kaufen, die Leute dort einfach ja jeden Tag irgendwie benutzen, das ist für mich immer echt ein absolutes Highlight.
2: Ja, und man, ehrlicherweise isst man auch ein bisschen anders, ne? Wenn man mal was ausprobiert oder was aus dem Supermarktregal nimmt, wo man sagt, oh, das kosten wir jetzt mal oder so.
4: Das haben wir uns auch echt fest vorgenommen gehabt, mal wirklich nur die Sachen einzupacken, die wir halt zu Hause nicht kaufen konnten, jetzt mal abgesehen von solchen Basics wie eben mal einer Gurke, aber richtig coole Sachen, die man dann eben auch wirklich mal probiert.
2: Ja, spannend. Wie sieht's denn aus? Du hast gerade schon so ein bisschen gesagt, wir gucken da nochmal tiefer rein. Welche Ziele hat sich denn Schottland in Sachen Klimaschutz überhaupt gesetzt?
4: Du hast das Hauptziel eigentlich eingangs schon erwähnt. Schottland will bis 2045 klimaneutral sein. Eigentlich war das Ziel, die Emissionen bis 2030, so als Zwischenziel, um 75% zu senken. Dieses Ziel wurde aber vor 2 Jahren gekippt, weil die Regierung sich eingestehen musste, dass das Ziel einfach nicht zu halten ist. Und statt jährlichen Zielen hat sich die Regierung jetzt ein System von so 5-jährigen CO2-Budgets überlegt, die sie jetzt eben einhalten müssen. Und dieser Schritt wird aber von NGOs wie Friends of the Earth Scotland stark kritisiert.
5: I think we've made a lot of big commitments and pledges and talked about them a lot, like on the world stage. You know, which is great and we want to push other countries to be better. But then when it comes to actually like enacting those, I think the action is not there. So we'd pledged to be zero carbon by 2045. And then we also had targets for 2030 and these kind of like yearly targets. Recently, the Scottish government had scrapped that 2030 target. And in fact, we'd missed 9 out of the 13 yearly targets since they'd introduced that legislation. And they kept missing them. And instead of putting policies in place to make sure that we were hitting them, they sort of just scrapped those targets instead and moved to a different model of assessing it. So yeah, it's really disappointing.
4: Das war Katrina Randall, die sich bei Friends of the Earth mit der Just Transition, also einem gerechten Übergang zu einer fairen und nachhaltigen Art des Wirtschaftens beschäftigt. Sie findet es eben kritisch, wenn eine Regierung, die ihre Ziele nicht einhält, einfach das Ziel ändert, statt Maßnahmen zu verabschieden, die dann eben dafür sorgen, dass man dieses Ziel, was man sich gesetzt hat, doch erreichen kann.
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2: 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Wenn wir jetzt mal auf das Thema Energieversorgung gucken, du hast schon erwähnt, dass Schottland das windigste Land in Europa ist. Machen sich die Schotten das denn zunutze?
4: Ja, absolut. Die Schotten sind richtig stark bei den erneuerbaren Energien. Ich habe in meiner Recherche auch gelesen, dass Schottland als Saudi-Arabien der Windenergie bezeichnet wird und das ehrlicherweise auch zu Recht. Denn schon heute werden mehr als 73% des Strombedarfs aus erneuerbaren Energien gedeckt. Der Großteil eben aus Windenergie. 17% kommen aus Atomkraft und so bleibt wirklich nur noch ein kleiner Teil, der tatsächlich aus fossilen Energieträgern produziert wird, was echt richtig, richtig gut ist. Aber im Bereich der Wärmeversorgung zeigt sich ein anderes Bild, denn hier dominieren nach wie vor fossile Energieträger. Deshalb liegt der Anteil der Erneuerbaren am Gesamtenergiebedarf bei nur 30%.
2: Und woran liegt das?
4: Ja, das hat unterschiedliche Gründe. Einmal hat das Land jahrzehntelang davon profitiert, dass sie selbst auch in der Nordsee nach Öl und Gas gebohrt haben und die fossilen Energieträger daher einfach relativ günstig verfügbar waren. Deshalb nutzt ein Großteil der Bevölkerung fossile Energieträger zum Heizen, quasi aus so einer Art Gewohnheit raus. Jetzt gehen die leicht erschließbaren Bestände an Öl und Gas in der Nordsee aber merklich zurück, was die Notwendigkeit, auf andere Energieträger umzusteigen, nochmal unterstreicht, aber gleichzeitig eben zu Jobverlusten führt. Und dann kommt erschwerend hinzu, dass ein großer Teil des Gebäudebestands so historische Altbauten sind, die eher schlecht isoliert sind. Das heißt, dass die Umstellung auf erneuerbare Heizsysteme, wie es zum Beispiel eine Wärmepumpe ist, das erfordert einfach sehr hohe Investitionen in einmal eben die Dämmung, aber auch andere modernere Heizkörper. Und damit sind viele Menschen finanziell überfordert, auch obwohl es staatliche Zuschüsse gibt.
2: Ja, das war auch so ein Gedanke, den ich hatte, dass das ja ein Punkt ist, den man nicht mal eben so wechseln kann wie, weiß ich nicht, den Stromanbieter oder so, ne? Also das ist ja dann einfach eine große,
4: viel komplizierter.
2: Große Investition, viel Geld, viel Nachdenken, wie die Systeme sind, was es für Möglichkeiten gibt. Das kennen wir ja aus Deutschland auch, dass das ein komplexes und kompliziertes Thema ist.
4: Ich hatte da auch im Interview ganz oft das Gefühl, dass wir eigentlich auch sehr ähnliche Reibungspunkte haben in Deutschland und Schottland tatsächlich.
2: Wie ist denn die Stimmung in der Bevölkerung, was das angeht? Also es klingt, haben wir ja gerade gesagt, als gibt's da auch natürlich Konfliktpotenzial.
4: Auf jeden Fall. Ich habe mit Katrina Randall von der NGO Friends of the Earth Scotland gesprochen und sie sagt, ein Hauptproblem, was sie sieht, besteht darin, dass die Menschen in Schottland einfach aktuell nicht wirklich von den Veränderungen, die es gibt, profitieren.
5: I would say that there's like a huge amount of support for climate action in Scotland. Definitely, like polling always shows that particularly amongst young people, people are really pro it. I think some of the tension comes in the way that it happens, and about making sure that the things that we're doing to protect the environment and take climate action are also bringing the benefits that they should to people in Scotland. And we're not always seeing that. We're not seeing the intervention that we need to make sure that, you know, we're seeing things like warm homes, creating green jobs, improving our public transport, all of these things that are climate action that would really make people's lives better.
4: Sie kritisiert also, dass die Bevölkerung bisher nicht davon profitiert, dass Schottland zum Beispiel so viel Windenergie produziert, weil diejenigen, die damit Geld verdienen, am Ende eben einige wenige Firmen sind. Die Energiewende ist in Schottland einfach bisher nicht in BürgerInnenhand, ne? Das heißt, die Firmen haben zwar die Möglichkeit, die lokale Bevölkerung zu beteiligen, aber sie tun das nicht immer und dann eben auch nicht so, dass die Gemeinden davon so einen merklichen Vorteil hätten, indem sie dann zum Beispiel Angebote wie einen kostenlosen ÖPNV finanzieren.
2: Anfang Mai ist ja in Schottland gewählt worden und die schottischen Grünen haben ein richtig gutes Ergebnis eingefahren, indem sie 15 Sitze gewonnen und damit ihr Ergebnis im Vergleich zur letzten Wahl verdoppelt haben. Rechnet Katrina Randall damit, dass sich die Klimapolitik dadurch verbessert und die Bevölkerung dann mehr beteiligt wird?
4: Sie ist da tatsächlich nicht so optimistisch.
5: And rather, we're kind of seeing a bit of a backsliding of conversation where some of the wins that we thought that we'd already had around moving away from fossil fuels and particularly drilling for oil in the North Sea, we're now seeing a bit of like a turnaround on and increasing calls to do more drilling. And this idea that maybe this will help with bills, which in fact it won't. But like that's been kind of like a big topic. So this new government is coming in this context, and it's we've seen some changes in terms of who is in the parliament, but the same party is still in charge, kind of like has the majority of the seats. And I think I would say that we're not necessarily feeling particularly optimistic about what they are bringing to the table.
4: Sie sagt eben, dass sich die Diskussionen in Schottland während des Wahlkampfs, gerade auch eben bedingt durch den Iran-Krieg, eher wieder zugunsten der fossilen Energieträger verschoben hat. Und da letztlich wieder die Scottish National Party die Mehrheit der Sitze geholt hat, die auch schon die letzte Regierung angeführt hat, ist sie einfach weniger optimistisch, dass da wirklich große Veränderungen kommen.
2: Okay. Und was wäre dann aus Sicht von Friends of the Earth Scotland nötig jetzt zu tun?
4: Also ein Kritikpunkt der Non-Profit-Organisation ist ja, dass die Erneuerbaren nicht nur nicht im BürgerInnen- oder Gemeindenhand sind, sondern auch vor Ort kaum Jobs schaffen. Das bedeutet nämlich, die Öl- und Gasfelder in der Nordsee, die sind langsam aufgebraucht und da werden Menschen arbeitslos. Die finden aber keine Alternative im Energiesektor, weil es da einfach keine Jobs bei den Erneuerbaren gibt. Und das ist etwas, was die Regierung aus der Sicht von Friends of the Earth Scotland eben ändern müsste, indem sie zum Beispiel die Fertigung für Windräder ja vermehrt ins Land holt, damit dort eben die Jobs wieder ausgeglichen werden können, die aktuell wegfallen. Denn ansonsten ist es einfach für die Leute schwer, irgendwie so eine ja, positive Energie aus dieser Veränderung zu ziehen, wenn sie eben sehen, mein Job fällt ersatzlos weg. Und außerdem ist für Friends of the Earth Scotland eben die Frage zentral, wer am Ende von der Energiewende profitiert.
5: But then again, maybe similarly to Saudi Arabia, the benefits that we're seeing of that are only going to some people. They're going to private companies and often international companies, and those profits are not being felt in Scotland. Some countries have more public ownership of their renewables. They're getting more benefits from the renewables that are going into the public purse, and they're being able to be spent on things that benefit communities. Whereas like here in Scotland, we're really not seeing a lot of that. So it's like an incredibly privatized industry. And as well, we're kind of like producing the energy, but we're not getting the jobs because we don't have a lot of the manufacturing here in Scotland, which is where like a lot of the jobs come from in wind energy. So instead, we're, you know, seeing people who like communities that are seeing wind farms go up around them, and they're not seeing any of the benefits of that. There's no local jobs. They're not getting cheaper bills. And I think that's, yeah, like a big challenge, but definitely one that, you know, we would like to see change, and the Scottish government has a lot of powers to be able to intervene on that.
4: Auch hier könnte die schottische Regierung aus ihrer Sicht ansetzen, um die Akzeptanz der Erneuerbaren zu erhöhen.
2: Okay, also um das nochmal zusammenzufassen, Schottland hat die besten Voraussetzungen, Windkraft zu nutzen und ist da im Strombereich auch schon super erfolgreich. Es mangelt aber vor allem im Bereich Wärme an Alternativen. Welche Themen sind denn in Schottland noch so zentral?
4: Das Land hat neben dem Wind noch eine andere geografische Besonderheit, nämlich sehr viele Moore. Rund 20% der Flächen in Schottland sind mit Moor bedeckt. Vielleicht als Vergleich, im weltweiten Durchschnitt sind es nur 3% der Flächen.
2: Ja, krass, das ist natürlich richtig viel.
4: Voll. Und Moore sind vor allem auch richtig gute CO2-Senken. Sie speichern weltweit gesehen rund doppelt so viel Kohlenstoff wie die gesamte Biomasse aller Wälder der Erde zusammen, obwohl sie nur etwa 3% der globalen Landfläche einnehmen. Zum Vergleich, Wälder bedecken ungefähr 30%. Das heißt, da sieht man, wie groß der Hebel von Mooren wirklich ist.
2: Ja, und natürlich haben wir hier im Klimapodcast dazu auch immer wieder schon mal Folgen gemacht. Wir verlinken euch auf jeden Fall Inhalte zum Thema in den Shownotes dieser Episode hier.
4: Ja, und weil intakte Moore eben so wichtig fürs Klima sind, arbeitet Schottland sehr engagiert daran, die Moore wieder zu vernässen, die einst trockengelegt wurden, zum Beispiel um daraus Torf zum Heizen zu stechen.
2: Sehr, sehr spannend. Und wie sieht's im Bereich Mobilität aus?
4: Ich habe das eingangs schon erwähnt, Schottland ist relativ spärlich besiedelt. Das heißt, gerade in den Highlands, abseits der Städte, ist das Auto nach wie vor das Verkehrsmittel der Wahl. Einfach auch, weil die ÖPNV-Alternative dort fehlt. Das ist doch etwas, was Friends of the Earth Scotland sehr, sehr stark kritisieren. Sie setzen sich deshalb landesweit für einen flächendeckenden, bestenfalls auch kostenlosen ÖPNV ein. Insbesondere mit Bussen, weil sie das einfach als Teil der öffentlichen Daseinsvorsorge wahrnehmen.
5: Top three at the minute would be better buses, better public transport, expanding our bus services, taking them under public ownership, improving fares, making them free in a lot of cases, warmer homes, retrofitting, improving insulation across Scotland, lifting people out of fuel poverty, and thirdly, a just energy transition, which needs to look like making sure that workers aren't out of a job, that they're able to transition from the fossil fuel industry into the renewables industry, and making sure that communities aren't left behind, and making sure that the new industry we're building in renewables is being run in the public interest.
4: Für Katrina Randall gehört ein guter ÖPNV zu den Top 3 Themen auf ihrer Prioritätenliste für mehr Klimaschutz in Schottland. Und das hat definitiv seine Berechtigung, denn der Verkehrssektor ist mit rund ein Drittel aller Treibhausgasemissionen die größte Emissionsquelle in Schottland.
2: Fahren denn viele Leute in Schottland heute schon elektrisch?
4: Tatsächlich noch nicht, aber der Anteil, der steigt. Im Bestand sind es aktuell so rund 2% aller Pkw, die voll elektrisch fahren. Bei den Neuzulassungen sind es aber immerhin 20%. Und was in dem Zusammenhang, finde ich, sehr spannend ist, ab 2030 ist der Verkauf von neuen Verbrennern im gesamten UK verboten und ab 2035 dürfen auch keine Hybride mehr verkauft werden. Das heißt, der Anteil von Elektroautos auf Schottlands Straßen, der dürfte in den nächsten Jahren deutlich steigen.
2: Krass, das ist ja wirklich ein Schritt nach vorne. Was würdest du sagen, gibt es etwas, was wir hier uns in Deutschland von Schottland abgucken, was wir lernen können?
4: Ich glaube, dass wir insgesamt vor ähnlichen Herausforderungen stehen, was die Akzeptanz von Erneuerbaren und insbesondere auch der Windenergie betrifft und dass für beide Länder eigentlich das zutrifft, was Katrina Randall beschrieben hat, nämlich, dass wir dafür sorgen müssen, dass die Gemeinden und die Bevölkerung, ne, am Ende von der Windenergie oder generell von den Erneuerbaren profitieren. Und außerdem dürfen wir uns, glaube ich, auch den Mut zum Aus vom Verbrenner abgucken, denn soweit waren wir ja auch schon mal, bevor wir das dann wieder zurückgedreht haben.
2: Ja, ich bin auf jeden Fall gespannt, welches Land du für den nächsten Blick über den Tellerrand aussuchen wirst. Auf jeden Fall erstmal bis hierhin vielen Dank fürs Unterwegssein und für diesen gedanklichen Ausflug in den Norden.
4: Sehr, sehr gerne.
2: Und das war's für diese Woche mit dem Klima-Podcast von Detektor FM. 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Ein Dank geht natürlich raus ans Audio-Team. Produziert hat diese Folge Paula Bültemann. Und die Redaktion für diese Folge hatte ich, Ina Lebetjew. Und ich freue mich auch, wenn wir uns nächste Woche hier wieder hören. Bis dahin macht's gut. Alles Liebe. Tschüss.
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1: Kunst wieder vermehrt live erleben. Das ist eines der Versprechen der diesjährigen Art Basel, die vom 18. bis 21. Juni wieder Kunstbegeisterte aus aller Welt in die Schweiz lockt. Messeleiterin Maike Kruse setzt auf die persönliche Begegnung mit dem Werk, um den Vorortmoment noch mehr zu stärken. Mit 290 der führenden Galerien weltweit ist die Art Basel eine der wichtigsten Kunstmessen weltweit. Mittlerweile hat sie 4 Ableger, und zwar in Miami Beach, Paris, Hongkong und seit Anfang des Jahres auch in Katar. Über die Art Basel in Basel, wie es auf dem Kunstmarkt gerade generell eigentlich so aussieht und auf welche Werke ihr euch freuen könnt, darum geht es in dieser Folge. Mein Name ist Sarah-Marie Plikat. Hallo.
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1: Was die diesjährige Art Basel inhaltlich alles bereithält und wie es dem Kunstmarkt generell so geht, darüber spreche ich jetzt mit dem Leitungsduo des Monopolmagazins Elke Buhr und Sebastian Frenzel. Erstmal hallo ihr beiden.
3: Hallo.
4: Hallo.
1: Überall heißt es momentan sparen, sparen, sparen. Gilt das jetzt eigentlich auch für den Kunstmarkt? Wie geht's dem eigentlich gerade?
3: Also dem Kunstmarkt geht es sehr durchwachsen. Die letzte Nachricht, über die wir uns in der Redaktion interessiert unterhalten haben, war zum Beispiel, dass die große Pace Gallery, das ist eine Galerie in New York, eine der Mega-Galerien, was haben Sie gesagt, 1/3 Ihrer Künstler und wie viel Prozent Ihrer Mitarbeiter, also auf jeden Fall ganz, ganz viele, also 20 oder 30% Ihrer Mitarbeitenden einfach mal rausschmeißt. Also eine richtig krasse Bereinigung des Marktes. Und der Chef von Pace hat in einem Interview dann auch gesagt, die hatten vor ein paar Jahren ein ganz teures Riesending in New York eröffnet. Das würde man unter den heutigen Bedingungen nicht mehr machen. Und das sagt schon, wie die Lage ist. Also die Lage ist nicht so einfach.
4: Ja, ich glaube, er hat das Galeriesystem an sich in Frage gestellt und sagt irgendwie, in den vergangenen Jahren haben wir alle noch so ein bisschen geflickt und geschustert und versucht, die Lecks irgendwie zu dämmen. Aber das System ist eigentlich unrettbar kaputt, laut Arne Glimscher.

0: Das ist hart, weil ich meine, er ist ja Teil des Systems, er hat es mit aufgebaut, aber man muss auch sagen, dass der auch immer wieder Experimente gemacht hat und Sachen halt aufgemacht, wieder zugemacht und so soll es ja auch sein. Auf der anderen Seite ist es aber so, dass die letzten Auktionen, also die Frühjahrsauktionen in New York sind eigentlich sehr gut gelaufen und da waren also zumindest im hochpreisigen Segment, waren dann auf einmal doch wieder Käufer da, weil wenn man sich mal umschaut auf der Welt, aufgrund des funktionierenden Kapitalismus und der Umverteilung von unten nach oben, gibt es ja viele Leute mit Geld. Und die kaufen halt auch weiterhin Kunst.
1: Ähnliches beschreibt ja auch Maike Kruse, Leiterin der Art Basel. Wir hören sie hier auch nochmal im O-Ton.
2: Nach zwei rückläufigen Jahren hat sich der Kunstmarkt im letzten Jahr eher wieder erholt und 4% zugelegt. Wir beobachten seit einigen Jahren einen Kunstmarkt, auf den sich die Weltlage, die Zölle, die Kriege auswirken. Die Leute warten ab. Die Preise für Transporte und Reisen steigen und die Märkte werden aufgrund dessen regionaler. Trotzdem erleben wir gerade wieder einen Aufwärtstrend, der sich bereits letztes Jahr angedeutet hat und in den starken Mai-Auktionen in New York weitergeführt wurde. Was wir gesehen haben, ist, dass hochkarätige Arbeiten einen starken Markt haben. Und zur Art Basel haben die Galerien nicht nur exzellente Werke angekündigt, sondern es kommen auch zahlreiche Sammlerinnen aus über 90 Ländern und vor allem aus Asien kommen seit einigen Jahren jedes Jahr mehr Gäste nach Basel. Wir sehen der Art Basel und dem Kunstmarkt also momentan sehr optimistisch entgegen.
3: Genau, und auch die Galerien, also diese Erzählung von der Galerienkrise hat sich auch nicht so bestätigt im vergangenen Jahr. Also es haben genauso viele Galerien geschlossen, wie auch aufgemacht haben. Das heißt, so einen generellen Trend kann man daran nicht erkennen, außer dem, was Elke gerade angedeutet hat. Also ganz oben, am oberen Ende des Marktes läuft es gut. Im unteren Segment auch, die Mitte muss ein bisschen mehr kämpfen, sowohl was den Auktionsmarkt als auch was die Galerien anbelangt. Und dann hat der Art Basel Market Report aber auch noch rausgefunden, dass der Online-Handel nicht mehr so gut läuft. Also dessen Volumen ging um 11% im vergangenen Jahr runter. Und auf der anderen Seite werden gerade hochpreisige Transaktionen wieder eher im persönlichen Austausch gemacht.
1: Okay, also der Online-Handel geht runter. Der Trend geht mehr wieder in Richtung Live-Treffen. Wie reagiert denn jetzt die Art Basel darauf?
0: Na, das hat uns auch Maike Kruse im Interview erzählt.
2: Basel Exclusive ist eine neue Initiative, in der Galerien darauf verzichten, einzelne Werke bereits vor der Messe online zu promoten oder auch zu verkaufen. Nachdem während der Pandemie die Galerien mehr und mehr Online-Kunst verkauft haben, sind diese Zahlen mittlerweile wieder rückläufig. Das heißt, Verkäufe finden eher dann statt, wenn man dem Werk persönlich begegnet. Und unsere neue Initiative Basel Exclusive verstärkt also diese analoge Strategie der Galerien und ist damit auch eine Rückbesinnung auf Basel als Ort der Entdeckung von Kunstwerken und des persönlichen Austauschs. Die Galerien bringen unter dieser Rubrik bedeutsame Werke mit von Künstlerinnen und Künstlern wie Picasso, Yves Klein, Joan Mitchell, Louis Bourgeois, Bridget Riley, aber auch von zeitgenössischen Künstlerinnen wie Zoe Leonhardt, Arthur Jaffer, Alvaro Barrington. Und um eben zu erfahren, welche Werke dieser Künstler zu sehen sind oder wie sie aussehen, muss man nach Basel kommen.
1: Es feiert aber auch noch eine andere Plattform seine Europapremiere auf der Art Basel, und zwar die Zero Ten. Was verbirgt sich denn dahinter?
0: Das ist eine Digitalinitiative, über die Maike Kruse uns auch erzählt hat.
2: Ja, Zero Ten ist eine globale Initiative, die wir auf unseren Messen in Miami und in Hongkong gelauncht haben, Anfang des Jahres, und die Künstlerinnen zusammenführt, die digital arbeiten. Die Ausstellung in Basel wird erstmalig von Künstler Trevor Paglen und dem Kurator Eli Scheinmann kuratiert und findet in einer eigenen Halle auf dem Messeplatz statt, gegenüber von der Halle, in der die Unlimited gezeigt wird. Es werden hier 20 historische und zeitgenössische Positionen vorgestellt und zusammengeführt, wie unter anderem Arbeiten von Vera Molnar, eine Pionierin der Computerkunst. Das HEC, also das Haus der elektronischen Künste Basel, präsentiert bei Zero Ten Werke früher Netzkunst aus seiner eigenen Sammlung. Und Esther Schipper und Andrew Krabs zeigen eine experimentelle Installation von Hito Steyerl.
3: Ich finde das mit Zero Ten interessant, weil wir ja gerade darüber sprachen, dass so das Digitale ein bisschen rückläufig ist und diese Exclusive-Sache eingeführt wird, wo die Menschen also wirklich vor Ort sein müssen. Gleichzeitig gibt es quasi diese Europa-Premiere dieser Digitalplattform. Und dann kam auch vor ein paar Tagen, Elke, du hast das vielleicht auch bekommen, so eine Einladung von der Art Basel First Look. Und da kann man nur über die Art Basel App wiederum vorab sich einige Werke in der App anschauen. Also man merkt daran, dass die Art Basel eigentlich auch so ein bisschen in alle Richtungen testet, was jetzt eigentlich möglich ist. Man will das Live-Erlebnis wieder stärken und wirklich Werke haben, die es nur da gibt. Aber man will natürlich auch mit der Zeit gehen und digital natürlich auch alle Möglichkeiten den Sammlern geben. Und eigentlich in Zeiten von so einem unsicheren Markt muss eine Messe auch genau so agieren. Also, dass man alle Optionen offen hält und dass man die bespielt mit neuen innovativen Formaten.
0: Also ich will so wenig App wie möglich, wenn man mich fragt.
3: Aber bist du auch First Look?
0: Ich weiß nicht, ich muss nochmal in meinen E-Mails gucken. Oh Gott, habe ich die First Look-Einladung verpasst? Oh
3: die
0: nein.
3: Haben ja auch schon, das ist ja auch so lustig, die haben ja schon gar keine Begriffe mehr, um deutlich zu machen, wie privilegiert man ist. Also First und VIP und Exclusive und Pre irgendwas, die kommen da schon gar nicht mehr hinterhin. Aber es ist natürlich toll, es gibt immer wieder Neues und da sind wir immer dabei und freuen uns, das auch zu entdecken.
1: Ich habe mich auch gerade so ein bisschen gefragt, naja, wie ist das? Also gucken sich denn Leute das an, um zu sagen, okay, ich überlege, ob es sich überhaupt lohnt, hinzufahren? Weil eigentlich ist es ja grundsätzlich erstmal ein Erlebnis, so großartige Kunst dann auch zu sehen, jetzt ungeachtet dessen, ob man jetzt First Look hatte oder nicht, oder?
3: Auf jeden Fall. Also ich kann mir generell nicht vorstellen, wie Menschen Kunst kaufen, die sie nicht wirklich gesehen haben. Du, Ecke?
0: Ja, ich hoffe, dass Menschen das tun, weil wir verkaufen ja selber unsere Editionen an Leute, die die hoffentlich nur angeklickt haben. Nee, aber ich empfinde auch, ich würde das auch nicht so gerne machen. Es sei denn, man kennt halt die Künstler total gut und kann sich das halt super gut vorstellen, wie das aussieht. Aber eigentlich, ich finde es auch zum Angucken immer besser. Gut, wir kaufen ja eh nichts bei der Art Basel, ist ja nicht unsere Preiskategorie.
1: Anfang des Jahres, da feierte ja der Ableger der Art Basel in Katar seine Premiere. Ist das Original in der Schweiz jetzt immer noch die wichtigste Messe der Welt oder verschiebt sich das gerade in andere Regionen der Welt?
0: Also Basel, wie man sagt, bleibt einfach die wichtigste Messe der Welt oder für den zumindest westlich orientierten Kunstmarkt und da rüttelt sich auch nichts dran. Also auch für die Messe selber ist Basel immer noch so der Goldstandard. Das heißt, wir haben Glück, wir müssen nicht so weit reisen. Wir können einfach nach Basel und haben da die Top-Veranstaltung vor der Nase.
1: Ja, lasst uns im zweiten Teil dieser Folge noch ganz konkret über die Kunst sprechen, die dann dort zu sehen sein wird. Im vergangenen Jahr, da wurden die iranisch-deutsche Künstlerin und Bildhauerin Nairi Bagramian und der ghanaische Künstler Ibrahim Hama mit dem Art Basel Award ausgezeichnet. In diesem Jahr bespielen sie deswegen zwei zentrale Plätze in Basel. Was wisst ihr da eigentlich schon über diese Werke?
3: Also Nairi Bagramian ist eine ganz renommierte Bildhauerin und bespielt den Messeplatz, das heißt den zentralen Ort, den man da nur haben kann. Sie hat jetzt aber gesagt, dass sie das nicht so auf super Spektakel drehen will, sondern so ein bisschen subtiler angehen will. Bei ihren Skulpturen muss man generell sagen, das ist so die Art Kunst, wo man hinkommt und denkt, hä, ich verstehe es gar nicht. Und dann bleibt man halt ein bisschen länger und schaut sich das nochmal an und nimmt vielleicht auch die Materialien wahr, weil das so ein irrer Mix eigentlich ist. Da ist so ein bisschen wie, ja, das erinnert an Gliedmaßen, manchmal an organische Körper, ist dann aber auch futuristisch, sieht aus irgendwie wie so der Schutt der Moderne, ein bisschen kaputt, dann sind es geometrische Formen und das alles bleibt so wunderbar in der Schwebe und eigentlich vermittelt das einen guten Eindruck für den Irrsinn der Gegenwart, in der wir leben. Da braucht man auf jeden Fall Zeit, aber das macht sie ganz bewusst auch am Eingang der Messe, wo man eigentlich keine Zeit hat, damit man sich die vielleicht gerade dann doch mal nimmt.
1: Und das ist ja auch direkt an einem Brunnen, wo sie das installiert, ne?
0: Genau, es gibt da diesen großen rechteckigen Brunnen und naja, sie hat gesagt, der würde sonst ja nicht so beachtet, was irgendwie, also kann ich, das finde ich irgendwie nicht, weil man sitzt da doch die ganze Zeit, also an diesem Brunnen, das ist jetzt nicht so, als hätte den noch nie jemand gesehen, aber ich bin gespannt, also letztes Jahr war das ja Katharina Grosse, die wirklich den Messeplatz super spektakulär und auch fand ich wirklich schön bespielt hat mit so einer riesen Malerei da drauf, vollgesprüht in Pink. Das wird jetzt, glaube ich, wirklich ganz anders. Also das wird jetzt so total reduziert und vielleicht auch so ein bisschen zugeknöpft. Mal gucken.
1: Mhm. Und Ibrahim Hama?
0: Ibrahima Hammer ist auf dem Münsterplatz. Das ist der zentrale Platz in der Altstadt, also so ein paar Schritte weiter weg, aber ein sehr, sehr, sehr schöner Platz. Also diese Altstadt von Basel ist ja so super sauber renoviert und ganz toll. Und da macht er eine abstrakte Skulptur, wie so eine Rauminstallation. Das wird so ein Raum, der ist aus gewebten Stoffen, die aus Ghana stammen und dann auch aus ganz vielen gefundenen Materialien. Also wie das ganz konkret aussieht, hat er nicht so richtig verraten, aber Ibrahima Hammer ist bekannt geworden mit Installationen aus so Kohlesäcken und er hat so ganze Gebäude damit verhängt, auch mal bei einer Documenta und in Venedig die Gänge zum Arsenale. Und bei ihm geht es immer darum, dass er die Materialien nimmt, die die globalisierte Wirtschaft benutzt, also mit der Säcke oder andere Sachen, die halt hin und her transportiert werden zwischen Europa und Afrika und wo man dann praktisch an den Materialien so die Geschichte dann erkennen kann, wenn man weiß, wie es funktioniert.
3: Genau, ich glaube, bei der Schweiz wird auch eine Rolle spielen. Also er hat oft diese Jutesäcke, in denen Kakao oder Reis oder so transportiert wird. Und die Schweiz ist ja bekanntermaßen berühmt für ihre Schokolade und die muss ja auch irgendwo hinkommen. Ich weiß jetzt nicht, ob das da direkt auch eine Rolle spielen wird, aber das Thema hat er auch schon mal bearbeitet auf jeden Fall.
0: Also wir haben ja so ein Sonderheft zur Art Basel gemacht und dafür hat unser Autor Oliver Körner von Gustav mit Ibrahima Hammer gesprochen und da hat er ihm auch erklärt, was das eigentlich für ein Material ist, was er da benutzt in seiner Installation.
4: The primary material for the installation is these traditional hand-woven textiles, which are traditionally historically woven in the northern part of Ghana. They were made for royalty and subsequently they were made as garment for the everyday person. And in Ghana, it around the period of independence, when our first president was declaring independence, he wore that material together with like his comrades. It's called the batakari, the smock material, and it's very symbolic in Ghana.
1: Ja, also er sagt hier, eines der zentralen Werke sind diese traditionellen handgewebten Textilien, die vor allem in den nördlichen Teilen des Landes in Ghana hergestellt wurden und ursprünglich für die Royalty, also für die Adligen und dann später in der Folge halt auch für alle anderen Menschen, die eben nicht royal sind. Und vor allem in der Zeit rund um die Unabhängigkeit, als der erste Präsident von Ghana die Unabhängigkeit erklärt hat, da hat er dieses Material, also Kleidung aus diesem Material getragen mit seinen MitstreiterInnen und das wird Batakari genannt, das Material, das ist so gesmoked und ist halt sehr symbolisch für Ghana, sagt er hier. Mahama, du hattest es auch gerade schon gesagt, Elke arbeitet vor allem viel mit gefundenen Sachen. In dieser Installation sind es vor allem eben diese Textilien, Gummireste und auch sogenannte Headpans und alte Planen. Im Zentrum steht dieser Arbeit, weil es sind ja immer sehr große, monumentale Werke, die er da auch schafft, steht außerdem auch immer das Kollaborative, wie er hier im Gespräch mit Oliver Körner von Gustav nochmal erzählt.
4: And I was also very much interested in what it means to share this work whilst we're producing it, because my studio is very vast in a way that when I'm producing work, it's not so much about making an object in isolation. It's more or less about taking an object which carries a very powerful history, collecting memory, and then inviting school kids and just the general public, people coming there to witness the production.
0: Er sagt da, es geht eben nicht darum, ein Objekt alleine zu machen, sondern dass immer ganz, ganz viele Leute dabei sind, dass da Schulkinder dabei sind, weil es auch eine Geschichte trägt, die eine gemeinsame Geschichte ist. Es ist halt die kollektive Geschichte, die er verhandelt. Deswegen soll das auch mit dem Kollektiv gemacht werden. Und es gibt ein ganz schönes Foto, wo man sieht, wie das hergestellt wird. Diese Arbeit, The God of Small Things heißt die, nach einem Roman von Arundhati Roy. Und das sieht total schön aus. Also da liegt halt so ein riesiges Stück Textil auf dem Boden und sitzen so ganz viele Leute drauf, die daran arbeiten und genauso kann man sich das vorstellen. Und dieses kollektive Arbeiten, das passt halt auch zu dem, was er sich in Ghana aufgebaut hat. Also ich habe mal mit Ibrahima Hammer gesprochen über sein Kunstzentrum da im Norden von Ghana und da hat er so eine alte Fabrik gekauft und hat da so permanente Installationen drin, macht aber ganz, ganz viel mit den Leuten vor Ort. Also da kommen dann halt immer Schulklassen hin und er macht Workshops und er lädt auch Künstler zu Stipendiensaufenthalten ein. Und so weiter. Und das ist also, das muss man sozusagen als Kontext immer sehen von allen Arbeiten, die er macht.
1: Genau, und was er da ganz konkret macht und welche Verstrickungen das auch einfach mit den globalen Handelsstrukturen, aber auch vor allem mit der Kolonialgeschichte hat, das erklärt er hier auch nochmal selber.
4: I know Switzerland is one of the highest traders of, they buy some of the cocoa from Ghana. And then with that money, some of these infrastructures were built. But now As an artist, I might be using the residues of, let's say, bags that have been used to transport cocoa that goes to Switzerland, and then use that to create another kind of excess capital from the arts market, from the web. And then you use that money to come and then acquire the remnants of, let's say, this post-independence promise, like industrial promise, which has somehow collapsed and failed. And then you buy the dreams and the potentials through the materialities that are left.
1: Ja, Ibrahim Mahama sagt hier, die Schweiz, die gehört ja zu den wichtigsten Handelspartnern und kauft einen großen Teil des Kakaos aus Ghana. Sie zählt ja damit zu den größten Abnehmern des Landes und mit diesen Einnahmen wurde auch ein Teil der Infrastruktur errichtet. Und als Künstler verwendet er jetzt nun ja womöglich die Überreste jener Säcke, in denen eben der Kakao für die Schweiz transportiert wurde, und nutzt sie, um auf dem westlichen Kunstmarkt eine neue Form von Überschusskapital zu generieren. Ja, und dieses Geld, das benutzt er dann, um die Überbleibsel jenes Versprechens der Zeit nach der Unabhängigkeit zu erwerben, zu bekommen, zu kaufen. Nämlich zum Beispiel dieses industrielle Versprechen, das letztlich gescheitert ist und ja, sich zusammengebrochen ist. Also es ist im Grunde, sagt er hier zum Schluss, man kauft sich also die Träume und Potenziale über die verbliebene Materialität dieser Dinge. Also wirklich ein sehr vielschichtiges Werk, was er dort schafft, auf ganz unterschiedlichen Ebenen. Sehr interessant sicherlich auch anzusehen, sehr monumental bestimmt auch. Was gibt es denn noch zu sehen? Also was, worauf freut ihr euch jetzt noch, wenn ihr nach Basel fahrt und sagt, okay, mit diesem Werk im Kopf muss ich auf jeden Fall zurückkommen?
0: Oh Gott, das ist so viel.
1: Also große Frage.
0: Ja, ich bin total gespannt einfach auf die Messe selbst. Das ist halt immer so ein schöner Moment, wenn die aufmacht und alle so ein bisschen aufgeregt sind. Also das ist eher so sozial irgendwie so ein interessanter Moment. Und was immer toll ist, ist ja die Unlimited. Das ist ja die Halle mit den ganz, ganz großen Installationen. Ich weiß gar nicht, ob die in diesem Jahr so spektakulär wird, weil ja alle nicht so viel Geld haben und so weiter. Aber das ist auf jeden Fall immer was wert. Und nebenbei, ich gehe auf jeden Fall zum Basel Social Club. Das ist die lustigste Nebenveranstaltung und das ist diesmal, das ist so von ein paar Unabhängigen, also von ein paar Galerien und auch Sammlerinnen und Sammlern und Künstlern organisiert und das ist immer so eine Mischung aus Ausstellung, Party und Event und Performance und so und das ist diesmal in einem alten Bürogebäude und es geht ums Thema Büro. Das ist jetzt mal irgendwie komplett unsexy als Thema, aber ich glaube, das wird trotzdem gut und außerdem soll es diesmal auch mehr zu essen geben als beim letzten Mal. Das war nämlich beim letzten Mal ein echtes Problem.
1: Oh, sei sie nicht satt geworden?
0: Nee, es gab dieses ganze, gab eine Riesenschlange und dann versuch mal in Basel abends um 9 noch irgendwo was zu essen zu bekommen, wenn du nichts gekriegt hast, wo du gerade warst. Es geht leider nicht.
1: Ja, okay. Sebastian, du?
3: Ja, also der Social Club auf jeden Fall. Dann gibt es noch den Parcours. Das ist ja so auf der Clara-Straße, so einer alten Shoppingstraße, die aussieht wie so 80er-Jahre-Shoppingstraßen aussehen. Und da gibt es halt viele Installationen oder Projekte in Geschäften, in Banken, manchmal auch in leerstehenden Gebäuden. Und das ist irgendwie auch immer toll. Und dann am Samstagabend, da gibt es noch eine Mega-Party. Bisschen geheim, aber wir können es andeuten. Also Julian Chayer, der Künstler, und Thomas Bangalter, ein Teil von Daft Punk, machen da so eine immersive Installation gegenüber der Messehalle. Die wird am Samstagabend mit einer Party eröffnet und es gibt einen Secret Act, der da als DJ auftreten wird. Und man kann sich ja vielleicht denken, wer das sein könnte.
0: Wer wird das sein?
3: Also das dürfte auf jeden Fall die beste Party in diesem Jahr werden.
1: Ja, was ich mich gerade noch gefragt habe, auf der Clara-Straße, die leerstehenden Orte, die bleiben aber nicht mit Absicht leer, damit dann da auch tolle Kunst sein kann. Nee. Das ist schon wirklich ein echtes Problem, der Leerstand in der Innenstadt, oder?
3: Ja, ja, genau. Das ist eigentlich immer auch Thema vom Parcours, so Urbanität. Wie gehen wir um? Wie gestalten wir die Innenstädte jenseits von Shoppingmöglichkeiten? Und dass die Geschäfte nicht mehr da sind, liegt einfach wie überall am Strukturwandel, am Onlinehandel und so weiter. Und die Frage, was man mit solchen Orten macht, ist aber natürlich total wichtig und relevant. Ja, durch den Parcours sieht man halt auch, was man da machen könnte, nämlich irgendwie Kunstprojekte, Leute kommen zusammen und haben eine gute Zeit und nehmen Anregungen mit.
0: Es sind aber auch viele Sachen vom Parcours in Läden, die noch funktionieren. Also es gibt auch zum Beispiel so einen Afro-Shop, wo immer was drin ist, oder es gibt so ein Restaurant oder es gibt irgendwie ein Hinterzimmer von irgendwas. Und so. Also man sieht dadurch auch echt lustige Orte in Basel unter irgendeine Unterführung, irgendeine Garage und so. Also das lohnt sich total.
1: Dann wünsche ich euch auf jeden Fall sehr, sehr viel Spaß bei diesem längeren Wochenende. Vom 18. bis zum 21. Juni findet in der Schweiz die Art Basel statt, und zwar in Basel. Darüber gesprochen habe ich mit Elke Buhr und Sebastian Frenzel vom Monopol Magazin. Euch vielen lieben Dank für das Gespräch.
0: Gerne.
3: Gerne.
1: Kunst und Leben, den Podcast in Kooperation mit dem Monopol Magazin, den gibt es immer zweimal im Monat, und zwar am Dienstag immer hier bei uns bei Detektor FM und natürlich auch überall da, wo ihr sonst gerne Podcasts hört. Sagt also gerne allen Menschen, die Kunst mögen oder vielleicht auch gerne sich das erste Mal mit Kunst beschäftigen möchten, was wir hier machen. Da freuen wir uns auf jeden Fall sehr. Ist auf jeden Fall auch ein schöner Einstieg, aber es gibt auch immer schöne Hintergrundgespräche mit GaleristInnen, mit KünstlerInnen und so weiter. Also genau. Genau, wenn ihr eintauchen wollt in die Welt der Kunst, die ja wirklich sehr groß und auch sehr vielschichtig ist, dann ist das auf jeden Fall eine Empfehlung. Macht auch immer sehr, sehr viel Spaß, hier diese Gespräche zu führen. Und genau, an dieser Stelle auch ein großes Dankeschön an meine KollegInnen aus der Audioproduktion, denn diese Folge hat Benjamin Zerdani produziert. Und mein Name ist Sarah-Marie Plikat. Ich bedanke mich bei euch fürs Zuhören, sage Tschüss und bis zum nächsten Mal.
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1: 1903 in München. Ein 50-jähriger Mathematiker mit Halbglatze, prominentem Bart und Brille macht sich an die Arbeit. Er hat sich vorgenommen, ein berühmtes französisches Buch ins Deutsche zu übersetzen, La science et l'hypothèse von Henri Poincaré oder auf Deutsch Wissenschaft.

er ein paar Worte, die ihn an eine persönliche Anekdote erinnern. Das ist die Geschichte von Ferdinand von Lindemann.

0: Und damit sage ich Hallo und herzlich willkommen zu einer neuen Folge von Geschichten aus der Mathematik. Mein Name ist Rabea Schlotz, ich bin eure Host und ich begrüße natürlich ganz herzlich auch Manon Bischoff und Demian Nahuel-Goos, unsere Expertinnen für die Geschichte und die Mathematik. Hi ihr zwei.
1: Hallo.
2: Hallöchen Rabea, alles klar bei dir?
0: Na klar, ich hoffe bei euch auch.
2: Ja, aber natürlich.
0: Perfekt. Dann würde ich sagen, starten wir einfach mal in unsere heutige Geschichte. Und jetzt würde ich euch einfach mal alle bitten an den Kopfhörern. Stellt euch also mal vor, seit hunderten Jahren schon suchen Menschen nach einem großen Schatz, der angeblich auf einer Insel im Südpazifik versteckt sein soll. Es ranken sich zahlreiche Mythen um diesen Schatz. Von Generation zu Generation werden sie weitergetragen. Die Leute suchen und suchen, reisen übers Meer, graben ganze Inseln um und irgendwann kommt jemand daher und sagt, sorry, war nur ein kleiner Scherz, der Schatz war nur erfunden. Und alle, die ihre Zeit, ihre Mühe und ihr Geld geopfert haben, um diesen Schatz zu finden, schauen ganz schön in die Röhre. Ziemlich enttäuschend, oder? Ein bisschen ist es so auch mit unserer heutigen Geschichte aus der Mathematik. Die hat ihren Ursprung im Grunde schon vor 2400 Jahren in der Antike. Damals war es in, geometrische Fragestellungen mit Zirkel und Lineal lösen zu wollen. Und was jetzt erstmal relativ simpel klingt, also einfach nach ein bisschen rummalen vielleicht, das ist ehrlich gesagt ein ganz schöner mathematischer Brocken. Und zwar können die hellen Köpfe der damaligen Zeit mit ihrem Lineal und ihrem Zirkel schon viel herausfinden, an drei Problemen aber beißen sie sich die Zähne aus. Da ist die Dreiteilung eines Winkels, die Verdopplung eines Würfels und die Quadratur des Kreises. Ein Satz, Manon, erklär uns doch mal, was es mit diesen Problemen auf sich hat. Fangen wir vielleicht mal an mit der Dreiteilung eines Winkels. Was ist da los?
1: Also die Dreiteilung eines Winkels ist eigentlich genau das, wonach es klingt. Also dir wird ein Winkel vorgegeben und du sollst ihn in drei gleich große Teile aufteilen.
0: Also da ist ein Mathematiker in der Antike und der hat einen Viertel Kuchen. Wir reden hier ja gerne über Gebäck. Und daraus soll er bitte drei exakt gleich große Teile machen. Also wirklich exakt gleich groß. Und dann nimmt er halt so sein Geodreieck, misst den Winkel aus. Also bei einem Viertel Kuchen sagen wir halt mal 90 Grad. Und dann teilt er das durch drei und mit Hilfe des Geodreiecks markiert er sich die Schnitte und dann gibt's halt Kuchen. Klingt jetzt erstmal nicht so mega kompliziert, oder?
1: Ja, so ist es auf jeden Fall einfach, aber du darfst dir dafür halt echt nur ein unmarkiertes Lineal, einen Zirkel und einen Stift nehmen.
0: Ist ein unmarkiertes Lineal nicht einfach nur ein Stock?
1: Ja, im Grunde ja. Also es ist wirklich nur ein Hilfsmittel, das dir hilft, eine gerade Linie zu ziehen und damit die halt nicht so krumm ist. Mhm. Und dadurch wird das Problem natürlich halt um einiges komplizierter. Und daran verzweifeln dann halt auch die damaligen Gelehrten. Also eine Lösung auf diese Frage finden sie halt nicht. Und beim zweiten Problem geht es darum, aus einem vorgegebenen Würfel einen doppelt so großen zu konstruieren. Also damit ist gemeint, einen neuen Würfel zu machen mit dem doppelten Volumen von dem vorherigen.
0: Also ein Würfel hat ja dieselbe Länge, Höhe und Breite. Das heißt, ich muss dann eben einen neuen Würfel mit der jeweils gleichen Länge, Höhe und Breite finden, der aber eben das Doppelte an Volumen hat. Und ich habe wieder nur meinen Stock und einen Stift.
1: Ja, genau. Und einen Zirkel hast du auch noch.
0: Ach so, ja.
1: ja, aber die Schwierigkeit besteht halt wirklich darin, die korrekte Seitenlänge zu finden. Und wieder darfst du es halt nur damit machen. Also du hast keinen Taschenrechner und du hast kein markiertes Lineal.
0: Warum muss dieses Lineal denn unbeschriftet sein? Ich meine, kann ich nicht einfach eins nehmen, wo schon Zahlen draufstehen? Ich habe das Gefühl, das würde diese Problematik um einiges erleichtern.
1: Auf jeden Fall. Also ich könnte ja dann auch einfach so ganz krumme Distanzen einfach abmessen. Also einfach ist auch schwierig, ne? Wenn ich jetzt irgendwie hier die Wurzel aus 2 abmessen möchte, exakt, klappt das nicht so gut. Und genau das soll halt eben nicht der Fall sein. Also du sollst wirklich aus den vorgegebenen Längen, die du in dem Problem hast, exakt eine Dreiteilung zum Beispiel machen können oder exakt eine Verdopplung von einem Würfel, ohne das jetzt irgendwie seltsam abmessen zu

0: müssen und dann am Ende vielleicht ein nicht ganz exaktes Ergebnis bekommen.
1: Das scheint mir ehrlich gesagt ein bisschen unnötig kompliziert. Auf jeden Fall ist es ziemlich knifflig, aber erstmal deswegen auch nicht lösbar für die WissenschaftlerInnen von damals. Und dann haben wir auch noch Problem Nummer 3, die Quadratur des Kreises. Worum geht's denn da?
0: Ja, also das ist ja mittlerweile zum Sinnbild eines unlösbaren Problems geworden. Hier geht es darum, also du hast einen Kreis vorgegeben und du sollst daraus ein Quadrat konstruieren, das genau dieselbe Fläche hat. Und wieder halt nur mit dem mickrigen Equipment, was wir eben genannt haben.
2: Die Probleme sind natürlich deswegen so berühmt, weil man sie eben halt lange Zeit nicht lösen konnte. Nach und nach haben die Gelehrte für viele solche Knobelaufgaben eine Antwort gefunden, nur eben für diese drei nicht. Zwei der Probleme wurden erst 2000 Jahre später gelöst. Interessanterweise hat man dafür nicht moderne Geometrie benutzt, sondern moderne Algebra. Algebra, die es halt vor 2000 Jahren halt nicht gab. An einem Problem verzweifelt aber die Mathe-Community, an der Quadratur des Kreises.
1: Und es ist wirklich nicht so, als hätten sie es nicht versucht. Also Archimedes versucht sich schon 200 Jahre vor Christus an dem Problem. Leonardo da Vinci fertigt im 15. Jahrhundert geometrische Studien an zur Quadratur des Kreises. René Descartes untersucht knapp 200 Jahre später das Problem mit den Methoden der neu entstehenden analytischen Geometrie. Isaac Newton befasst sich mit Methoden zur Berechnung von Pi und verwandten geometrischen Fragen. Und Leonhard Euler versucht sich ebenfalls dran. Und alle scheitern. Also da sieht man schon mal, das ist schon ein ordentlicher Brocken Mathematik, ne?
2: Ja, oder sie waren alle halt nicht gut genug, oder? Nee, okay. Spaß beiseite, ne? Das Problem ist halt eben wirklich so schwer zu knacken, dass bald daraus eine richtige Metapher wird, die, ich würde mal sagen, heute auch im gängigen Sprachgebrauch verwendet wird. Also wenn man vor einem unlösbaren Problem steht, redet man ja oft von der Quadratur des Kreises, nicht wahr?
1: Ich muss tatsächlich sagen, dass ich das noch nie gehört habe, aber vielleicht habe ich keine unlösbaren Probleme, sondern ich finde einfach für alles eine Lösung und deswegen kenne ich dieses Sprichwort nicht. Das Einzige, was ich tatsächlich mit der Quadratur des Kreises bisher verbunden habe, das ist ein Freundeskreisalbum. Das heißt nämlich auch so, das ist glaube ich aus den späten 90ern oder so. Und ich bin mir aber ziemlich sicher, dass die von Freundeskreis sich nicht wirklich mit dem gleichnamigen Matheproblem beschäftigt haben. Im Gegensatz zu unserem heutigen Protagonisten Ferdinand von Lindemann.
2: Ferdinand von Lindemann, der wird am 12. April 1852 in Hannover geboren und kommt aus einer Familie, ja, der Mittelschicht. Geboren wird er übrigens auch als Karl Louis Ferdinand Lindemann. Von einem von ist er noch lange nicht die Rede, erst später wird er zum Ritter ernannt und trägt fortan den Namen Ritter von Lindemann. Der Vater von Lindemann galt als sehr kultiviert und beginnt schon früh, den kleinen Sohn zu fördern. Er ist nämlich ziemlich enttäuscht vom Niveau an der Schule von Lindemann. Er übernimmt also viel Unterricht selbst, darunter auch fortgeschrittene Algebra und, aufgepasst, geometrische Konstruktionen mit Zirkel und Lineal.
1: Sind auf dem Lineal Zahlen drauf oder ist
2: Gott
1: das verboten?
2: Gott verhüte, nein!
1: Okay.
2: Aber gut, ja, nach der Schule beginnt von Lindemann schließlich so um 1870 sein Studium der Mathematik in Göttingen und promoviert schließlich 3 Jahre später in Erlangen.
1: Ich muss sagen, ich bin total über diese 3 Jahre gestolpert, als du mir das im Vorfeld gesagt hast. Und ich habe das ehrlich erstmal gegoogelt, ob du mir doch keinen Quatsch erzählst. Denn mir ist schon klar, dass man früher ein bisschen zügiger studiert hat und alles nicht so starr war wie heute und man deswegen auch früher promovieren konnte. Aber 3 Jahre zwischen dem ersten Semester und der Promotion sind selbst für damalige Verhältnisse echt super wenig Zeit. Und seine Dissertation schreibt von Lindemann übrigens, ich zitiere, über unendlich kleine Bewegungen und Kraftsysteme bei allgemeiner projektivistischer Maßbestimmung. Und sein Doktorvater, der ist Felix Klein.
2: Ein weiterer großer Mathematiker dieser Zeit natürlich. Über den haben wir auch eine Folge gemacht. Und Felix Klein ist übrigens nach der Promotion weiterhin ein Förderer der Arbeit von Lindemann. Sein ehemaliger Schüler tritt dann auch ziemlich rasch in Kleins Fußstapfen und wird selbst Dozent an der Uni. In dieser Zeit zeigt sich, dass Lindemann nicht nur die Mathematik liegt, sondern auch das Beibringen von Mathematik. Seine Vorlesungen sind bei den Studis unfassbar beliebt. Ganz oft hat von Lindemann während der Vorlesung einen Geistesblitz und unterbricht dann den natürlichen Verlauf der Vorlesung, um dieser Inspiration zu folgen. Diese Momente finden seine Studis unglaublich inspirierend. Ich habe hier ein Zitat von einem seiner Studierenden. Lindemann denkt ja in einer Minute mehr Geometrie, als ich im ganzen Semester begreifen könnte.
1: Ich finde, das ist ein richtig, richtig schöner Satz irgendwie. Worüber denkt von Lindemann denn in der Zeit damals so nach?
2: Also, zu dieser Zeit gibt es eine Arbeit, die absolut in ist, und zwar von einem französischen Mathematiker, Charles Hermite. Das ist ein renommierter Wissenschaftler, den von Lindemann in Paris auch besucht. Die beiden tauschen sich aus und darunter vor allem geht es um die Transzendenz von E. Das ist damals ein echt großes Thema in der Mathe-Community.
0: Okay, und hier jetzt mal von meiner Seite ein kleiner Einschub zur Transzendenz in der Mathematik. Und keine Angst, das ist jetzt nichts Esoterisches oder so, auch wenn der Name das irgendwie so nahelegt.
1: Ich hatte da tatsächlich vollstes Vertrauen in euch.
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1: Von daher schieß los.
0: Also um das Konzept zu erklären, machen wir mal einen kleinen Schritt zurück zu Zahlen im Allgemeinen.
1: Das gefällt mir. Zahlen kenne ich.
0: Genau. Also in der Schule lernen wir ja die ganzen Zahlen kennen, also sowas wie 1, 2, 3. Dann gibt es natürlich noch die Bruchzahlen, also sowas wie ein Viertel, zwei Siebtel, irgendwie sowas. Und dann kommen in höheren Klassenstufen auch noch dann die irrationalen Zahlen dazu. Also sowas wie Wurzel aus 2 oder Pi oder eben die Eulersche Zahl e.
1: Und die zeichnen sich ja dadurch aus, dass sie unendlich viele Nachkommastellen haben, aber sie sind nicht periodisch. Also es gibt jetzt kein regelmäßiges, sich wiederholendes Muster wie 0,131313 oder so.
0: Ja, genau. Also Pi zum Beispiel 3,14159 und so weiter hat halt.
1: Wie viele Stellen kannst du denn auswendig für Pi?
0: So, oh, ich habe befürchtet, dass die Frage kommt. Ich habe so viele Artikel dazu geschrieben und tatsächlich habe ich einfach nur aus dem Kopf alle aufgeschrieben, die ich kann. Und das sind halt einfach nur 5 Nachkommastellen.
1: Okay, es sind auf jeden Fall. Ich wusste nur 3,14, siehst du?
0: Okay.
1: Bist du weiter? Demian, kannst du das toppen?
2: Ich weiß, dass so um die 22 Billionen Nachkommastellen von Pi bekannt sind, aber die
1: Aber kennst du sie auch alle?
2: Ja, genau. Ja, also die Zahlen kenne ich halt nur nicht in der richtigen Reihenfolge.
1: Okay.
0: Gute Antwort. So hätte ich mich auch eher rausreden sollen. Naja. Okay. Also Pi hat unendlich viele Ziffern hinterm Komma, ohne dass sie sich halt irgendwie regelmäßig wiederholen. Deswegen hat Demian natürlich recht, sie wiederholen sich, aber genau, nicht in einem regelmäßigen Muster. Mhm. Und tatsächlich gibt es 2 verschiedene Arten von irrationalen Zahlen. Und da kommen jetzt die Begriffe rein, die Demian eben vorgestellt hat. Also es gibt die algebraischen und die transzendenten irrationalen Zahlen.
1: Wo ist der Unterschied?
0: Also algebraische Zahlen sind solche, die sich durch eine algebraische Gleichung ergeben. Also ein typisches Beispiel für sowas ist die Wurzel aus 2. Die ergibt sich nämlich als Lösung der Gleichung x hoch 2 ist gleich 2.
1: Also du meinst, wenn ich diese Gleichung dann nach x auflöse, dann ist das Ergebnis Wurzel 2.
0: Genau. Mhm. Und das Gleiche gilt halt auch für Zahlen wie die Wurzel aus 3. Also da kann ich ja entsprechend die Gleichung x² gleich 3 halt einfach dazu bilden. Und es gilt aber auch für etwas kompliziertere Zahlen wie der goldene Schnitt.
1: Also der goldene Schnitt, das ist ja so eine besondere Art, so eine Strecke zu teilen, ne? Also der längere Teil soll im gleichen Verhältnis zum kürzeren Teil stehen wie die ganze Strecke zum längeren Teil. Und da entsteht dann irgendwie so ein Verhältnis von etwa 1,6:1. Und das empfinden eben viele Menschen als besonders ausgewogen oder harmonisch. Also man kennt es ja vielleicht aus der Kunst oder aus der Architektur oder wenn man ein Foto macht, dass man irgendwie guckt, dass das Motiv irgendwie an einer bestimmten Position ist, damit das Bild irgendwie besonders harmonisch irgendwie aussieht. Aber ich glaube, ich schweife ab. Was sind denn im Gegensatz dazu transzendente Zahlen?
0: Ja, also das sind Zahlen wie die Eulersche Zahl e oder Pi. Und,
2: Wow. Spoiler, Manon, was geht?
1: Hast du jetzt schon den ganzen Plot unserer Folge verraten?
0: Streich das aus eurem Gedächtnis.
1: Okay.
2: Du hast also richtig gehört.
1: Also e haben wir.
0: E, genau, okay. Die Eulersche Zahl. die kann man ja eben nicht als Lösung von einer algebraischen Gleichung hinschreiben. Also wenn ich jetzt eine algebraische Gleichung habe, sagen wir sowas wie x hoch 5 plus 2 Drittel x hoch 2 plus 6 gleich 0.
1: Klar. Mhm.
0: Klar. Dann kann ich das nach x auflösen, im Kopf.
1: Mhm. Natürlich.
0: Und klar. Und dann bekomme ich ein Ergebnis und das ist eben eine algebraische Zahl.
1: Mhm.
0: Die zugrunde liegende Gleichung, die kann halt super kompliziert und lang sein. Also ich habe jetzt was mit x hoch 5, es könnte aber auch x hoch 100, x hoch 1000, sonst irgendwas sein.
1: Mhm.
0: Die Lösung wird stets algebraisch sein. Und wenn ich jetzt beweisen möchte, dass so eine Zahl wie die Eulersche Zahl transzendent ist, dann muss ich halt beweisen, dass es keine algebraische Gleichung gibt, deren Lösung E ist.
1: Das klingt ehrlich gesagt unfassbar schwierig, aber laienhaft kann man das vielleicht so sagen. Eine transzendente Zahl ist eine Zahl, die so kompliziert ist, in Anführungsstrichen, dass sie nicht einfach als Lösung irgendeiner gewöhnlichen algebraischen Gleichung dargestellt werden kann. Und egal, wie geschickt man die Zahlen potenziert, multipliziert oder addiert, man kann keine solche Gleichung aufstellen, deren Lösung genau diese Zahl ist. Aber wie beweist man denn endgültig, dass es etwas nicht gibt? Also nur weil ich noch nie ein Einhorn gesehen habe, ist es ja noch lange kein Beweis dafür, dass es keins gibt.
0: Ja, es ist schwierig. Also es gibt unendlich viele verschiedene algebraische Gleichungen und deswegen ist halt so ein Beweis natürlich durchaus kompliziert. Aber um an Demians Geschichte anzuknüpfen, Ermit kann das beweisen, zumindest das Prinzip. Also er beweist, dass es Zahlen gibt, die außerhalb der Reichweite der Algebra liegen.
1: Mhm.
0: Und das ist halt was völlig Neues damals. Und deswegen auch kein Wunder, dass die Entdeckung von der Transzendenz damals echt für Furore sorgt.
2: Auch weil transzendente Zahlen schwer zu fassen sind. Ne? Es ist unglaublich schwierig, sich diese Zahlen vorzustellen. Und es ist auch heute noch, würde ich sagen, sehr schwierig zu beweisen, dass eine Zahl überhaupt transzendent ist. Damit tun sich viele schwer. Von Lindemann aber schreckt das nicht ab. Seit seinem Treffen mit Ermit denkt er viel über transzendente Zahlen nach.
1: Auch am 14. April 1882, damals ist von Lindemann als Professor in Freiburg tätig und es ist ein schöner Tag und so macht er einen Spaziergang, wie er sie eben gerne auch alleine macht und er genießt das Wetter und denkt eben so über die Mathematik nach, was man halt so tut als Mathematikprofessor. Und wenige Tage zuvor hatte er in seinem Büro Ermits altes Papier zur Transzendenz von E gefunden und das schwebt ihm jetzt so ein bisschen im Kopf rum und dann hat er komplett aus dem Nichts so einen Geistesblitz.
2: Er denkt sich, E hoch Pi mal I gleich minus 1.
1: Klar, den Gedanken hatte ich auch sofort.
2: Absolut. Was man so halt denkt, ne?
1: Ja.
0: Naja, man muss dazu sagen, das ist ja sowas wie die berühmteste Formel der Mathematik. Also, hast du schon mal von ihr gehört, Rabea?
1: Ja, tatsächlich habe ich nämlich hier innerhalb der Redaktion das Erdö-Skript abgenommen zur Schönheit der Mathematik. Und da habt ihr ja gesagt, dass das irgendwie so eine mega schöne Formel ist, was ich natürlich auch sofort gesehen habe. Und deswegen ist mir die natürlich im Gedächtnis geblieben.
0: Ja, also was dir mit Sicherheit aufgefallen ist, ist, dass die schön kurz ist. Das macht schon mal die Eleganz auch aus. Und nicht allzu kompliziert. Also ist jetzt nicht irgendeine absurd große Zahl drin oder auch keine Bruchzahl oder so.
1: Mhm.
0: Und die verbindet halt mathematische Konstanten miteinander. Und zwar ja auf einfache Art und Weise. Deswegen findet man die so schön.
1: Und die verbindet ja irgendwie auch so drei so ganz nette Sachen, sage ich mal, nämlich die Eulersche Zahl E, die haben wir jetzt schon ein paar Mal gehört, die Kreiszahl Pi, also 3,14 irgendwas. Und was ist nochmal I?
0: Das ist die imaginäre Einheit, also die Wurzel aus minus 1.
1: Aber man darf doch gar keine Wurzel aus negativen Zahlen ziehen. Das ist noch mit eine der Sachen, die mir 15 Jahre nach meinem Abitur immer noch im Kopf geblieben sind.
4: Man darf keine Wurzeln aus negativen Zahlen ziehen.
0: Ja, ja darf man halt doch. Und das ist, genau deswegen ist diese Zahl halt auch so cool. Also es hat irgendwie sowas Rebellisches.
1: Okay.
0: Und auf jeden Fall ist E hoch I Pi gleich minus 1 auch zur Zeit von Lindemann halt schon eine super berühmte Formel.
1: Gut, also dann ist es ja vielleicht doch jetzt gar nicht so super überraschend, dass er plötzlich an diese Formel denkt. Also was geht denn da gerade bei von Lindemann ab, Demian?
2: Also von Lindemann will seine Gedanken schnell festhalten und macht sich deswegen an seinen Schreibtisch. Dort schreibt er alles nieder, sein Titel über die Zahl Pi.
1: Mhm.
2: Von Lindemann bemerkt nämlich hier eben, dass Ermits Paper über diese Transzendenz von E in Kombination mit dieser berühmten Formel E hoch Pi mal I gleich minus 1 den Beweis der Transzendenz von Pi liefert.
1: Okay, da muss ich irgendwie mal ganz kurz nachhaken. Denn dass Pi eine transzendente Zahl ist, Das hat Manon eben schon gespoilert, aber heute ist das ja tatsächlich Common Knowledge. Unter anderem auch dank von Lindemann. Aber wie kommt man denn auf diese Idee? Also was ist die Mathematik hinter diesem Gedanken? Also wie kombiniert man quasi R meets Paper über E und kommt am Ende dabei raus, dass Pi transzendent ist?
0: Ja, also von Lindemann führt vorher einen Beweis, und zwar, dass wenn ich E hoch irgendeine Zahl A habe, dann ist dieses Ergebnis transzendent, solange A algebraisch ist. Also das heißt, wenn ich E hoch Wurzel 2 habe, dann ist das Ergebnis eine transzendente Zahl. Mhm. Jetzt ist es aber so, dass E hoch IP gleich minus 1 ist. Und minus 1 ist eine algebraische Zahl. Mhm. I ist ja auch eine algebraische Zahl. Das heißt, Pi muss transzendent sein.
1: Wenn er das quasi so ableiten kann, weil er einfach nur über dieses Paper nachdenkt und das dann mit dieser ziemlich bekannten Formel verbindet, wieso ist denn dann der Mieter nicht drauf gekommen? Also die Formel ist ja jetzt nicht irgendwie ein Geheimtipp unter Mathematikern gewesen, oder? Simeon?
2: Das ist eine gute Frage tatsächlich, die sich auch damals die Mathe-Community gestellt hat. Von Lindemann will sein Paper veröffentlichen, dafür müssen aber erst einmal ein paar seiner Kollegen draufschauen. Peer Review nennt sich das. Das war auch damals schon so. Mhm. Und da ist erstmal Felix Klein, also von Lindemanns Doktorvater, der ist halt der Herausgeber der Mathematischen Annalen, die mathematische Zeitschrift, wo von Lindemann veröffentlichen will. Und deswegen schaut halt Klein natürlich erstmal drauf. Und als er dieses Manuskript bekommt, scheint er sich aber nicht so sicher zu sein, ob alles mit rechten Dingen zugeht. Klein kommentiert nämlich absolut nichts zu diesem Manuskript in seinem persönlichen Tagebuch, wie es normalerweise damals so tat, ne? Stattdessen schickte es aber weiter an andere Kollegen wie Georg Cantor und Karl Weierstrass. Niemand findet einen Fehler, aber so richtig traut sich niemand wirklich den Beweis so abzusegnen. Es scheint so, als würde niemand wirklich glauben können, dass ihm dieses Meisterstück gelingen könnte. Alle suchen wie von nach einem Fehler.
1: Traut man das von Lindemann nicht zu, dass er darauf kommt, oder wo ist irgendwie das Problem? Ich finde es irgendwie ein bisschen fies.
2: Absolut. Also ein Grund, warum das so war, ist eben dieser Beweis selbst, ne? Also es ist wirklich nur der Beweis von Amit kombiniert mit einer super bekannten Formel. Und alle fragen sich halt anfangs, ne, wie du auch schon gesagt hast, wäre Amit selber nicht drauf gekommen, wenn es stimmt? Aber ja, es stimmt tatsächlich. Lustigerweise gibt es Historiker, die es heute bedauern, dass Amit selbst nicht drauf gekommen ist.
1: Ja, Amit wahrscheinlich auch, ne?
2: Nee, der hat ganz brav gratuliert.
1: Okay.
2: Aber er hat ja halt die Schwerstarbeit geleistet, ja. Und viele hätten es auch heute noch lieber gehabt, wenn er den Ruhm für diesen Beweis bekommt und nicht der eher Unbekannte von Lindemann.
1: Ich finde es irgendwie schon so ein bisschen unfair auch, oder? Also ich meine, wenn das so super eindeutig war, ja, dann hätte Herr Miet ja auch irgendwie drauf kommen können. Oder dann hätten ja vielleicht auch die ganzen KritikerInnen von Lindemann auch mal drauf kommen können, wenn es ja so offensichtlich ist.
2: Ja, selbst blöd, ne? Ich find's auch unfair. Denn von Lindemann ist zwar insgesamt eher unbekannt, vor allem wenn man die Namen seiner Zeit so hört. Mhm. Aber sein Beweis ist eine wirklich wichtige Leistung zu seiner Zeit. Später wird sein Paper dann auch wirklich veröffentlicht und von Lindemann sogar dafür ausgezeichnet.
1: Und diese Leistung von Lindemann ist aber nicht nur so spannend, weil sie eben beweist, dass Pi eine transzendente Zahl ist, darüber haben wir eben schon gesprochen, sondern auch, weil er damit gleich noch das Rätsel um die Quadratur des Kreises löst. Darüber haben wir ganz zu Beginn unserer Folge schon mal gesprochen. Manon, du hast vorhin schon ein bisschen was darüber erzählt. Also es geht eben darum, aus einem vorgegebenen Kreis nur mit Hilfe eines unbeschrifteten Lineals und eines Zirkels ein Quadrat zu konstruieren, das denselben Flächeninhalt wie der Kreis hat.
0: Genau, ja. Seit der Antike haben sich Fachleute daran versucht und haben es halt nie geschafft.
1: Und ihre Bemühungen waren ja tatsächlich auch zum Scheitern verurteilt. Das wussten sie aber damals eben leider noch nicht, weil erst von Lindemann tatsächlich beweist, dass das Problem von der Quadratur des Kreises eigentlich überhaupt kein Problem ist, ehrlich gesagt. Es ist im Grunde der Schatz, den man seit Jahrtausenden sucht und der existiert einfach nicht. Es ist nämlich schlicht unmöglich. Die Quadratur des Kreises ist nicht machbar. Aber wie kommt man denn von Lindemanns Entdeckung genau zu diesem Ergebnis? Also zu Pi ist transzendent und deswegen ist die Quadratur des Kreises unmöglich.
0: Ja, also tatsächlich hat es was mit der Transzendenz von Pi zu tun, aber um das zu verstehen, muss ich gerade wieder so ein bisschen ausholen.
1: Go for it, ich bin gespannt.
0: Okay, also wir springen jetzt wieder zu René Descartes ins 17. Jahrhundert. Und der hat herausgefunden, dass es eine Verbindung zwischen Algebra und Geometrie gibt. Also ich kann zu jeder algebraischen Gleichung einen Graphen zeichnen.
1: Und zu einer Gleichung mit x hoch 2 zum Beispiel ist es dann eine Parabel.
0: Ja, genau. Und wenn ich jetzt was mit einem Zirkel und einem Lineal konstruiere, dann bedeutet es nichts anderes als, in einer endlichen Anzahl von Schritten kombiniere ich Kreise und Geraden miteinander. Und genau das lässt sich ja wieder in die Algebra übersetzen. Also ich verbinde endlich viele Geraden und Kreisgleichungen miteinander und das Ergebnis ist dann stets wieder eine algebraische Gleichung.
1: Also das heißt, alles, was ich mit Zirkel und Lineal konstruieren kann, sind Längen oder Winkel und die lassen sich ja eben durch diese algebraische Lösung auch wieder ausdrücken.
0: Ja, genau das. Also, und so tauchen auf jeden Fall auch irrationale Zahlen auf. Also zum Beispiel die Wurzel aus 2, die bekomme ich, wenn ich die Diagonale von einem Quadrat halt mit Seitenlänge 1 bilde. Mhm. Also super easy. Und auch kompliziertere irrationale Zahlen kann ich mit Lineal und mit einem Zirkel konstruieren. Also zum Beispiel den goldenen Schnitt. Aber eine transzendente Zahl werde ich auf diese Art und Weise halt niemals erhalten, weil transzendente Zahlen halt eben keine Lösung von algebraischen Gleichungen sind. Und mit Zirkel und Lineal kann ich halt eben nur algebraische Gleichungen umsetzen.
1: Das heißt, so etwas wie die Eulersche Zahl e oder pi kannst du halt schlicht nicht konstruieren mit deinem Stöcklein und dem Zirkel.
0: Genau. Und das ist das Problem bei der Quadratur des Kreises. Also wenn ich einen Kreis habe, sagen wir mal mit Radius 1, dann hat er eine Fläche von Pi.
1: Mhm. Da muss ich irgendwie noch mal ganz kurz nachfragen. Denn die Fläche eines Kreises berechnet sich ja durch Pi mal Radius zum Quadrat. Und der Radius ist 1, also kommt Pi raus. Weil ich das wieder auflösen kann, ne?
0: Genau.
1: Okay.
0: Ja. Mhm. Und damit ein Quadrat auch eine Fläche von Pi hat, dann muss die Seitenlänge Wurzel Pi betragen. Wenn Pi aber transzendent ist, dann ist die Wurzel aus Pi halt eben auch transzendent. Und ich müsste also aus einem Kreis mit Radius 1 eine Länge konstruieren, die transzendent ist.
1: Und dafür kann ich dann wiederum keine algebraische Gleichung machen.
0: Genau. Und das heißt, es ist unmöglich. Also ich kann nicht mein Lineal hernehmen und meinen Zirkel und daraus eben die Wurzel aus Pi konstruieren. Und deshalb ist die Quadratur des Kreises halt auch zum Scheitern verurteilt, wie du gesagt hast. Es geht einfach nicht, wenn ich einfach nur einen Zirkel und ein unbeschriftetes Lineal habe.
1: Ich verstehe zwar immer noch nicht so ganz, warum man da nicht einfach ein anderes Werkzeug nimmt. Aber gut. Demian, von Lindemann gelingt hier Ende des 19. Jahrhunderts ja auch ein mathematischer Riesencoup, dadurch, dass er das irgendwie beweist. Und trotzdem kriegt er ehrlich gesagt einfach immer wieder eins auf den Deckel, ne?
2: Ja, und zwar teilweise sogar höchstpersönlich. Und zwar zum Beispiel aus der mathematisch-philosophischen Ecke. Kannst du dich erinnern, dass ich vorhin gemeint habe, dass diese transzendenten Zahlen bei vielen nicht gut ankommen?
1: Ja, weil es halt irgendwie so ein kompliziertes Ding ist.
2: Okay, kann man auch so sagen?
1: Es war den Algebraikern einfach zu hoch, darf ich das sagen?
2: Ja, es war ihnen nicht algebraisch genug, ne?
1: Okay.
2: Mhm. Einer von ihnen ist Leopold Kronecker. Ihm passt das alles gar nicht und er geht noch weiter. Was hier gemacht wird und diese Theorie mit irrationalen Zahlen, wie eben die transzendenten Zahlen, die sind für ihn Humbug. Und so geht er einmal auf von Lindemann zu und spricht ihn auf seine Arbeit an, auf sein Paper über die Zahl Pi. Und ich zitiere hier mal von Lindemann selbst, wie er die Geschichte nacherzählt. So sagte Kronecker mir in seiner lebhaften und zu Paradoxen geneigten Art, ja, was nützt uns Ihre schöne Untersuchung über die Zahl Pi? Wozu das Nachdenken über solche Probleme, wenn es doch gar keine irrationalen Zahlen gibt? Ne? Echt sympathisch. Also, ich finde Kronekers Persönlichkeit eigentlich super unterhaltsam. Also, er ist fair genug, zuzugeben, dass die Arbeit von Lindemann schön und elegant ist, ne? Mhm. Aber dann eine Sekunde später heißt es, ja, die bringt halt nichts. Solche Zahlen existieren gar nicht.
1: Aber tatsächlich verstehe ich diese Behauptung nicht so richtig, denn Kronecker liegt doch schlicht falsch mit dieser These, oder?
2: Also, da muss man fairerweise sagen, spätes 19. Jahrhundert, wo sich das alles abspielt, da waren die Grundlagen der Mathematik noch nicht wirklich festgelegt. Also, heute haben wir uns alle geeinigt, was Mathematik ist, was wir hier machen und welche Tools wir in der Mathematik so erlauben. Damals war es halt noch nicht so. Und transzendente Zahlen, das war etwas Neues. Und man konnte tatsächlich diskutieren, ob wir das in der Mathematik überhaupt erlauben wollen. das sind ja Zahlen, die unendlich viele Nachkommastellen haben. Ne? Wollen wir das wirklich machen? Wollen wir uns das antun? Heute klingt Kronecker ja eher wie ein Spinner, wenn er das so sagt, ne? Und seine Theatralik hilft nicht wirklich. Aber damals war es eine wohlberechtigte Frage.
1: Aber ich fasse es jetzt vielleicht mal ein bisschen zusammen. Also Ferdinand von Lindemann gelingt durch einen recht simplen Gedankengang eigentlich der Beweis zur Lösung eines jahrtausenden alten Matheproblems und bekommt trotzdem lange Zeit nicht die Anerkennung, die ihm dafür eigentlich gebührt. Und dabei haben wir von Lindemann ja auch noch viel mehr zu verdanken. Also eben zum Beispiel auch eben diese deutsche Übersetzung von La Science et l'Hypothèse von Henri Poincaré, diesem besonderen Stück Wissenschaftsgeschichte, von dem ich ja ganz zu Beginn schon erzählt habe.
2: Ja, genau. Diese Übersetzung ist übrigens auch noch für etwas anderes gut. Nur dank dieses Werks wissen wir heute überhaupt von diesem kleinen Zusammenstoß zwischen Kronecker und von Lindemann. Lange galt diese Anekdote unter Historikern als apokryphisch. Also apokryphisch, das bedeutet, dass es dafür keine soliden Quellen gibt, ne? Und Grund dafür ist ein Buch, The Battle for Cantorian Set Theory, vom Historiker Joseph Dauben. Der erzählt diese Anekdote von Kronecker und von Lindemann und liefert dafür in seinem Buch zwei Quellen. Wenn man aber diese zwei Quellen checkt, dann findet man überhaupt keine Nennung der Anekdote in diesen Quellen. Blöd, ne?
1: Und bisschen, praktisch. Ja.
2: Daraus hat man halt lange Zeit den Schluss gezogen, dass es wohl keine Quellen hierfür gibt. Dass es eher so eine Art Legende ist und dass man das einfach weitererzählt, weil es schön klingt, aber halt lose, ohne wirklich eine Grundlage dafür zu haben. Das passiert ja, ich würde mal sagen, ganz oft in der Geschichtsschreibung und auch in der Mathematik auch selbst, ne? Tatsächlich gibt es aber eine Quelle, natürlich die am Anfang erwähnte Übersetzung von Poincarés Wissenschaft und Hypothese. Die hat ja von Lindemann übernommen und am Anfang erwähnt Poincaré die irrationalen Zahlen und Kronecker's Meinung dazu. Und als von Lindemann das liest, ließ er sich es halt nicht nehmen, seine Anekdote zu erzählen, um diese Meinung Kronecker's zu veranschaulichen.
1: Aber was ist denn da mit Daubens Buch passiert? Ich meine, sollte ja ehrlich gesagt eher nicht passieren, dass man einfach so falsche Quellen angibt.
2: Also, der hat einfach nur falsch zitiert. Kann wirklich mal passieren, wenn man 300.000 Zitate und Fußnoten und so weiter hat, ne? Das Blöde daran ist, dass halt diese Anekdote auch heute noch bei Historikern als nicht quellenbasiert gilt. Ich habe in einem meiner Paper tatsächlich diese Anekdote erzählt und bei einem der Reviewer kam halt die Kritik, dass es hier dafür keine Quellen gibt, ne? Da musste ich halt wirklich die Seite vom Buch scannen und schicken, damit sie das selbst sehen. Und es gab dafür positives Feedback. Ah, gut zu wissen, dass es tatsächlich eine Quelle dafür gibt. Oh, sieh mal an, ne?
1: Das heißt, du hast dann die Quelle von der Übersetzung angegeben.
2: Genau, die
1: wo er das selber dann schreibt.
2: Genau, das Buch. Das Buch habe ich tatsächlich noch in alter Fassung.
1: Okay. Das war ja schön. Das heißt, das ist deine ganz persönliche Erfahrung mit von Lindemann.
2: Absolut, absolut. Und noch eine kleine Anekdote dazu. Ich war lange Zeit auf der Suche nach dem Buch, nach dem alten Springer-Buch von damals. Und letztes Jahr war ich in einer Konferenz und habe in Heidelberg ein Antiquariat besucht. Und da war das Buch da. Ich habe es direkt gekauft.
1: Und hast du auch so eine kleine Anekdote noch zu von Lindemann, Manon, oder kein Fangirl?
0: Tatsächlich, nee, ich kannte den auch ehrlich gesagt gar nicht so gut vom Namen. Ja, muss ich zu meiner Schande gestehen. Ich hatte ihn irgendwann mal, glaube ich, in irgendeiner Kolumne von mir mal erwähnt, aber da hatte ich auch zum ersten Mal von ihm gehört und habe es auch schnell wieder vergessen. Und als Demian letztens meinte, ja, wir machen von Lindemann, und ich saß da und dachte, huh?
1: Aber die Quadratur des Kreises kanntest du dann natürlich schon.
0: Ja. Okay. Ganz so schlimm.
1: Du bist nämlich auch Freundeskreis-Fan.
0: Ja, tatsächlich habe ich früher über Freundeskreis auch gerne gehört. Aber da wusste ich auch noch nichts von der Mathematik hinter diesem Spruch. Aber ich glaube, ich oute mich in dieser Folge wirklich als kompletter Noob. Ich kann nicht viele Stellen von Pi, ich kenne von Lindemann nicht.
2: Übrigens, wir haben ja hier in dieser Folge ein bisschen drauf rumgehackt, dass wir ein Lineal ohne Markierung benutzen. Ne?
1: Ich bleib dabei, dass das einfach ein Stock ist.
2: Aber Manu, du hast ja schon selbst erwähnt, die Verbindung zwischen Algebra und Geometrie, die kam ja 1500 Jahre später. Als diese Probleme diskutiert wurden, da hat man Zahlen nicht mit Geometrie in Verbindung gebracht. Also ist es eigentlich nur logisch, dass man ein Lineal ohne Zahlen benutzt, ne?
1: Ich habe aber extra gegoogelt, weil ich habe wirklich lange gehadert mit diesem Lineal ohne Zahlen. Und habe extra gegoogelt, wann das Lineal erfunden wurde. Tatsächlich gibt es Quellen, die darauf hinweisen, dass es schon 2500 Jahre vor Christus die ersten Lineale so aus Kupferbasis gab. Von daher hätte man vielleicht auch einfach drauf kommen können.
2: Nein, geh nach Hause.
1: Ich bedanke mich für diese schöne Folge. Und in der nächsten Folge sprechen wir über einen Menschen, der unsere Welt von heute ganz maßgeblich mitgestaltet hat. Und ich lehne mich mal weit aus dem Fenster und sage, ohne ihn könnten wir heute womöglich keinen Podcast aufzeichnen. Ihr habt Ideen, wer es sein könnte? Dann schreibt's doch in die Kommentare zu dieser Folge. Vielen Dank, Manon. Vielen Dank, Demian. Bis zum nächsten Mal.
2: Tschüss.
0: Danke dir.
1: 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Ciao.

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1: Nadja Abdel-Farag war berühmt, obwohl keiner so richtig wusste, wofür. Sie ging in den Dschungel, sie trat am Ballermann auf, sie ließ sich auf Sat.1 ihre Brüste wiegen und auf RTL ihre Schulden durchrechnen. Sie war auf allen Kanälen und vielleicht sowas wie Deutschlands erste C-Prominente. Vor allem aber war sie die Freundin und viel länger noch die Ex von Dieter Bohlen. Vor einem Jahr stirbt Nadja Abdel-Farag im Alter von 60 Jahren und es bricht ein regelrechter Rest-in-Peace-Sturm aus. Prominente und Wegbegleiter zeigen sich bestürzt, aber in den Jahren zuvor, als es Nadel nicht so gut ging, da waren viele nicht so gnädig mit ihr. Wer kannte den Menschen hinter der Figur Nadel? Aber wirklich? War es Bohlen? Diese Frage führt zurück ins Hamburg der 80er Jahre. Eine junge, rebellische Frau lernt in einer Diskothek den Popgiganten kennen und wird vor aller Augen seine Neue. Aber vor allem wird sie Teil eines gnadenlosen Systems, das sie bis zu ihrem Tod nicht mehr loslässt. 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
4: Es ist Juni 2024. Nadja Abdel-Farag sitzt in einem Restaurant in Hamburg. Dunkle Tische und Stühle, an den Wänden portugiesische Kacheln. Sie trägt ein schwarzes Oberteil. Die Haare hat sie hellbraun gefärbt und im Nacken zu einem Knäuel zusammengerafft. Ein Scheinwerfer leuchtet ihr Gesicht aus. Mit ihren schmalen Fingern umgreift sie die Kaffeetasse. Ihr gegenüber sitzt eine RTL-Reporterin. Nadja Abdel-Farag kennt das. Sie kriegt schon ihr ganzes Leben lang Fragen gestellt. Unverschämte, intime, ja, auch übergriffige. Nadja Abdel-Farag war in Deutschland mega bekannt. Beinahe so wie Angela Merkel. Allerdings unter ihrem Boulevardnamen. Nadel.
5: Nadel.
6: Nadel.
5: Nadel.
6: Nadel.
5: Nadel. Nadel.
4: Sie war vielleicht unsere erste C-Prominente. Eine Frau, die

0: bekannt war, obwohl keiner so recht wusste, wofür. Nadja Abdel-Farag war im Dschungel und trat am Ballermann auf.
1: Der erste Gang ist die grüne Weber-Ameise. Ihr müsst eine Hand.
0: Sie ließ sich auf Sat.1 ihren Busen wiegen und auf RTL ihre Schulden von Peter Zwegert durchrechnen.
2: Und ja. Sie versauen die Chance.
3: Ich versaue sie nicht.
2: Doch, Sie haben sie versaut.
3: Ich habe sie nicht versaut.
2: Na klar, also haben Sie denn nicht alle Latten am Zaun?
0: Sie war beim Promi-Boxen und Werbegesicht der Erotikmesse Venus. Sie war auf allen Kanälen. Vor allem aber war sie die Freundin und später die Ex von Dieter Bohlen. Diese eine Ex seiner vielen Exen, die immer etwas Tragisches ausstrahlte. Wie es ihr denn jetzt gerade gehe, fragt die RTL-Reporterin also im Juni 24. Das ist fies, denn man kann die Antwort ja sehen.
4: Zu der Zeit, als unsere letzten Bilder von Nadja Abdel-Farag entstehen, haben ihre Krankheiten schon einen anderen Menschen aus ihr gemacht. Die Fröhlichkeit ist gewichen. Ihre ADHS-Störung lässt sie fahrig wirken. Ihre Gesichtszüge sind verhärmt. Und ihre Leber muss schon schwer geschädigt gewesen sein. An ihrer Seite ist damals nur noch ihr innerster Familienkreis.
0: Jetzt soll Nadja Abdel-Farag es aber nochmal selber sagen, wie schlimm es wirklich ist. Tut sie aber nicht.
5: Ich bin ja noch gesund und ich habe ja noch ein paar Jahre und ich meine, ich fühle mich jetzt auch nicht krank oder ich kann noch gehen. Ich habe noch alle Gliedmaßen an mir und also insofern, das passt schon.
0: Ich finde das ziemlich witzig von ihr. Man will sie vorführen und sie sagt nur lakonisch, passt schon, Arme sind ja noch dran. Als ich das sehe, denke ich mir, wir haben zwar jeden Schritt und Fehltritt von ihr verfolgt, aber wir alle kennen diese Frau gar nicht. Die Frau, die Nadel war. Wir haben vielleicht über sie gelacht, ich auch. Mit ihr Mitleid gehabt, auf jeden Fall. Uns gewundert, ja, oft. Aber gekannt haben wir sie nicht. RTL zeigt dieses letzte Interview mit ihr aus dem Juni 2024, jetzt erst nach ihrem Tod im Mai 2025. Es ist Teil eines Nachrufs.
4: Wir entschließen uns damals, das Interview aus Rücksicht auf Nadja nicht auszustrahlen. Heute mit Blick zurück ist es allerdings so etwas wie ihr Vermächtnis.
6: Ex-Model Nadja Abdel-Farag alias Nadel ist tot. Sie wurde nur 60 Jahre alt.
7: Nadja Abdel-Farag ist tot.
8: Nadja Abdel-Farag, auch bekannt als Nadel, ist tot.
0: Nadel ist tot. Das meldet die Bild-Zeitung exklusiv am 12. Mai 2025. Nadja Abdel-Farag stirbt mit 60 Jahren in einer Hamburger Klinik an Organversagen. Diese Meldung bewegt damals scheinbar viele. Noch am selben Tag stimmen alle in Beileidsbekundungen ein. Aber nicht im Stillen an die Familie, an die Mutter Uta oder die Schwester Tamara Abdel-Farag, sondern öffentlich. Ein heftiger Rest-in-Peace-Sturm beginnt. Interviews werden gegeben, Insta-Posts verfasst. Vor allem aus der Welt, deren Teil Nadja Abdel-Farag lange war, melden sich prominente Frauen zu Wort. Ich lese mal vor. Moderatorin und Ex-Pornodarstellerin Michaela Schaffrath schreibt auf Instagram: So unfassbar traurig. Ich hoffe sehr, dass sie jetzt endlich ihre Ruhe findet. Die Schauspielerin Jenny Elvers postet die Todesmeldung auf Instagram und schreibt dazu: Arme, kranke Seele, Ruhe in Frieden. Alle, die sie noch bis zum Schluss vor die Kamera gezerrt haben, sollten sich in Grund und Boden schämen. Simone Ballack schreibt: Benutzt und emotional geprügelt. Sie hat lange durchgehalten in dieser verrückten Welt. Auch Nadja Abdel-Faraks Ex-Freund Dieter Bohlen postet ein Video von ihr aus der gemeinsamen Zeit und schreibt: Ich bin sehr traurig. Ruhe in Frieden, Nadja. Ziemlich genau ein Jahr ist das jetzt her. Nadja Abdel-Farag war in ihren besten und auch schlechtesten Zeiten überall, wenn man den Fernseher anmachte und die Promi-Magazine aufschlug. Und jetzt, als sie tot war, war sie nochmal überall. Es scheint, als hätten sie alle noch nicht genug bekommen. Jeder und jede äußert sich. Alle wollen sie gekannt und bis zuletzt unterstützt haben. Es wird getrauert und sich darüber auch ein bisschen wichtig gemacht. Jeder ist plötzlich tief erschüttert und ohnehin ein großer Förderer und Fan gewesen. Bei RTL sehe ich doch tatsächlich den Fahrer eines Limousinenservices über Nadja Abdel-Farag sprechen, als sei er ihr bester Freund gewesen. Aber alle wissen, Nadja Abdel-Farag war abgestürzt. Sie litt an einer Leberzirrhose. Sie war schwach. Sie lebte zeitweise bei ihrer Mutter und deren Partner. Ganz zuletzt alleine in einer kleinen Wohnung in Hamburg-Bramfeld. Nur sie und ihre Hündin Lilly. Wir alle haben dabei zugesehen, wie ihr Weg immer weiter nach unten führte.
9: Sie sieht wirklich so aus, als würde es ihr überhaupt nicht gut gehen. So abgemagert, so fertig, so kaputt.
10: Wie soll es nur mit Nadja Abdel-Farag weitergehen?
11: Also, ich glaube, dass Nadel von der Hand in den Mund lebt im Moment.
12: Jetzt schockte Nadja Abdel-Farag mit ihrer bitteren Beichte. Zum ersten Mal gab sie vor TV-Kameras offen zu, dass sie ein Alkoholproblem hat. Öffentliche Auftritte und Interviews unter Alkoholeinfluss häuften sich bei Nadja Abdel-Farag.
9: Aber Nadel hat das irgendwie nicht geschafft.
13: Sie hat es nicht so wirklich geschafft.
0: Mein Name ist Lara Fritsche. Ich arbeite beim Süddeutsche Zeitung Magazin in München. Vor 8 Jahren kam die Reporterin Emilia Smichowski auf mich zu. Sie wollte ein Porträt über Nadja Abdel-Farag im SZ-Magazin schreiben. Ich war begeistert und wir haben in der Zeit während der Entstehung viel darüber diskutiert, das weiß ich noch. Ich habe schon viele Frauen interviewt und porträtiert. Prominente Frauen, die alle unterschiedliche Strategien hatten, mit dem Druck und der Aufmerksamkeit, nach der sie sich ja auch sehen, umzugehen. Zum Beispiel Gina-Lisa Lofink, die ursprünglich bekannt geworden war, weil sie bei Germany's Next Topmodel immer so herrlich handfest zack die Bohne gesagt hatte, wenn es etwas anzupacken galt. Und die danach ihre öffentliche Rolle gesucht hat. Oder zuletzt Luisa Neubauer, die natürlich kein Reality-Star ist, aber von manchen Mechanismen eben genauso betroffen. Auch sie muss sich überlegen, wie sie wirkt, um etwas zu bewirken. Unter den Augen einer kritischen Öffentlichkeit. Frauen, so glaube ich, müssen das sehr genau planen und sehr behutsam sein. Auf sie wirken andere Kräfte. Auch an Nadja Abdel-Farag hat die Reporterin Emilia Smichowski und mich so vieles interessiert. Vor allem aber die Frage, was will die Frau denn selbst? Sie war durch allerlei Trash-Formate getingelt, war bekannt, aber wirkte unglücklich und verloren. Und wir hatten das Gefühl, sie nur durch diese Glasscheibe des Boulevard zu sehen, nur eine Figur zu kennen, immer etwas entrückt. Vielleicht ist es anmaßend, aber ich dachte damals, wenn man mal ganz in Ruhe mit ihr reden könnte, ohne RTL, ohne die Männer, die sie immer an ihrer Seite hatte, ohne Wein und Sekt, dann müsste man doch die Frau hinter dieser Figur treffen. Nicht Nadel, sondern Nadja Abdel-Farag. Emilia Smichowski hat das gemacht und kam mit folgendem Fazit zurück. So schrieb sie es damals in dem großen Porträt. Nadja Abdel-Farag will das nicht mehr. Während es scheint, als wolle die ganze Welt berühmt werden, will Nadel das Gegenteil. Unöffentlich sein. Allen egal sein. So egal, dass man nicht mal mehr über sie lacht. Und ich frage mich jetzt, sollte sie dann nicht wenigstens nach ihrem Tod endlich in Ruhe gelassen werden? Es ist Desiree Nick, die im Mai 2025 ein Machtwort in diese so offensiv trauernde C-Promi-Bubble spricht. Sie sagt, ich finde es abstoßend, wie Nadja im Nachhinein noch für den eigenen Content missbraucht wird. Ja. Hier könnte der Podcast jetzt zu Ende sein. Eine tragische Figur, leider verstorben. Aus vollem Herzen, rest in peace. Aber mich lässt das nicht los. Was ist denn genau passiert, dass alles so schief ging? War es das Aufwachsen mit einem strengen Vater? War es die Beziehung mit Bohlen? Oder waren es die Medien, also auch wir? Ich glaube, Nadja Abdel-Farags Geschichte ist unerzählt. Ja, das klingt komisch, weil sie ja überall war. Aber es ist für mich auch die Geschichte einer Frau, die daran gehindert wurde, ein selbstbestimmtes Leben zu führen. Von Männern mit großem Ego, von einer Gesellschaft, die sie nach der Trennung von Dieter Bohlen nur als Gescheiterte sehen konnte, und von einem Medienbetrieb, der unempathisch war, sexistisch und rassistisch. Viele Wegbegleiter, die wir sprechen wollen, sagen uns, sie wollen nicht mehr über Nadja Abdel-Farag öffentlich reden, weil man über Tote eben nichts Schlechtes sagen soll. Aber wenn über jemanden zu Lebzeiten so viel Schlechtes gesagt wurde, sollte man dann nicht wenigstens nach dem Tod versuchen, das Bild differenzierter zu zeichnen? Deswegen endet der Podcast nicht hier, sondern geht jetzt erst richtig los.
14: Nadja Abdel-Farag, die hatte kein Persönlichkeitsproblem, die hatte ein PR-Problem in erster Linie und das hat sie kaputt gemacht.
15: Sie war einfach nur so hippelig und rannte da über die Bühne wie so eine Geisteskranke und das war aber nicht geisteskrank.
11: Wenn man dann so lange dann mit einem berühmten Mann zusammen war und irgendwie nochmal arbeiten geht, also ist nicht so einfach.
14: Ihr Anliegen war es, immer nicht als Opfer dazustehen.
0: Ihr hört eine Frau namens Nadel. Eine Podcast-Serie des Süddeutsche Zeitung Magazin. Von Patrick Bauer, Antonia Franz und mir, Lara Fritsche. Das ist Folge 1. Wer kennt die?

0: Im September 2003 ist Nadja Abdel-Farag zu Gast in einer Talkshow im Ersten bei Reinhold Beckmann. Sie ist eingeladen, um ihre erste Biografie zu bewerben. Ungelogen heißt die.
1: Ja, der eigentliche Anlass war natürlich, klar, hier Herrn Bohlens Buch im letzten Oktober.
2: Und Konkurrenz zu liefern?
1: Nein, das überhaupt nicht. Ich fand es nur eine Frechheit, weil wir waren damals noch im Kontakt und er hat gesagt, Nadja, du hast nichts zu befürchten. Die Seiten, die ich über dich schreibe, sind so positiv.
0: Kurzer Kontext für euch. Etwa ein Jahr vor Ungelogen kam 2002 Dieter Bohlens Biografie auf den Markt mit einem ziemlich ähnlichen Titel, Nichts als die Wahrheit. Bohlens Buch schlägt damals ein wie eine Bombe. Bestseller. Alle reißen sich drum. Dauernd ausverkauft.
2: Fühlten Sie sich bloßgestellt von ihm?
1: Ja, absolut. Ich hatte ihn ja danach auch nochmal getroffen und er meinte, Schnee von gestern. Pappela Papa riecht sich da auf. Ich schreibe ein neues Buch, ist viel interessanter.
2: Warum stellen Sie ihn jetzt genauso bloß? Es ist doch eine, es gibt Situationen in dem Buch, die schon eine Bloßstellung
1: sind. Es ist einfach so, wie ich es erlebe. Er schreibt das aus seiner männlichen Sicht und ich finde, er hat mich wahnsinnig bloßgestellt. Ich schreibe das aus meiner weiblichen Sicht.
0: Es sind zwei Zeugnisse einer Beziehung, die in der Öffentlichkeit geführt wurde, aber von der letztendlich nur zwei Menschen sagen können, wie sie wirklich war. Jetzt will Nadja Abdel-Farag eben mal sagen, wie es aus ihrer Sicht war. Auch wenn Beckmann das offenbar irgendwie unpassend findet.
1: Und das ist auch sehr schön geschrieben worden. Und
2: was heißt geworden? Haben Sie das nicht selber geschrieben oder geschrieben?
1: Ich habe natürlich selber geschrieben. Aha. Ja, also jetzt natürlich hatte ein Lektor dabei. Ja. Der Verlag stand hinter mir. Also ich meine, ganz allein ein Buch schreiben. Also
2: ich finde das Vorwort bemerkenswert. Für alle Frauen, die glauben, alles aushalten zu müssen, weil sie ihn lieben und jede Veränderung wehtut. Für alle Männer, die glauben, dass eine Frau ohne sie nichts ist und nichts erreichen kann.
1: Das ist schön, ne?
2: Wer hat das geschrieben?
1: Ich bin beim Lektor.
2: Der Lektor oder Sie? Oder?
0: Reinhold Beckmann war damals eine Instanz im Fernsehen. Ein bisschen so wie Maischberger heute, aber mit viel mehr Gästen aus dem Showgeschäft. Er will hier ganz offensichtlich aus Nadja Abdel-Farag herauskitzeln, dass sie das Buch nicht allein geschrieben hat. Hat sie auch nicht. Machen kaum Prominente. Dieter Bohlen hat sein Buch auch nicht allein geschrieben. Er hat sich Hilfe geholt von der Bildautorin Katja Kessler. Ghostwriting nennt man das. Und das ist eigentlich nie Thema. Udo Lindenberg oder Stefan Effenberg wurden da auch nie nachgefragt. Nadja Abdel-Farag natürlich schon. Auch Ungelogen, also Nadja Abdel-Farags Biografie, verkauft sich ziemlich gut. Jeder will wissen, wie es ist, mit Dieter Bohlen zusammen zu sein. Und was dran ist an so Geschichten wie der mit dem Penisbruch. Der Penisbruch von Dieter Bohlen. Das war 1990 eine Riesenbildschlagzeile und alle sprachen drüber. Dieter Bohlen fast entmannt, stand in der Bild. Bohlen erzählte damals, das sei so passiert. Er sei im Bad ohnmächtig geworden und klemmte sich nach einem Sturz den Penis zwischen Kloschüssel und Klobrille ein. Nadja Abdel-Farag stellt in ihrer Biografie dann klar, ist natürlich beim Sex passiert. Mit ihr. Die Biografie beschreibt aber auch, wie Nadja Abdel-Farag aufgewachsen ist, wie sie erwachsen wurde und berühmt. Wer sie war, bevor es Nadel gab. Nadja Abdel-Farag wird am 5. März 1965 in Hamburg geboren. Der Vater kommt aus dem Sudan. Er ist für ein Biologiestudium nach Deutschland gekommen. Ihre Mutter lernt er auf einer Party kennen. Sie stammt aus Dessau. Nadja wächst in einer großen Vier-Zimmer-Wohnung in Hamburg-Altona auf. Ein Jahr nach ihr wird ihre Schwester geboren, Tamara. Ihr Vater arbeitet als Kaufmann, handelt mit Autos. Ihre Mutter kümmert sich um die beiden Töchter. Es ist ein behütetes Leben. Aber Papi war super streng, schreibt Abdel-Farag in ihrem Buch. Sie führt das in ihrer Biografie auf seinen muslimischen Glauben zurück. Dass die sogenannte Familienehre ihm heilig gewesen sei. Wegen der vielen Verbote und Einschränkungen gibt es immer wieder Streit zwischen ihr und ihrem Vater. Schon im Kindergarten macht sie rassistische Erfahrungen. Kinder halten Abstand zu ihr, sie erzählen sich die Nadja-Färbe ab. In der Pubertät schwärmt Nadja erst für Elvis, dann für Winnetou und den Schauspieler Pierre Brice. Und dann auch für echte Jungs. Manche davon rufen bei ihr zu Hause an. Aber dem Vater gefällt das gar nicht. Und Nadja lernt, Jungs klingeln durch, den Ärger kriegt sie. Mit 18 führen die Streits mit ihrem Vater dann dazu, dass Nadja kurz zu Hause auszieht. Ein paar Monate später zieht sie wieder zu Hause ein. Sie macht eine Lehre in einer Apotheke und zieht wieder aus. Nadja ist jetzt Anfang 20. Sie wohnt in einer WG in Hamburg und jobbt in einer Boutique. Sie ist eine ganz normale, rebellische, junge Frau, die sich finden muss. Vielleicht hätte sie in dieser Lebensphase einfach nur Zeit gebraucht, rauszukriegen, was sie kann und was ihr wichtig ist. Jetzt muss ich ein bisschen aufpassen. Ich kannte Nadja Abdel-Farag nicht persönlich, bin ihr nie begegnet. Schon gar nicht zu jener Zeit, da war ich noch ein Kind. Deswegen finde ich es schwer, über diese junge Frau zu sprechen, ohne übergriffig oder altklug zu klingen. Aber ich erinnere mich eben gut an diese Lebenszeit bei mir. Und ich rede jetzt mal nur über mich. Ich habe mit 19 auch schon alleine gelebt, in einer kleinen Wohnung in Köln-Ehrenfeld. Ich ging jeden Tag zur Arbeit und abends aß ich Instantsuppe auf dem Hochbett. Am Wochenende ging ich mit Freundinnen weg. Es war nichts Besonderes. Aber mit den Jahren merkte ich, was ich alles hinkriege. Irgendwann hörte ich sogar auf, die Klorollen beim Kölner Stadtanzeiger zu klauen, weil ich es geschafft hatte, rechtzeitig selbst Toilettenpapier zu kaufen. Es fühlte sich gut an. Eigenes Geld, eigene Wohnung, eigenes Leben. Und ich glaube, es stärkt einen für alles, was danach noch kommt, wenn man weiß, ich kann immer dahin zurück, in dieses Leben mit mir allein. Nadja Abdel-Farag hat diese Zeit kaum. Sie lernt mit Anfang 20 Dieter Bohlen kennen und gelangt in eine Welt, in der sie ständig bewertet wird. Es wird nie wieder aufhören, bis zu ihrem Tod. Und es beginnt 1989 in Hamburg, im Club Mezzanotte. In einer Sache sind sich Nadja Abdel-Farag und Dieter Bohlen in ihren Biografien ausnahmsweise mal ziemlich einig. Wenn es um ihr Kennenlernen Ende der 80er Jahre geht. Also drehen wir den Sound doch mal auf. Und rufen bei Jürgen Lokowski an. Damals Geschäftsführer vom, genau, Mezzanotte.
3: Also das Mezzanotte war weiß und weiß lackiert und mit Marmor. Das war vorher ein italienisches Restaurant. Und das ganze Interieur hatten wir mehr oder weniger übernommen und hatten nur einiges rausgeschmissen.
0: Das Mezzanotte gehört ziemlich schnell nach Eröffnung zu den Top-Clubs der Stadt. Es ist ebenso beliebt wie das Trinity oder die Inseln. Die Schulterpolster stehen Schlange, um auf die Partys zu gelangen. Michael Jackson und Whitney Houston laufen rauf und runter.
3: Wir hatten einen guten DJ, zwei Stück. Peter hieß der eine und der andere hieß Carlos Colantes. Carlos war Kubaner eigentlich, aber lebte schon ewig in Deutschland, war Deutscher, aber kam aus Kuba und war ein total Verrückter.
0: Und mittendrin in diesem Mezzanotte, da ist auch Dieter Bohlen oft anzutreffen. Mit seinem Freund Nino De Angelo, ebenfalls Musiker.
3: Ja, Dieter war ja, der hat ja überall rumgeforstet, ne?
0: Dieter Bohlen ist, das kann man wohl so sagen, damals eine echt große Nummer. Ganz Deutschland kennt ihn. Mit Modern Talking hatte er jedes Jahr einen Nummer-1-Hit in den deutschen Charts. Bohlen steht für einfache, aber eingängige Melodien. Für Eurodisco-Klassiker, wie diesen hier, Cherry Cherry Lady, unvergessen. Cherry Cherry Lady. Verheiratet ist er zu diesem Zeitpunkt mit Erika Sauerland. Die beiden haben zwei gemeinsame Kinder. Das dritte Kind, eine Tochter nach zwei Söhnen, ist gerade unterwegs. Bohlen arbeitet an seinem neuen Musikprojekt Blue System. Naja, und nachts ist er eben in den Hamburger Clubs unterwegs.
3: Ja, da kam er an mit Nino. Der Nino Angelo ist ja sehr klein. Ne? Und dann kamen die beiden an, haben sich dann da eine Flasche Shampoos besorgt und dann haben die dann abgetanzt und die Mädels angegraben, ne? So, was man so macht in so einem Laden, ne?
0: Eine der Frauen, die Dieter Bohlen da im Mezzanotte eines Abends angräbt, das ist Nadja Abdel-Farag. Das Geld, was sie jetzt, von zu Hause ausgezogen, in der Boutique selbst verdient, gibt sie gerne abends in den Hamburger Clubs aus. Dieter Bohlen schreibt in seinem Buch, dass Abdel Farag an dem Abend ihres Kennenlernens einen schwarzen Rock trägt und ein rotes Oberteil im Bolero-Stil. Mit, Zitat aus Bohlens Biografie, Riesenausschnitt, der ein Stier zum Kochen gebracht hätte. Sie gibt ihm dann wohl mit ihren letzten 10 D-Mark ein Bier aus. Das hat ihn beeindruckt. Normalerweise wollten die Frauen Geld von ihm, schreibt er in seiner Biografie. Die hier macht welches locker. Umgekehrt schreibt Nadja Abdel Farag in ihrem Buch, dass Bohlen lange Haare hatte, so eine richtige Matte, und eine Jeans trug, ein weißes Hemd und eine, Zitat, komisch zerknitterte beige Jacke, die ich abstoßend fand. Dieter Bohlen soll zu ihr gesagt haben, gib mir einen Kuss, ich will dich heiraten. Was für ein Omen. Nadja Abdel Farag wird zwar 12 Jahre mit Dieter Bohlen zusammen sein, aber heiraten werden sie nie. Also da stehen die beiden, im Mezzanotte, im September 1989. Und sie finden sich gut. Auch wenn Nadja Abdel Farag, wie in den Biografien zu lesen ist, erstmal gar nicht so interessiert ist. Bohlen, das kann man vielleicht so sagen, stößt ihr irgendwie zu. Er ist hartnäckig, wirbt um sie, steht vor der Tür. Klingelt, sie macht nicht auf, er ruft an, sie geht nicht ran. Bis sie irgendwann doch rangeht. Wenig später hört auch Jürgen Lukowski vom Mezzanotte, von der neuen Affäre seines berühmten Kunden und der jungen Verkäuferin aus der Boutique um die Ecke.
3: Und irgendwann habe ich dann gelesen, dass die zusammen sind. Ne? So war das.
0: Ja, und wo erfährt man damals solche Neuigkeiten?
3: In der Bild-Zeitung, natürlich. In Hamburg war die Bild-Zeitung die Klatschzeitung hoch 3. Ne? Immer, da gab es immer eine Klatsch- und Boulevardseite in der Bild-Zeitung. Da wurde immer alles verhackstückt, was da so in Hamburg in der Szene ablief. Ne?
0: Die Bild-Zeitung, ich weiß nicht, ob Nadja Abdel Farag das damals schon direkt so klar war, aber die soll von da an eine große Rolle in ihrem Leben spielen. Die Bild-Zeitung Hamburg schreibt also im Frühjahr 1990 auf der Unterhaltungsseite: Dieter Bohlen von seiner Frau getrennt. Die Neue heißt Nadja. Und damit ist sie auf der Bildfläche. Eine öffentliche Nadja Abdel Farag. Nadel ist geboren.
4: Nadel.
5: Nadel.
4: Nadel.
5: Alias Nadel.
4: Nadel.
5: Nadel.
4: Nadel.
5: Nadel.
4: Nadel. Nadel.
0: Viele, mit denen ich für diesen Podcast über Nadja Abdel Farag gesprochen habe, würden sagen, ab diesem Moment fing alles an, so ein bisschen auf die schiefe Bahn zu geraten. Sie wurde bekannt, ohne einen Plan zu haben. Sie war die Freundin von Dieter Bohlen. Er entschied, wo sie hingingen, was sie preisgaben. Er war die Marke. Die erste Bildschlagzeile, gerade eben, die hat Bohlen bestellt, so erzählt es uns ein Bildmitarbeiter von früher, ohne genannt werden zu wollen. Bohlen ruft bei der Zeitung an und sagt, er will es verkündet haben. Es gebe was Neues bei ihm, eine Frau. Dieter Bohlen bestreitet diesen Vorgang uns gegenüber. Und diese Frau namens Nadel, ja, die war jetzt immer irgendwie dabei. Später wird Nadja Abdel Farag mal in einem Interview erzählen, dass sie sich immer dazusetzen musste, wenn Bohlen frühstückte, auch wenn sie längst gegessen hatte. Er habe es einfach nicht gemocht, allein zu sein. Auch ins Studio fährt sie immer mit in diesen Jahren, sitzt 8-9 Stunden herum, holt Pizza zu Mittag und wartet dann wieder, bis sie abends heimfahren. Und hier muss ich jetzt ein bisschen von der Recherche erzählen. Es gibt ja dieses ungeschriebene Gesetz, dass man Kolleginnen und Kollegen, also Menschen, die auch Journalismus machen, und sei es bei anderen Medien, nicht ans Bein pinkelt, sie nicht blöd aussehen lässt. Das ist ein bisschen so ein Kodex. Aber ich fürchte, das können wir in diesem Podcast nicht durchhalten. Wir haben sehr viele Kollegen und Kolleginnen in den Podcast eingeladen. Manche haben zugesagt, manche ab. Das ist normal. Aber die, die absagten, gaben oft einen interessanten Grund an. Zu Nadel gäbe es gar nicht so viel zu sagen, was komisch ist, denn die haben ja alle jahrzehntelang über sie geschrieben, mit ihr gedreht und sie fotografiert. Nadel sei damals eine blasse Figur gewesen, neben Dieter Bohlen. Lieb, aber stumm, keine eigene Meinung, nichts dahinter. Ein ehemaliger Bildchef, der die beiden damals kannte, sagte mir, er habe mit ihr kaum 6 Sätze gewechselt. Mehr ging auch nicht. Ja, klar. Nadja Abdel Farag wird später über diese Zeit sagen, Ich habe nicht mein Leben gelebt, sondern seines mit. Nadja Abdel-Farag und Dieter Bohlen wohnen Anfang der 90er Jahre zusammen in einem Penthouse am Berliner Königssee in Grunewald. Dass Bohlens noch Ehefrau Erika Sauerland mit dem dritten Kind schwanger ist, erfährt Abdel-Farag wohl erst, als sie schon mit Bohlen zusammengezogen ist. Hier gerät sie das erste Mal in diese Konstellation, die sie später immer wieder erleben wird.
4: Dieser Podcast geht noch ein paar Minuten länger. 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
1: Hier ist der Antritt, der Fahrrad-Podcast auf Detektor FM und ich bin nicht Gerolf Meyer, sondern Christian Bollert. Ganz klar, kann ja nicht sein, dass Gerolf hier immer die Arbeit übernimmt, deswegen mache ich das heute mal in dieser Episode. Und es gibt auch einen ziemlich guten Grund dafür, nämlich einen traurigen Anlass leider, denn die Mountainbike-Legende Charlie Cunningham ist im Alter von 78 Jahren gestorben und gerade Gerolf hat ja eine besondere Beziehung zu den Urvätern und Müttern dieses ganz besonderen Sports und es hat ihn deshalb schon oft auch selbst persönlich an die Westküste der USA verschlagen. Charlie Cunningham ist ohne Frage einer der wichtigsten Namen aus der Frühzeit des Mountainbikes, denn er ist jemand gewesen, der sehr viel mitgedacht und auch mitgebaut hat an dem, was Mountainbikes heute sind und in den letzten Jahrzehnten geworden sind. Und ganz am Anfang sind Mountainbikes ja oft noch so schwere, umgebaute Cruiserräder gewesen, sogenannte Clunker. Und Cunningham hat das weitergedacht. Mit Aluminiumrahmen, mit Rollercam-Bremsen und Narben und Innenlagern mit Fettinjektionen. Mit solchen Ideen hat er maßgeblich dazu beigetragen, dass aus diesen frühen Clunkern echte Geländeräder geworden sind. Und vor ziemlich genau 2 Jahren haben Gerolf und ich seine Frau Jackie Phelan im Rahmen der Eurobike treffen dürfen. Und Gerolf hatte dann das große Privileg und auch die Chance, mit ihr noch Fahrrad zu fahren und sie eben für ein längeres Podcast-Gespräch zu gewinnen. Und Jackie ist selbst auch eine Pionierin unter den Mountainbike-Fahrerinnen. In diesem Podcast erzählt sie von ihren ersten Rennen, von der kleinen Szene damals in Marin County, aus der ja später wirklich eine ganze Industrie gewachsen ist und auch davon, wie anders Frauen damals im Radsport behandelt worden sind. In diesem Podcast spricht sie auch viel über ihren jetzt verstorbenen Mann Charlie Cunningham, wie sie ihn Anfang der 80er kennengelernt hat, was seine Räder so besonders gemacht hat, warum das moderne Gravelbike für sie im Grunde das alte Charlie Cunningham Bike ist und was sich nach seinem schweren Unfall 2015 verändert hat für sie und für ihn. Ein Hinweis, Jackie Phelan erzählt all das auf Englisch und wir veröffentlichen auch das Gespräch im Original, denn wir denken, dass dieses sehr persönliche Gespräch anlässlich des Todes der Mountainbike-Legende Charlie Cunningham ziemlich gut passt und auch in Englisch gesendet werden sollte. Als Erinnerung an einen Menschen, an einen Partner, einen Konstrukteur und an jemanden, der Fahrradgeschichte mitgeschrieben hat. Ihr hört also diese Woche Gerolf Meyer im Gespräch mit Jackie Phelan.

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1: Dem englischen Philosophen Francis Bacon wird das Bonmot zugeschrieben: Die Hoffnung ist ein gutes Frühstück, aber ein schlechtes Abendbrot. Anzumerken ist in diesem Zusammenhang, dass Bacon selbst zwar fully English war, das Breakfast seiner Zeit aber keineswegs, jedenfalls nicht im heutigen Sinne, also dem von Eiern, Würstchen, Speck und Baked Beans. Wenn man jedoch erstmal so eine Schüssel elisabethanisches Porridge des 16. Jahrhunderts vor sich stehen hat, bleibt einem natürlich kaum etwas anderes übrig, als sich mit der Hoffnung als solcher zu beschäftigen, und sei es mit der auf ein besseres Abendbrot. Heute dagegen, also in der Epoche von Avocado-Toast und Strawberry-Matcha-Latte, wird sehr viel unbescheidener gehofft. Die einen hoffen auf einen Sommer der Reformen, die anderen auf den Einzug der deutschen Fußballnationalmannschaft ins 16. Finale des Trump- und Infantino-Cups 2026. Und dann sind da noch jene, die in den Weiten des Internets ihrer verzweifelten Hoffnung Ausdruck verleihen, endlich wieder sagen zu dürfen, was sie denken und reden zu können, wie sie wollen. Beides gerne in Versalien. Die chronisch schlechte Laune in diesen Kreisen dürfte allerdings noch schlechter werden, wenn sich in den einschlägigen Telegram-Gruppen herumspricht, wem auf diesem verminten Feld zuletzt ein Befreiungsschlag gelungen ist. Denn es ist ausgerechnet die EU. Diese Woche ist nämlich die in Brüssel erdachte Richtlinie 2024/1438 in Kraft getreten, die wiederum die sogenannte Frühstücksrichtlinie 2001/113/EG an entscheidender Stelle ändert. Letztere legte jahrelang fest, dass Marmelade in der EU nur dann Marmelade heißen darf, wenn sie aus Zitrusfrüchten hergestellt wurde, beziehungsweise aus den aus Zitrusfrüchten hergestellten Erzeugnissen Pülpe, Fruchtmark, Saft, wässriger Auszug, Schale. Was genau Pülpe ist, tut hier nichts zur Sache. Wichtig ist lediglich, dass diese Zeiten brüsselscher Konfitürendiktatur endgültig vorbei sind. Wobei der Ausgangspunkt der zuckrigen Misere streng genommen gar nicht Brüssel war, sondern London, wo man die englische Marmelade keinesfalls in einem Topf geworfen sehen wollte mit all den schnöden Jams aus Erdbeeren oder Aprikosen. Nun aber, 6 Jahre nach dem Brexit, hat Brüssel zurückgeschlagen. Von nun an darf nicht nur Marmelade heißen, was einst zur Konfitüre degradiert wurde, sondern die Hegemonialmacht der Marmelade wurde auch dahingehend gebrochen, dass sie künftig unter Zitrusmarmelade zu firmieren hat. Paddington der Bär, der bekanntlich nie ohne Zitrusmarmeladenbrot unterm Hut aus dem Haus geht, hätte dazu wohl das ein oder andere zu sagen. Anderswo jedoch schöpfen sie womöglich Hoffnung daraus, endlich wieder ein echtes Marmeladenbrot unterm Aluhut tragen zu dürfen.
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1: Alpakas sind voll im Trend. Egal ob Wanderungen, Therapiesessions oder Fotoshootings. Der Hype um diese flauschigen Mini-Kamele ist ja schon erstaunlich, würde ich sagen. Doch viele der Tiere, die werden falsch gehalten, überzüchtet oder sind permanent gestresst. Das zeigen Untersuchungen. Und das ist unser Thema heute im Spektrum-Podcast. Mein Name ist Marc Zimmer. Schön, dass ihr dabei seid.
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0: Ja, habt ihr schon mal einen Alpaka gestreichelt oder vielleicht sogar so eine Wanderung mit den Tieren gemacht? Das gibt's ja relativ oft jetzt. Eigentlich sind Alpakas ja so exotische Tiere aus den Anden, die man vielleicht früher noch so eher aus dem Zoo kannte, aber mittlerweile begegnen die uns ja auf Wanderwegen, sogar in Therapieeinrichtungen, bei Yogakursen gibt's das auch und natürlich viel auch auf Social Media in solchen Videos. Und die sind natürlich wirklich süß, ne? Also dieses flauschige Fell, die dunklen Augen und ja, irgendwie haben die auch so eine drollige Art zu laufen und wirken dann, und da kommen wir schon zum Teil des Problems, die wirken fast so ein bisschen wie lebendige Kuscheltiere. Aber das sind sie eben nicht, ja. Dieses Bild täuscht. Es sind eben Tiere mit Bedürfnissen. Zum Beispiel bei der Zucht und bei der Haltung, da ist einiges zu beachten und auch bei der medizinischen Versorgung. Und deshalb gilt es, gerade wegen des Alpaka-Booms, mal zu fragen, geht's den Tieren dabei denn eigentlich gut? Und genau damit hat sich Spektrum der Wissenschaft gerade beschäftigt und wir wollen hier im Podcast darüber sprechen. Und zwar mit Anna Lorenzen, die ist Redakteurin bei Spektrum der Wissenschaft und heute mein Gast. Hallo Anna.
1: Hallo Marc.
0: Anna, hast du schon mal eine Alpaka-Wanderung oder sowas in der Art gemacht?
1: Nein, habe ich nicht, obwohl ich schon Gelegenheit dazu gehabt hätte. Aber irgendwie war mir nie so richtig wohl bei dem Gedanken. Also ich habe mich immer gefragt, ob das artgerecht ist. Also so exotische Tiere bei uns auf dem Land an der Leine rumführen. Ich weiß nicht. Und deswegen finde ich super interessant, dass wir das mal in einem ausführlichen Artikel von einer Veterinärin haben beleuchten lassen.
0: Ja, total. Und seid ihr denn bei dieser Recherche auch irgendwie drauf gekommen, wie dieser Hype so ein bisschen losging? Also warum jetzt Alpakas und Lamas in Deutschland vor einer Weile plötzlich so populär geworden sind?
1: Ja, also diesen Trend gibt's ja schon recht lange und es fing wohl in den USA an. Da werden auch sehr viele Alpakas privat gehalten und auch zu Gewerbezwecken. Genau, und dieser Boom ist dann wohl zu uns rübergeschwappt. Ich denke, der Hauptgrund, wie du ja schon sagtest, ist halt, ja, die sind halt so populär, weil die so drollig aussehen. Dadurch sind sie halt wahnsinnig Social Media tauglich und das hat das Ganze vermutlich wahnsinnig befeuert. Mhm. Genau, und Anbieter von Alpaka-Wanderungen haben halt gemerkt, dass man da sehr viel Geld mitmachen kann. Wie viele Alpakas und Lamas es mittlerweile in Deutschland gibt, ist nicht so ganz klar. Es gibt so eine nicht repräsentative Umfrage von 2021. Laut der sind es 3000 Alpakas mindestens auf mehr als 200 deutschen Höfen.
0: Und wenn wir nochmal so ein bisschen auf die Art gucken, was unterscheidet Alpakas denn jetzt eigentlich von Lamas und auch von Kamelen? Die sehen ja auch ein bisschen ähnlich aus und sind sich nicht ganz unverwandt, ne?
1: Ja, also die Gattung der Alpakas und der Lamas gehören beide zur Familie der Neuweltkamele. So nennt man die höckerlosen, eher kleinen Kamele aus den südamerikanischen Anden. Und im Gegensatz dazu sind Altweltkamele wie Dromedare und Trampeltiere deutlich größer und haben Höcker. Der Unterschied jetzt zwischen Lamas und Alpakas liegt vor allem im Aussehen. Lamas sind größer, haben lange Ohren und ein eher kahles Gesicht. Alpakas haben kurze, spitze Ohren und einen so flauschigen Kopf. Aber es gibt auch weitere Unterschiede. So sind die Lamas in ihrer Heimat praktische Lastentiere und die zarten Alpakas hält man hauptsächlich für Wolle und Fleisch. Bedeutet, während Lamas in der Tat viel Bewegung brauchen, damit sie nicht verfetten, sind häufige Wanderungen für Alpakas energetisch sehr herausfordernd.
0: Ah, interessant. Okay, ja, da gehen wir gleich auf jeden Fall noch ein bisschen drauf ein. Erstmal vielleicht vorneweg die Frage, die werden ja so ein bisschen geframed auch als, naja, das sind eben diese kuscheligen Tiere. Sind die denn eigentlich wirklich so verschmust und auch ja, menschenbezogen, wie das immer so aussieht?
1: Nein, Alpakas sind nicht menschenbezogen. Alpakas stresst es eher, wenn man sie ständig anfasst. Auch wenn sie so flauschig aussehen, es sind keine Kuscheltiere, daher sollte man sie auch nicht streicheln. Es sind Distanztiere und sie sollten erst nach behutsamem Training berührt werden. Wenn man aber gut mit ihnen umgeht und auch lernt, sie zu lesen, dann kann man ihnen beibringen, an Halfter und Führleine zu laufen. Aber zum Schmusen sollte man sie nicht anbieten.
0: Interessant, aber es ist ja schon bei diesen Wanderungen, zumindest sehe ich das immer so, dass man da schon Kontakt auch zu den Tieren hat, ne?
1: Ja, genau, das ist Teil des Problems. Es gibt auch Alpaka-Höfe, die halt richtige Kuschel-Sessions anbieten und das ist nicht sehr artgerecht.
0: Hm. Was es ja auch gibt, ist Alpakas so ein bisschen als, ich sag mal, Therapietiere im weitesten Sinne. Das habe ich auch schon ein paar Mal gesehen. Jetzt hast du gerade gesagt, die sind ja nicht so menschenbezogen. Eignen die sich trotzdem für diese Zwecke?
1: Ja, sogar gerade deswegen. Alpakas reagieren sehr empfindlich auf Emotionen vom Menschen und sie lassen sich auch zu nichts zwingen. Und gerade diese Eigenschaften machen sie eigentlich zu geeigneten Therapietieren. Man kann mit ihnen die Balance zwischen Nähe und Distanz ganz gut lernen, also lernen, Nein zu sagen. Man hat bereits Studien dazu durchgeführt und Erfolge gezeigt bei Autismus, Angststörungen, auch Depressionen unter anderem.
0: Dann lass uns doch mal zusammen auf die Haltung schauen, weil wir haben ja gerade gehört, es lohnt sich schon auch diese Tiere zu züchten, weil sie irgendwie auch in Therapiezwecken zum Beispiel was bringen können. Aber was sind denn vielleicht so typische Fehler, die bei der Haltung gerne gemacht werden?
1: Also hierzulande gibt es große Wissenslücken bezüglich dieser exotischen Tiere. Also das gilt für Halterinnen und Halter, aber auch teilweise für Veterinäre. Wenn man sich Alpakas oder Lamas halten möchte, da muss man die Tiere registrieren lassen, das weiß aber nicht jeder. Und daher fehlt auch häufig der Sachkundenachweis, der eigentlich Pflicht ist für die gewerbsmäßige Lama- und Alpaka-Haltung. Wissenslücken zeigen sich zum Beispiel darin, dass die Tiere leider häufig nicht so gut ernährt sind. Also muss man wirklich darauf achten, dass das Futter genug Struktur hat für die Alpakas, damit sie genug zum Kauen haben und genug Speichel produzieren und auch die Zähne ausreichend abnutzen. Wenn die halt dann zu lang werden, dann fressen die nicht genug und es entstehen auch Stoffwechselstörungen. Das hat man leider relativ häufig. Auch muss darauf geachtet werden, dass Alpakas in wirklich großen Gruppen gehalten werden. Also manchmal sieht man auch, dass ein Alpaka zusammen mit Pferden oder Schafen auf einer Weide stehen. Und das geht halt nicht. Also man braucht mindestens 3 Artgenossen zusammen, weil die sehr sozial sind. Und Tierhalter können sich eigentlich nicht mehr mit Unwissenheit rausreden, denn mittlerweile gibt es viele Informationen dazu. Zum Beispiel bei der Nationalen Fachstelle für Neuweltkamele kann man sich ausreichend informieren.
0: Jetzt begegnen Alpakas den meisten wahrscheinlich in so einem Alpaka-Wanderungskontext, würde ich mal denken. Also zumindest habe ich das auch schon im Bekanntenkreis schon öfter mal gehört, dass das irgendwo gemacht wurde. Was kann denn an diesen Alpaka-Wanderungen problematisch für die Tiere sein?
1: Ja, also stundenlange Wanderungen sind für Alpakas sehr anstrengend, denn die sind dafür einfach nicht gemacht. Und wie gesagt, allzu oft reicht das Futter nicht aus für diese energetische Herausforderung. Zudem kennen nicht alle Halterinnen und Halter die Grenzen ihrer Tiere. Also ein Beispiel, eine Fackelwanderung im Dunkeln ist gar nicht gut, das löst Panik bei den Tieren aus. Ebenso Selfie-Sticks und ständiges gestreichelt werden. Ein guter Hof achtet darauf, seine Alpakas nicht zu überlasten. Zum Beispiel indem man einfach genug Tiere hält, damit die sich auf den Wanderungen abwechseln können und immer wieder eine Pause machen können. Bisher ist die Stressanfälligkeit von Lamas und Alpakas aber noch nicht ausreichend untersucht. Daher fehlen auch klare Richtlinien bisher für den Umgang.
0: Aber woran kann man vielleicht erkennen, irgendwie, dass ein Alpaka dann gestresst oder überfordert in der Situation ist?
1: Ja, das ist nicht immer so leicht zu erkennen. Also man muss lernen, subtile Zeichen zu deuten. Dazu gehören hängende untere Augenlider, eine herunterhängende Unterlippe und ein geöffnetes Maul mit geblähten Nüstern. Und es gibt auch Tiere, die dann teilweise offensichtlich aversives Verhalten zeigen, wie ständiges Hinlegen und die Ohren anlegen. Und dann soll man sie auf jeden Fall in Ruhe lassen. Es gibt ja auch das berühmte Spucken, also dass Lamas und Alpakas Menschen bespucken oder auch sogar treten. Aber das kommt wirklich nur vor, wenn sie extreme Angst haben und vor allem im Rahmen des sogenannten Berserker-Syndroms. Das ist eine Störung, also die wird durch eine Fehlprägung im Babyalter ausgelöst. Also zum Beispiel, wenn kleine Alpakas mit der Flasche großgezogen werden, zu wenig Kontakt zu Artgenossen haben. Und das ist also kein normales Verhalten, das findet eigentlich nur unter Artgenossen statt.
0: Und gibt es dann auch wirklich, ich sag mal, gesundheitliche oder medizinische Probleme oder ist das dann eher so was wie eine, ja, ich sag mal eben kurz gestresst sein oder kurz überfordert sein?
1: Nein, das ist schon gravierender. Also wie gesagt, Mangelernährung kommt leider recht häufig vor, aus Unwissenheit und auch deshalb, weil man den Tieren das nicht ansieht. Also Untergewicht kann man bei Alpakas nicht so schnell erkennen, weil sie ein dickes Vlies haben. Das heißt, man muss das an den Lenden ertasten oder man muss sie halt wirklich aktiv wiegen. Außerdem zeigen sie das auch nicht im Verhalten, wenn es ihnen schlecht geht, weil es Fluchttiere sind. Und wie dramatisch das sein kann, zeigt eine Analyse der Tierärztlichen Hochschule Hannover. Und die haben nämlich mehr als 200 Pathologieberichte ausgewertet von verstorbenen Alpakas und gefunden, dass die Hälfte von diesen untersuchten verstorbenen Tieren dünn bis extrem ausgemergelt waren. Außerdem kommt es aufgrund der hohen Nachfrage zu unkontrollierter Vermehrung und auch Zuchtproblemen. Beispielsweise Kinder zeichnen ja Alpakas auch häufig mit so einem Überbiss. Das ist allerdings quasi eine Qualzucht, die kommt normalerweise nicht vor. Und auch hier geht die Zuchtvorliebe in Richtung verkürzter Schädel, wie man das auch bei Hunden häufig sieht. Also, dass man quasi eine Art Kindchenschema anzüchtet, das ist auch ein Problem bei Alpakas. Mhm. Und mit ähnlich traurigen Folgen, also Atemprobleme, entzündete Augen, Zahnfehlstellung. Man züchtet auch gerne weiße Alpakas mit blauen Augen, die sind allerdings genetisch bedingt taub. Und das alles nur, weil wir das halt schön finden. Wie gesagt, Alpakas sind häufig hier gestresst auf den Höfen und sie entwickeln dann schmerzhafte Magengeschwüre. Das kommt leider auch relativ häufig vor. Und ein Problem, das viele sicher nicht auf dem Schirm haben, ist, dass es in Deutschland keine für Neuweltkamele zugelassene Medikamente gibt. Unter anderem lohnt sich das für die Pharmabranche nicht und sie gelten auch theoretisch als Fleischlieferanten, auch wenn das wahrscheinlich keiner machen würde mit seinen Alpakas, aber sie gelten als potenzielle Fleischlieferanten, deswegen können sie einfach bestimmte Medikamente nicht bekommen. Das heißt, wenn ein Tier schwer krank wird, kann es passieren, dass es halt nicht behandelt werden kann und eingeschläfert wird.
0: Wow, okay. Also wirklich einiges im Argen beim Thema Alpaka, auch hier gerade in Deutschland. Anna, wenn man jetzt vielleicht sagt, ich würde sowas aber trotzdem gerne machen, so eine Wanderung oder bin an so einer Therapie interessiert oder was auch immer, irgendwelchen Kontakt mit Alpakas, woran kann man denn vielleicht einen verantwortungsvollen Alpaka-Hof erkennen und worauf kann man vielleicht als Besucher auch achten?
1: Ja, also man sollte sich im Vorfeld über den Hof informieren. Also beispielsweise kann man auf der Homepage oft auch schon klare Verhaltensregelungen finden. Ein gutes Zeichen ist, wenn bei Wanderungen oder auch Teambuilding-Events Vertrauenspersonen dabei sind, die die Grenzen der Tiere kommunizieren und auch darauf achten, dass die eingehalten werden. Wichtig ist, wie gesagt, dass das Tiere sind, die in großen Gruppen gehalten werden. Außerdem bieten verantwortungsbewusste Höfe keine Kuschel-Fotoshootings an. Und alle Alpakas müssen ausgebildet dafür sein und auch nur einmal am Tag mitlaufen. Also man muss darauf achten, dass die nicht ständig auf Wanderung sind, über mehrere Stunden, mehrmals am Tag. Und auch Reiten auf den Alpakas ist absolut tabu.
0: Okay, das kann man also mitnehmen, wenn man doch was mit Alpakas gerne machen möchte. Und wenn ihr das alles nochmal nachlesen wollt, dann könnt ihr das tun auf spektrum.de. Da gibt es einen ausführlichen Artikel dazu mit der Meinung auch von einer Veterinärin noch. Und Anna, dir sage ich vielen, vielen Dank fürs Erklären.
1: Sehr gerne.
0: Und zum Schluss habe ich noch was in eigener Sache für euch. Denn bei uns hier beim Spektrum-Podcast, da steht ein besonderes Jubiläum.

0: 100. Folge. Den Spektrum-Podcast gibt es ja jetzt also schon eine ganze Weile und das vor allem natürlich dank euch. Wir sind mega dankbar, dass so viele von euch den Spektrum-Podcast regelmäßig hören und wir wollten gerne mal wissen, wie der Podcast euch so begleitet. Seit wann seid ihr zum Beispiel dabei? Wann hört ihr den Podcast normalerweise? In welchen Situationen? Was ist eure Lieblingsfolge? Und das könnt ihr uns zu diesem Jubiläum der 300. Folge gerne mal sagen. Sagt gerne kurz dazu, wer ihr seid und schickt uns eine Sprachnachricht. Gerne kurz, irgendwie 30, 40 Sekunden, schickt uns das Audio einfach an podcast@spektrum.de. podcast@spektrum.de, dahin gerne irgendwie eine Sprachnachricht mit einem Gruß oder wie und wo und wann ihr uns hört. Die Adresse findet ihr auch nochmal in den Shownotes und wir hören uns alle Nachrichten an und eine Auswahl davon werdet ihr dann auch in der Jubiläumsfolge hören. So, das war's für diese Woche vom Spektrum Podcast. Vielen, vielen Dank euch fürs Zuhören. Seid gern auch kommende Woche wieder dabei. Wie immer am Freitag gibt's dann eine neue Folge von uns und bis dahin freue ich mich, wenn ihr den Podcast abonniert, wenn ihr kommentiert, bewertet und teilt. Das hilft uns sehr. Auch dafür vielen Dank. Mein Name ist Marc Zimmer und ich sag Tschüss und macht's gut.
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1: Im Schnellzug in Japan, im Shinkansen, gibt es, was Tiere angeht, klare Regeln. Ein Hund ist erlaubt, eine Katze, wenn sie klein genug ist, und sogar eine Taube. Wagen 6 hat an diesem Dienstagnachmittag zwischen Nagoya und Tokio allerdings keine Taube entdeckt, keine Katze und auch keinen Hund, sondern eine Schlange. 40 Zentimeter lang. Manche aus Wagen 6 sagen später, sie hat dort gelauert. Andere sagen, sie ist im Wagen entlang geschlängelt. Vielleicht eine Habbu oder noch schlimmer, eine Mamushi, die giftigste Schlange in Japan. Schlangen sind im Shinkansen jedenfalls nicht erlaubt. Wagen 6 bleibt ruhig und ruft den Zugbegleiter. Er soll die Schlange fangen und dann in Tokio aus dem Zug tragen. Aber vielleicht ist es nicht die einzige Schlange in Wagen 6. Vielleicht versteckt sich noch eine zwischen den Sitzen oder im Gepäckfach. In Tokio müssen deshalb alle raus. Die Schlange und die Passagiere. Und der Zug wird getauscht. Ich stelle mir vor, wie die Passagiere aus Wagen 6 abends nach Hause kommen. Wie sie ihre Freunde treffen, ihre Partner, ihre Kinder. Und ihnen erzählen, dass ihnen heute etwas Unglaubliches passiert ist. Der Shinkansen hatte Verspätung. 17 Minuten. In Japan hat der Shinkansen im Schnitt 12 Sekunden Verspätung. 12 Sekunden. Und in Deutschland? In Deutschland ist ein ICE mit 5 Minuten Verspätung offiziell noch pünktlich. Und trotzdem kommt jeder dritte ICE zu spät. In schlechten Zeiten, wie bei der Fußball-EM, auch jeder zweite. Deutschland braucht dafür keine Schlange, denn Deutschland hat das Netz.
2: Okay, angeblich müsste man das jetzt hier sehen können.
3: Okay, geh mal da rein.
1: Ich bin mit meiner Kollegin Joana unterwegs, wie immer in diesem Podcast.
3: Wish me luck. Wäre richtig gut, wenn wir so ein irgendwas zum Wegschieben hätten.
4: Machete.
1: Und das ist Benny, unser Audioproducer.
3: Ja, eine Machete.
1: Wir sind im südhessischen Dschungel gelandet. Genauer gesagt in Zwingenberg an der Bergstraße.
2: Also, aber ich finde, wir brauchen auch vielleicht keine Machete, weil man sieht schon, dass man hier nichts sieht. Also.
3: Naja, also guck mal, hier sind noch so Steine da drunter.
1: Hoffentlich gibt's hier keine Schlangen.
2: Warum sollten wir hier sein? Siehst du das?
1: Wir haben einen Tipp bekommen, aber man hört vielleicht, ich bin nicht so überzeugt.
2: Ja, also ich finde jetzt ehrlich gesagt, Tatsache, dass es ein Stein ist, ist jetzt noch nicht so wahnsinnig viel sagen.
1: Außerdem suchen wir hier schon eine halbe Stunde, mindestens. Bei ungefähr 40 Grad.
2: Oder wir haben halt wirklich einfach die Teile, die noch irgendwie halbwegs in Ordnung waren, rausgenommen und irgendwo anders verbuddelt.
3: Ah, Gott.
1: Aber dann...
2: Was? Da sieht man was? Ist ein Gleis?
3: Da sieht man was!
2: Hier ist was.
3: Weiß ich, was das ist? Sind das Schwellen? Ist das ein Gleis?
1: Ja, da liegt ein Gleis. Hier fängt unsere Geschichte an. Eine Geschichte über dieses Gleis. Und über die teuerste Strecke, die in Deutschland je gebaut wurde. Also streng genommen eher zwei Geschichten. Oder eine über das Netz. Und die Frage, was ist da eigentlich passiert in 30 Jahren Deutsche Bahn AG?
5: Und insofern wäre es für die Bahn besser gewesen, ich wäre da noch 5 Jahre geblieben.
1: Eine Geschichte mit Ex-Bahn-Chefs und mit dem Aktuellen.
6: Herr Lutz, ich würde ja gerne noch mit Ihnen über Tunnel sprechen.
7: Oh Gott.
1: Eine Geschichte über Prioritäten.
8: Deutsche Einheit, ganz klar.
1: Machtworte.
9: Dann macht dieses Gebirge den Mund auf und sagt, es kommt, wie es kommt.
1: Und einen 90 Kilometer langen Umweg.
10: Tunnel, Brücke, Brücke, Tunnel, Tunnel, Brücke, Tunnel, Brücke.
11: Und das
4: hat mich skeptisch gemacht. Aber was heißt skeptisch? Das fand ich unlogisch.
1: Eine Geschichte mit Gewinnern.
7: Die haben zusammen eine Menge getrunken und parallel haben sie den Rechner aufgeklappt.
1: Und Verlierern.
11: Also was Abgehängtheit angeht, in Bahnhinsicht sind wir die Steigerungsform von Jena.
1: Und die große Frage, wer hat denn jetzt eigentlich den Plan, um diese Bahn zu retten?
12: Es ist ja kein Zufall, dass der Infrastrukturvorstand der Schweizer Bahn gesagt hat, hier kann man von Deutschland etwas lernen.
13: Sind Sie sicher, dass das nicht ironisch gemeint war?
1: Ich bin Charlotte Thielmann. Und das ist Teurer Fahren. Ein Podcast über 30 Jahre Deutsche Bahn AG. Folge 1. Auf der Suche nach dem verlorenen Gleis.

0: Ein Festzelt in Gernsheim, 10 Kilometer westlich vom Dschungel. Hinten gibt's Kartoffelsalat und Würstchen. Vorne spricht der Chef der Deutschen Bahn AG, Richard Lutz.
1: Gerne öfter klatschen, kann ich mich hier vorne ein bisschen abtupfen.
0: Lutz hat sein Jackett schon ausgezogen. Er macht immer wieder Pausen, um sich den Schweiß von der Stirn zu wischen.
1: Sondern wir kümmern uns und setzen um, Schritt für
0: Schritt. Und hier in diesem unfassbar heißen Festzelt verkündet Richard Lutz ein neues Zeitalter für die Deutsche Bahn.
1: Und wenn heute Nacht um 23 Uhr die ersten Bagger rollen, dann nimmt in der Tat eine neue Zeit ihren Anfang.
0: Die neue Zeit, die heute anbricht, das ist die Zeit der Generalsanierung. Die wichtigsten Bahnstrecken, die besonders belastet und besonders kaputt sind, die werden alle neu gemacht und dafür monatelang komplett gesperrt. Also wenn es diesen Plan nach der Ampel überhaupt noch gibt. Nächstes Jahr Hamburg, Berlin, ein Dreivierteljahr gesperrt. Dann Stuttgart, Ulm, Hamm, Düsseldorf, Köln, Bremen, Hannover, insgesamt 41 Strecken. Und die allererste, das ist die Strecke, die hier hinter diesem Festzelt entlangläuft. Mannheim, Frankfurt, die Riedbahn.
2: Stellen Sie sich die Riedbahnsanierung vor, wie die Operation...
0: Der Verkehrsminister ist an der Reihe, Volker Wissing. Damals ist Volker Wissing noch in der FDP und die FDP noch in der Ampel. Aber dieses ganze Drama, das ist heute noch weit weg. Heute ist Volker Wissing offensichtlich sehr gut gelaunt. Die Generalsanierung, die ist nämlich sein Baby. Seine große Operation, um die Bahn zu retten.
2: Wer die Aorta abklemmt, um sie von Verstopfungen zu befreien, der muss sich darüber im Klaren sein, was er tut.
0: Der Plan ist, 5 Monate lang wird die Aorta abgeklemmt. 5 Monate Schienenersatzverkehr.
2: Damit der Patient während der Operation nicht kollabiert.
0: In diesen 5 Monaten wird alles neu gemacht. Schotter, Gleise, Weichen, Signale, Oberleitungen, Stellwerke, sogar Bahnhöfe. Alles neu. Und dann, endlich, wird alles gut.
2: Und dann, meine Damen und Herren, wird die Riedbahn eine gesunde Riedbahn sein, an der wir uns erfreuen können.
0: Mhm.
2: Und dann werden wir in ganz Deutschland sehen, dass die Verspätungen abnehmen. Und dann gehen wir Korridor für Korridor an und bringen das deutsche Schienennetz in einen Zustand, auf den wir alle als Deutsche auch wieder stolz sein können. Denn
0: unser Land ist
2: Aber es geht nur im Team. Und weil wir ein Team sind, können wir alle uns heute freuen, optimistisch sein, die Riedbahn heute Abend schlafen legen und dann geht die OP los.
0: Volker Wissing und Richard Lutz, die beiden sind heute ein Team. Später vor dem Zelt legen sie die Hände übereinander auf einen großen roten Buzzer.
3: 1, 2, 3.
0: Die Riedbahn ist gesperrt. Die Zeit der Generalsanierung ist angebrochen. Kein Land der Welt macht sowas. Kein Land der Welt klemmt monatelang die Aorta ab, damit das Netz keinen Herzinfarkt kriegt. Wie konnten wir da landen? Wie konnte das Netz überhaupt so kaputt gehen, dass es jetzt 41 Notoperationen braucht?
4: Der Herr Doktor da?
5: Ja,
4: dann lass uns mal rein.
0: Der Herr Doktor heißt eigentlich Thomas. Und der, der ihn Herr Doktor nennt, das ist Michael.
6: Hallo.
7: Hallo.
6: Hallo.
0: Thomas und Michael, die beiden kennen sich schon, da gab es die Deutsche Bahn AG noch gar nicht. Sie wohnen im gleichen Ort, gleich um die Ecke von der Riedbahn. Und sie haben dasselbe Hobby.
8: Wer von euch hat jetzt mehr Fahrpläne?
7: Ja.
0: Fahrpläne.
7: Ja.
9: Das versorge ich Ihnen ja.
8: Vielleicht so 40.000, meinst du, ne?
0: Wenn man wissen will, was mit dem Netz hier passiert ist, dann muss man Thomas und Michael fragen.
8: Ach, und hier stehst du im Stellwerk.
9: Genau.
4: Ja, ich war über 30 Jahre auf dem Stellwerk.
8: Ja. Zum wohlverdienten Ruhestand. Held der Arbeit.
0: Michael ist der Eisenbahner von den beiden. Mehr als 30 Jahre lang hat er hier im Stellwerk gearbeitet. Heißt, er hat 30 Jahre lang auf den Bahnhof geschaut, hat dort die Weichen gestellt und dem Lokführer das Signal gegeben, du kannst jetzt fahren. Michael kennt hier jedes Gleis, jede Weiche, jede Oberleitung persönlich. Thomas wiederum.
3: Und hier ist dein Störungsordner.
9: Einer meiner. Ich habe nur ein Exemplar rausgeholt. Ja.
0: Thomas, der Herr Doktor, ist der Eisenbahntheoretiker von den beiden. Thomas leitet hier in der Region den Fahrgastverband Pro Bahn und er ist spezialisiert auf Störungen. Jede einzelne Störung, die die Deutsche Bahn meldet, jede einzelne Störung wird von Thomas gesammelt, archiviert, ausgedruckt und abgeheftet.
9: Das ist meine eigene Betriebsleitzentrale, wo ich was zurückverfolgen kann, wenn es drauf ankommt. Ja.
0: Thomas sammelt alle Störungen im Netz, natürlich auch auf der Riedbahn. Und das sind Thomas' Top 5.
3: Was würdest du sagen, sind so die Top 5 Störungen, die passieren?
9: Also die Rotausleuchtung. Also,
0: Rotausleuchtung. Das Gleis ist frei, aber das Signal, also die Ampel am Gleis, zeigt trotzdem rot und niemand weiß, was los ist.
9: Weichenstörungen?
0: Ohne Weiche kein Gleiswechsel. Also auch kein Ausweichen, kein Überholen.
9: Kabelschäden?
0: Kann überall passieren. Stellwerk, Oberleitung, Signalanlagen, gibt's überall Kabel.
9: Es kann auch eine Oberleitungsstörung sein.
0: Die Sturm, Ast fällt auf die Oberleitung, Stromausfall.
9: Oder Stellwerksausfall vielleicht. Ja, das
0: da steht dann jemand wie Michael im Stellwerk und kann nichts machen. Keine Signale geben, keine Weichen stellen.
9: Ja, also das sind so die üblichen Verschleißerscheinungen an Betriebsinfrastruktur.
0: Das sind so die üblichen Störungen. Und dann gibt es noch die unüblichen.
9: Jetzt gucken wir mal aktuell, was jetzt los ist. Das ist das Ding hier.
10: Ach ja, das sehen wir ja.
0: Thomas guckt in seinen Störungsmelder. Aber es ist Michael, der am Ende rausfindet, was da heute genau los ist. Michael hat da nämlich so seine Connections. Er weiß genau, wen er fragen muss, wenn was Seltsames passiert.
10: Ein Bus, was macht denn der da im Acker?
0: Ein Bus ist auf ein Gleis gefahren. Am Bahnübergang 33.
10: Am BE 33? Was hat denn der Bus da verloren?
0: Der Bus hat geübt. Für den Schienenersatzverkehr. Der Schienenersatzverkehr ist aufs Gleis gefahren.

0: Also ich bin jetzt kein Masochist.
1: Ich auch nicht. Um Gottes Willen.
2: Die gute Nachricht ist, zumindest die üblichen Störungen, die sollten auf der Riedbahn zumindest für ein paar Jahre nur noch ganz selten passieren. Denn hier ist ja dann alles neu. Neue Weichen, neue Oberleitungen, neue Kabel, neue Stellwerke. Aber die Riedbahn, das sind halt auch nur 70 Kilometer. 70 Kilometer von 4.000, die noch generalsaniert werden sollen. 70 Kilometer von 34.000 im ganzen Netz. Und dieses Netz? Naja, die Hälfte aller Strecken ist offiziell instandsetzungswürdig. Die Stellwerke sind teilweise noch aus der Kaiserzeit. Die funktionieren noch rein mechanisch mit Seilzügen, Stellhebeln und Muskelkraft. Jede vierte Weiche ist schlecht, mangelhaft oder ungenügend. Die Bahn sagt, sie braucht für dieses Netz 92,2 Milliarden Euro. Und zwar nur, um die Teile auszutauschen, die schon längst hätten ausgetauscht werden sollen. Und selbst wenn das irgendwann irgendwie alles gemacht ist, dann gibt es in diesem Netz zwar weniger Störungen, aber immer noch viel zu viele Züge. Hier auf der Riedbahn, ICE, TGW, Eurocity, Regio, S-Bahn, Güterzüge, alle auf denselben Gleisen. So viele Züge, dass man hier schon seit den 90ern eine Neubaustrecke plant. Und selbst wenn die irgendwann kommt, in 10, 15 Jahren, dann sind es immer noch zu viele Züge. Auf der Riedbahn, auf den Seitenarmen, auf den Parallelstrecken, überall hier zwischen Frankfurt und Mannheim und es werden immer mehr. Man hätte dieses Netz hegen und pflegen müssen, damit hier überhaupt nie was kaputt geht. Und ausbauen. Neue Strecken, neue Weichen, neue Überholmöglichkeiten, mehr Kapazität. Aber stattdessen ist hier genau das Gegenteil passiert. Michael will uns das zeigen. Das Netz zwischen Frankfurt und Mannheim. Und warum hier aus seiner Sicht in den letzten 30 Jahren alles schlechter geworden ist. Warum das, wie er sagt, heute nicht mehr seine Bahn ist. Also natürlich abgesehen von seinem Stellwerk.
3: Wie der Boris Becker zu Wimbledon sagt, mein Wohnzimmer, ja.
4: Und die Infrastruktur, hat sich da was verändert?
5: Schlecht abgefahren, schlecht.
4: Und da kommt einer.
6: Und der fährt jetzt Richtung Frankfurt.
7: Ja, früher war man da gerade aus dem Bahnübergang. Da kamen dann 2001 die ganzen Weichen raus. Da wollten sie schon mal nichts mehr bauen und haben das eingespart.
8: Was jetzt geht's ab. Die Strecke ist wieder frei, kommt ein Zug nach dem anderen. Ne?
4: Ja, da ist schon wieder nichts.
8: Früher waren wir eine Eisenbahn, da war jeder für den anderen da. Und man sieht, wie das alles immer schlechter wird, das tut weh, ja. Guck, da ist schon ein Güterzug auf Schleichfahrt.
4: Oh ja. Der fährt sehr langsam.
8: Ich habe schon zur Chefin 2000 gesagt, dass das nicht mehr meine Bahn ist, diese Bahn AG.
4: Und dann irgendwann gab es eine Weiche, die dieses Überholgleis verbunden hat mit dieser
8: mit diesem Hauptgleis. Da hat man halt viel eingespart.
5: Ruckzuck, jede Weiche kostet Geld, weg. Was weg ist, ist weg.
2: Wer ist dafür verantwortlich? Dafür, das Netz instand zu halten, dafür war in den letzten 30 Jahren die Bahn zuständig. Also eine Weiche kontrollieren, reinigen, Schraube nachziehen, mal ein Teil austauschen, das liegt bei der Bahn. Aber Ausbau und Neubau, das liegt nicht bei der Bahn, sondern beim Bund. Und der Bund zahlt auch, wenn eine Weiche so kaputt ist, dass sie komplett ausgetauscht werden muss. Also, wer ist verantwortlich, dass das Netz hier heute so aussieht?
0: Wer ist verantwortlich? Sag viele. Das ist diplomatisch. Da trifft man jeden damit.
1: Ja, das ist der Bahn AG, würde ich sagen. Sparen. Sparen war

0: die Devise.
1: Ja, ja.
0: Und dann unter Medorn erst recht sparen und Verschleiß fahren.
2: Hartmut Medorn, 10 Jahre Bahnchef, Anfang der 2000er. Wir werden in diesem Podcast noch sehr viele Medorn-Fans hören. Und dann gibt es noch die anderen. Für die ist Medorn der Bad Guy.
0: Nee, der wollte auch an die Börse.
3: An die Börse.
0: Heil, ja. Egal, ob alles Verluste. Alles, was nicht gebraucht wird, wird abgebaut, stillgelegt, weggenommen.
2: Tatsächlich ist das Netz seit 1994, seit die Deutsche Bahn gegründet wurde, um ein Viertel geschrumpft. Die Hälfte der Weichen wurde rausgerissen. Mehr als 60.000. Für Michael und Thomas gibt es einen Fall, der zeigt, was schiefgelaufen ist mit dem Netz.
3: Ja, und in Zwingenberg gab es ein Überholgleis.
2: Ein Überholgleis. Ein Gleis, das man braucht, damit ein ICE an einem Güterzug vorbeikommt. Ein Gleis, das immer wichtiger wird, je mehr Züge da unterwegs sind. Ein Gleis, was noch wichtiger wird, wenn es viele Züge und viele Störungen gibt.
3: Ja. Hinterher erinnert sich kein Mensch mehr daran, wie das mal war.
2: Dieses Gleis wurde stillgelegt.
4: Bis Heppenheim.
5: Ja, da bist du schon nah dran. Sehr gut.
4: Zwingenberg, Zwingenberg, Zwingenberg. Genau, und da, diese gestrichelte Linie ist das.
2: Zwingenberg an der Bergstraße. Eine Kleinstadt in Hessen, fast Baden-Württemberg. Um uns herum sind Weinberge und Fachwerkhäuser. Und hier fahren jeden Tag 320 Züge lang. ICE, Regio, Güterverkehr, alles.
4: Okay, das heißt, wenn wir jetzt hier im Bahnhof, also da oben auf dem Bahnsteig bis zum Ende gehen, müssten wir schon ein bisschen was sehen.
2: Zwingenberg liegt auf der zweiten wichtigen Strecke zwischen Frankfurt und Mannheim, die Main-Neckar-Bahn. Von hier aus sind es zur Riedbahn nur ein paar Kilometer. Diese Strecke hier läuft parallel, über Heidelberg und Darmstadt.
4: So, Streckenkilometer 44,6. Ja, let's try.
2: Und wie die Riedbahn ist auch die Main-Neckar-Bahn offiziell ein überlasteter Schienenweg. Auslastung 125-140%. Heißt, auch hier fahren viel zu viele Züge. Viel mehr, als die Strecke eigentlich aushält. Und die Main-Neckar-Bahn soll auch noch generalsaniert werden. 2027, wenn da noch genug Geld da ist.
4: Ja, und hier das Bahnhofsgebäude ist komplett.
5: Wow, ist eigentlich ziemlich schön.
2: Der Bahnhof hier ist ziemlich beeindruckend und ziemlich schön. Ein Sandsteingebäude aus dem 19. Jahrhundert.
4: Aber es sieht jetzt nicht besonders benutzt aus.
2: Aber der Eingang ist verrammelt. Oben im zweiten Stock sind die Fenster eingeschlagen. Hier hat offensichtlich schon lange niemand mehr einen Kaffee gekauft und auf den Zug gewartet. Denn dieses Gebäude hier, das hat die Deutsche Bahn verkauft. Zusammen mit 489 anderen Bahnhofsgebäuden an einen britischen Investor. Schauen wir uns in diesem Podcast auch noch an.
4: Also ich meine, das ist ja wahrscheinlich eine alte Eisenbahnanlage.
5: Müssen wir mal gucken, was da stattfindet. Aber hier unten ist ja alles verrammelt.
2: Hier gibt es schon lange keinen Michael mehr, der hier die Weichen stellt. Im Bahnhof Zwingenberg gibt es nämlich keine Weichen mehr.
4: Ich würde denken, das ist hier rechts von uns. Da irgendwo in diesem Schotter da.
2: Irgendwo hier konnte ein langsamer Zug mal runterfahren vom Hauptgleis, den ICE vorbeilassen und wieder zurück aufs Hauptgleis. Irgendwo hier war mal ein Überholgleis.
5: Hier ist nur Schotter.
4: Okay, lass mal noch weitergehen.
5: Mhm. Ich finde es sehr verdächtig, dass du das da vermutet hast und hier aber nicht hinterhergelaufen bist.
4: Ja, ich habe die falschen Schuhe an. Die quietschen und sind offen.
2: Und dann hat die Bahn entschieden, dass sie dieses Gleis jetzt nicht mehr braucht.
5: Okay, angeblich müsste man das jetzt hier sehen können.
4: Okay. Geh mal da rein. Frischmilak.
2: Wenn die Bahn ein Gleis stilllegen will, dann braucht sie das Okay von ihrem Eigentümer, dem Bund.
4: Wäre richtig gut, wenn wir so ein irgendwas zum Wegschieben hätten.
1: Machete.
2: Also hat die Bahn das Eisenbahnbundesamt gefragt. Dürfen wir?
4: Ah, Gott.
2: Und das Eisenbahnbundesamt hat gesagt, nein.
4: Sind das Schwellen? Ist das ein Gleis?
2: Warum rostet dieses Gleis hier vor sich hin? Wer hat das entschieden? Hartmut Medorn persönlich? Oder irgendeiner von den letzten 12 Verkehrsministern, die Deutschland in den letzten 30 Jahren hatte? Hat man das hier an dieser Stelle einfach nicht mehr gebraucht? War das zu teuer? Oder gab es einfach andere Dinge, die wichtiger waren?
6: Good morning, ladies and gentlemen. Welcome aboard the ICE Sprinter to Munich. Wish you a pleasant journey.
2: Wir sind im Sprinter von Berlin nach München.
7: Ah ja, perfekt. Ja, wie gut, dass ich diese Karte per Hand gezeichnet habe. Das ist jetzt die Saale-Elster-Talbrücke.
2: Seit 7 Jahren gibt es hier eine neue Strecke. Das Verkehrsprojekt Deutsche Einheit Nummer 8.
7: Okay, und jetzt kommt die Stöbnitz-Talbrücke.
2: Und nur deshalb dauert Berlin-München für uns heute 3 Stunden 55 Minuten.
7: Und gleich kommt unser erster Tunnel.
2: Unter der magischen 4-Stunden-Grenze. Unter dieser Grenze gilt die Bahn als echte Konkurrenz zum Flugzeug.
7: Also laut der Open Railway Map sind wir mitten im See. Wir sind hier schon auch noch. Es ist immer noch die Stöbnitz-Talbrücke.
2: Und tatsächlich, heute gibt es hier doppelt so viele Fahrgäste wie früher. Als Berlin-München noch 6 Stunden gedauert hat.
7: Ja, die Unstrut-Talbrücke. Die kommt nach dem Osterberg-Tunnel. Das ist unser erster Tunnel.
2: Es ist die Schnellfahrstrecke in Deutschland, die am schnellsten wächst. Nächstes Jahr sollen hier jeden Tag 26 Sprinter fahren.
7: So, das ist jetzt der Bibra-Tunnel.
2: Die ICE sind voll und für deutsche Bahnverhältnisse auch ziemlich pünktlich.
6: Unser Zug hat momentan 10 Minuten Verspätung und
2: also relativ pünktlich.
7: Leute, der Osterberg-Tunnel. Schön, dass wir jetzt beides erschreckt haben. Ein Tunnel.
2: 27 Tunnel und 37 Brücken. Oder wie Bahnchef Lutz sagt, ein Meisterwerk der Ingenieurskunst.
8: Sind das alles so verhältnismäßig kurze Tunnel oder sind das so richtig lange Tunnel?
7: Richtig lange Tunnel.
8: Ja?
7: Der ist hier auch eingezeichnet.
2: Überhaupt, Berlin-München ist die Strecke, die alle gut finden. Bei der Bahn und in der Politik.
9: Das Herzstück der deutschen Einheit.
10: Mit diesem hohen Tempo sind wir gegenüber dem Auto unschlagbar und auf jeden Fall in Schlagdistanz mit dem Flieger.
11: Ich sage danke dafür, dass Sie die 10 Milliarden Euro gut umgesetzt haben in etwas, was Menschen wirklich im wahrsten Sinne des Wortes in Zukunft besser miteinander verbindet.
2: Und ganz ehrlich, ich wohne in Berlin, ich fahre diese Strecke ziemlich oft. Gut, dass es die gibt.
12: Nächster Halt, Erfurt.
2: Die Frage ist nur, warum halten wir in Erfurt? Wenn man auf die Karte schaut, von Berlin nach München, dann liegt Erfurt überhaupt nicht auf dem Weg. Diese Schnellfahrstrecke, die so schnell wie möglich von Berlin nach München gehen soll, diese Schnellfahrstrecke macht einen Umweg. Ein Umweg mitten durch den Thüringer Wald. Mit 12 Kilometern Brücke, 41 Kilometer Tunnel. 41 Kilometer. Das Verkehrsprojekt Deutsche Einheit Nummer 8 ist die teuerste Strecke, die in Deutschland je gebaut wurde. Stand jetzt 10 Milliarden Euro. Und wenn alles fertig ist, 13 Milliarden. Doppelt so teuer wie der BER. Teurer als Stuttgart 21.
13: Meine Damen und Herren, in Kürze erreichen wir München Hauptbahnhof. Die Fahrt endet hier.
2: Also, warum Erfurt? Warum dieser Umweg? Warum 13 Milliarden für diese Strecke? Während auf der anderen Seite das Netz nicht mal ordentlich instand gehalten wurde. Wer sagt, okay, wir müssen 489 Bahnhöfe an einen britischen Investor verkaufen? Wir müssen das Überholgleis am Bahnhof Zwingenberg stilllegen. Und lasst uns einen Umweg mitten durch den Thüringer Wald bauen. Mit 27 Tunneln und 37 Brücken. Und was, wenn jemand kommt und sagt, wir könnten doch auch keinen Umweg fahren.
4: Und die schnellste Verbindung von Berlin nach München auf Ihrer Strecke, wie schnell wäre die
14: dann
4: gewesen?
14: 3,5 Stunden.
4: Und wie viele Tunnel hätten Sie gebaut?
14: Fast gar keine.
2: Nächstes Mal.

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3: Hallo und herzlich willkommen bei Geschichten aus der Geschichte. Mein Name ist Daniel.
4: Und mein Name ist Richard.
3: Ja, und wir sind zwei Historiker, die sich Woche für Woche eine Geschichte aus der Geschichte erzählen, immer abwechselnd und immer so, dass der eine nie weiß, was der andere ihm erzählen wird.
4: Genau so ist es.
3: Und Richard, was soll ich sagen? Wir sind angelangt bei Folge 559. 559.
4: So ist es. Bald angekommen bei 560.
3: Jawohl.
4: Logik.
3: Ja. Auf die Zahl fiebern wir hin.
4: Ja. 560. Ja.
3: Und es ist fast alles wie immer.
4: Klär mich auf, was ist nicht wie immer?
3: Also was nicht wie immer ist, dass wir ein neues Buch rausbringen.
4: Das ist korrekt. Das wird sich jetzt durchziehen, bis es rauskommt. Und das ja, ist der Zustand bis dahin.
3: Vielleicht übertreiben wir es nicht, aber es ist ja so, wenn man so ein Buch schreibt, es gibt ja unterschiedliche Spannungsphasen.
4: Hm.
3: Und wir sind ja gerade in einer dieser Spannungsphasen, nämlich jetzt geht es darum, dass dieses Buch, jetzt wo alles steht und wir es zwar noch nicht in der Hand halten, aber stolz schon darauf blicken können, haben jetzt natürlich auch die Möglichkeit, endlich darauf hinzuweisen.
4: Ja, es ist oft so, ja, wenn man will es ja dann nicht verschreien.
3: Ja. Ja.
4: So, da kommt was. Aber jetzt können wir eigentlich sagen, ja, es kommt ein Buch. Zweites Buch. Buch
3: genau,
4: zwei, wie es intern heißt bei uns.
3: ja, das Buch heißt Mehr Geschichten aus der Geschichte und hat den Untertitel Auf den Spuren verblüffender Erfindungen und kurioser Tüfteleien. Also in dem Buch widmen wir uns den Erfindungen und der Wissenschaft und diesen Themen.
4: Ja, auch so ein bisschen, was passiert eigentlich mit Dingen, die herausgefunden werden, wie landen die schließlich bei uns und was machen wir draus und solche Sachen. Es ist wieder ein ziemlicher, also wir sind wieder recht kreuz und quer, sowohl geografisch als auch zeitlich, gell?
3: Genau, ja. Ich meine, wir haben uns wieder bemüht, dass wir einen großen Zeitraum abdecken, dass wir auch viele unterschiedliche Themenbereiche abdecken. Also wir werden sicher in den nächsten Wochen da nochmal genauer drauf eingehen. Aber wir haben wieder 20 Geschichten, die es bislang noch nicht im Podcast gibt. Also alle, die uns hier auch hören, haben trotzdem einen Mehrwert, das zu lesen, weil es die Geschichten noch nicht im Podcast gab.
4: Mhm. Und diesmal tatsächlich wirklich 20, weil beim ersten Buch, da war ja, haben wir ja, weil es so gut gepasst hat, die Geschichte Any Londonderry auch noch mit reingenommen, die ja ursprünglich schon als Folge erzählt worden ist, aber diesmal wirklich komplett neue Dinge.
3: Und das war schon eine Herausforderung, weil wir haben schon so viele Wissenschafts- und Wissensgeschichten hier im Podcast gehabt, dass ich am Anfang dachte, oh nein, wir haben die besten Themen schon verraten. Aber es stimmt gar nicht. Wir haben super Geschichten gefunden.
4: Ich denke auch, ja. Denke auch.
3: Es hat mir jedenfalls Spaß gemacht, das Buch zu schreiben.
4: Ja, es ist halt ist eine andere Art des Schreibens als für so Erfolge. Man muss halt wirklich jedes Wort in die Waagschale werfen. Weil im Gegensatz zum Podcast kann man dann nicht im Nachhinein noch irgendwie sagen, Gott, das kommt jetzt weg oder sonst wie. Wenn es mal drin ist, ist es drin.
3: Ja, das gesprochene Wort kommt einmal so ein bisschen weniger gewichtig vor, gell? Manchmal.
4: Ja, obwohl es ja auch verbreitet wird. Aber die, ja, wie soll ich sagen, es ist schneller irgendwie wieder korrigiert und so weiter, obwohl der Vorgang ist ja ein weitaus kürzerer, ja, von Schreiben zu aufnehmen, zu veröffentlichen. Aber ja, das ist komisch. Aber wahrscheinlich, weil wir mehr davon schon gemacht haben.
3: Ja,
4: einfach, weil wir es einfach gewöhnt sind, jede Woche diesen selben Durchlauf zu haben. Und das ist beim Buch halt anders.
3: Also das Buch erscheint am 4. September und wer es signiert haben will, hat die Möglichkeit, bei der Autorenwelt ein Exemplar zu erwerben. Den Link werden wir in die Shownotes packen. Und wer dort ein signiertes Exemplar bestellt, bekommt auch noch einen Metallpin mit Geschichten aus der Geschichte-Logo.
4: Genau.
3: Alle, die bei der Tour waren, kennen diesen Pin schon. Den gab es nur da, den haben wir nicht im Shop. Deshalb ist das also die Möglichkeit, an so einen Pin zu kommen.
4: Ja.
3: So, dann würde ich sagen, Richard, bevor wir diesen ersten Teil des Podcasts abschließen, weißt du noch, worüber wir letzte Woche geredet haben? Oder ja, was ich dir da erzählt habe.
4: Natürlich. Du hast eine Geschichte aus der DDR erzählt. Und zwar eines Antiquitätenhändlers. Eines Antiquitätenhändlers, der, wie soll ich sagen, zu nah an der Sonne geflogen ist.
3: Hm, ja.
4: Und daraufhin sind zwar nicht seine Flügel geschmolzen, aber sie wurden ihm gestutzt.
3: Ganz genau, ihm wurde alles abgenommen und er musste wurde in die Bundesrepublik abgeschoben.
4: Bundesrepublik, ganz wichtig, nicht BRD.
3: Genau, richtig. Und es gibt eine Sache, auf die haben mich einige Leute hingewiesen, die mich auch wirklich ärgert. Ich habe nämlich Marienborn, den Grenzübergang zwischen Niedersachsen und Thüringen, verortet. Was natürlich nicht stimmt, sondern es ist Niedersachsen und Sachsen-Anhalt.
4: Naja, weißt du, was ich üblicherweise mache, wenn ich so Geografien in einer Geschichte habe?
3: Nee.
4: Ich öffne eine Karte. Schau's mal an.
3: Ja.
4: Aber ich glaube, mir wäre das auch nicht aufgefallen, weil ich bin ja grundsätzlich geografisch eher unbedarft und was deutsche Geografie angeht, glaube ich, fast noch mehr als generell.
3: Ich müsste halt auch schon allein deshalb wissen, weil ich die Strecke mehr oder weniger schon öfter gefahren bin, weil wir haben ja lange in Hamburg gewohnt, Familie in Bayern. Das heißt, die Strecke bin ich öfter gefahren und aber auch nach Berlin hoch, von Bayern nach Berlin. Das heißt, ich fahre eigentlich so diese Strecken oder ich bin diese Strecken eigentlich schon öfter gefahren. Insofern, naja.
4: Nee. Well, it happens.
3: Genau. Aber hiermit sei der Fehler korrigiert. Marienborn liegt an der Grenze zwischen Niedersachsen und Sachsen-Anhalt.
4: Gut.
3: Dann ist meine Schuldigkeit getan für diesen heutigen Tag. Ich würde mich jetzt zurücklehnen, Richard, und deiner Stimme lauschen, die mir eine Geschichte erzählt.
4: Hervorragend. Daniel, wir beginnen heute im Jahr 19 vor der Zeitenwende.
3: Hm.
4: 19 vor der Zeitenwende, und zwar springen wir nach Brundisium, das ist eine Hafenstadt im Süden Italiens, dort wo Schiffe aus Griechenland ankommen, wenn jemand nach Italien zurückkehrt.
3: Aha.
4: Heute ist es Brindisi. Und ein Mann liegt dort schwer krank. Er ist gerade von so einer Reise zurückgekommen oder, um es genauer zu sagen, er hat versucht, von einer Reise zurückzukommen. Er war in Griechenland. Er wollte dort sein großes Gedicht nochmal überarbeiten und auf dem Rückweg wird er krank. Und jetzt liegt er da und er merkt wohl, dass es zu Ende geht. Und er will eine Sache noch erledigen. Er will, dass sein Manuskript vernichtet wird. Es ist das Manuskript der Aeneis. Also dieses Gedicht, das für Rom später ungefähr das wird, was Homers Epen für die Griechen sind. Und dieser Text, der soll jetzt verschwinden. So zumindest wird's überliefert. Ja. Der Dichter Vergil liegt krank in Brundisium, will die Schriftrollen der Aeneis haben, er will sie verbrennen lassen, weil das Werk noch nicht fertig ist. Und seine Freunde bringen ihm die Rollen allerdings nicht. Er stirbt und nach seinem Tod greift dann der Kaiser selbst ein, Augustus. Das Werk wird gerettet, es wird geordnet und es wird herausgegeben. Die Aeneis wird Weltliteratur, weil der letzte Wille des Autors zumindest nicht in der Form ausgeführt worden ist, wie er es wollte. Und deshalb, werter Daniel, können wir heute über Vergil sprechen. Über Vergil und ein Epos, das eigentlich selbst zwei Geschichten hat. Der ersten Geschichte widmen wir uns gleich und wir beginnen sie am besten gleich mit dem Mann, der das Werk eigentlich zerstören wollte.
3: Fantastisch, Richard. Ich weiß natürlich ein bisschen was durch meinen Lateinunterricht zu Vergil und dieser Geschichte, aber muss ehrlich sagen, es ist erstens lange her und zweitens im Detail kenne ich es natürlich nicht mehr.
4: Hervorragend.
3: Daher freue ich mich sehr.
4: Gut, wie wir sehen werden, es ist ja kein Wunder, dass du schon einmal davon gehört hast. Es ist tatsächlich Weltliteratur geworden, aber ich habe mir gedacht, es ist ganz interessant, sich einmal anzuschauen, wie so ein Epos tatsächlich entsteht und was das für eine Person sein muss, die hinter sowas steht, beziehungsweise was auch das System ist, das dahinter steht.
3: Ja. Das ist ja auch immer so, gerade bei diesen Geschichten, das geht mir eigentlich fast immer so, dass man denkt, ah ja, da habe ich schon mal was davon gehört. Aber wenn man dann diese Geschichten erzählt bekommt, merkt man, okay, puh, so wenig wusste ich eigentlich drüber.
4: Ja, so geht es mir eigentlich bei jeder Geschichte vor.
3: Eben, ja.
4: Gut, also, ich muss gleich am Anfang was ganz Wichtiges loswerden. Vergil ist heute einer der berühmtesten Autoren der römischen Welt. Als Mensch allerdings ist es schwer zu greifen. Ja? Mhm. Wir haben keine Briefe an ihn oder von ihm. Wir haben keine Tagebücher. Und die frühesten erhaltenen Lebensbeschreibungen, die kommen von Sueton, ungefähr ein Jahrhundert nach seinem Tod. Spätere Fassungen, vor allem die Vita, die dann unter dem Namen Donat überliefert worden ist, die sind dann schon mehr verankert in einer Welt, in der Vergil verehrt wird. Ja? Und das bedeutet, wir müssen bei Vergil noch viel genauer als sonst aufpassen, was die Quellen angeht. Wir müssen aufpassen, was aus seinen Gedichten quasi über sein Leben zurückgelesen wird oder was spätere Leserinnen und Leser aus ihm machen wollten. Sarah Rudin ist eine amerikanische Altphilologin und Vergil-Übersetzerin. Die hat unter diesen Voraussetzungen eine Biografie geschrieben, die vor ein paar Jahren rausgekommen ist, auf die ich mich hauptsächlich geschützt habe bei dieser Folge. Und sie tut nämlich nicht so, als könnte man Vergil einfach so aus den Quellen rausziehen. Sie nimmt diese antiken Überlieferungen zwar ernst, aber sie kombiniert sie mit Indizien aus seiner Lebenswelt, aus seiner Herkunft, der Region, der Bildung, der Unterstützung, die er kriegt, aus seiner literarischen Arbeit und vor allem auch seiner Nähe zur Macht. Wir nähern uns hier also einem Menschen, der schon sehr früh eigentlich hinter seinem Werk und der Wirkung dieses Werks verschwunden ist. Und dieser Mensch, überraschenderweise, kommt gar nicht aus der römischen Mitte. Vergil heißt mit vollem lateinischen Namen Publius Vergilius Maro. Geboren wird er am 15. Oktober 70 vor der Zeitenwende. Es heißt immer, dass er aus Mantua kommt. Rudin hat den Ort Andes identifiziert, wo sie davon ausgeht, dass er tatsächlich dort herkommt. Heute würde man sagen, er wurde irgendwo in der Po-Ebene geboren. Ja? Und du jetzt so, lustig, hast du mir nicht gerade vor kurzem was über die Po-Ebene erzählt? Ja, und ja. Tatsächlich, in der letzten Folge, die ich gemacht habe über Galeas Permontes, das ist die Gegend, um die es da eigentlich geht, ja, das war GRG 556. Damals ist es die sogenannte Gallia Cisalpina, also Gallien diesseits der Alpen. Ist eine Gegend, die schon länger in die römische Welt hineingezogen worden ist. Für Rom ist es aber trotzdem so ein Randgebiet. Gallia Togata nennt man die Gegend auch. Ja. Das Gallien, das die Toga trägt. Und das ist eigentlich schon eine ganz gute Zusammenfassung für Vergils Ausgangssituation. Die Gegend ist römisch geprägt. Das Ding ist aber, Rom ist halt nicht um die Ecke. Ja. Nachrichten aus der Hauptstadt zum Beispiel, die kommen hier später an. Die Kriege allerdings, die reichen bis in die Po-Ebene. Sueton gibt Vergil Eltern mit einem niedrigeren sozialen Hintergrund. Also der Vater soll nach manchen Berichten Töpfer gewesen sein. Eine andere Version erzählt, er hätte als Angestellter eines Mannes namens Magus begonnen, er hätte dann dessen Tochter geheiratet und sich dann hochgearbeitet mit Landwirtschaft, mit Bienenzucht. Was jetzt wirklich war, kann man nicht sagen, aber das hilft uns schon ein bisschen dabei, ihn als jemanden zu sehen, der zwar nicht in den Marmor der Hauptstadt geboren worden ist, wir dürfen ihn aber auch nicht als so einen armen Bauernjungen betrachten, der jetzt so quasi barfuß nach Rom läuft. Ja? Der Vater hat ziemlich sicher Besitz aufgebaut. Ja? Land, vielleicht Werkstätten, Hauswirtschaft, die groß genug ist, um einen Sohn ausbilden zu lassen. Vergil wächst also so am Rand auf, römisch geprägt, aber weit weg von den Häusern und Namen, die in Rom seit Generationen politische Ämter besetzen. Das heißt, er braucht Wege in diese Welt, in der Namen, Empfehlungen, Nähe zur Macht im Grunde die Währung sind. Ja. Und ein Weg dorthin ist halt über die Bildung. Die überlieferten Stationen der Bildung des Vergil sind Cremona, Mailand, Rom, später auch Neapel. Nicht jede dieser Stationen ist gleich gut gesichert, was die Quellen angeht, aber so die generelle Richtung stimmt. Ja, Vergil kriegt eine Ausbildung, die ihn aus dieser lokalen Welt rausführt und hinein in die kulturelle Elite Roms bringt. Ist auch ein gutes Indiz, dass er eben nicht aus ärmsten Verhältnissen kommt. So ist es nämlich nicht günstig. Ja, das ist, es kostet Geld, um sozial mobil zu sein, ja, um aufsteigen zu

0: also sichtbar werden. In Rom entsteht eine Karriere, selten im stillen Zimmer, so eine Karriere, die braucht ein Publikum. Bei Vergil läuft es anders. Die antiken Quellen, die beschreiben ihn als zurückhaltend, empfindlich, auch ein bisschen gesundheitlich anfällig. Wir sollten diese Zuschreibungen nicht überbewerten, aber es ist auffällig, dass Vergil den militärischen und den rhetorischen Weg auslässt, den ein römischer Mann mit Bildung üblicherweise hätte gehen können. Also er wird kein Cicero, er wird auch kein Feldherr. Er wählt eine andere Art der Öffentlichkeit. Laut Sueton verbringt er viel Zeit zurückgezogen in Sizilien und Campania. Und auffällig ist, man sieht bei ihm auch kaum so ein festes Zuhause, ja, obwohl er später eigentlich reich genug dafür gewesen wäre. In Rom wird Reichtum ja vor allem über die Häuser gezeigt, ja, über die Landgüter, vor allem auch über Gastfreundschaft. Und Vergil scheint sich dem entzogen zu haben. Ja. Es gibt kein öffentlich inszeniertes Familienleben, es gibt keine Frau, keine Kinder, eben nicht einmal einen festen Wohnsitz. Joseph Farrell, ein amerikanischer Latinist, der meint dazu, dass im Grund fast jeder Aspekt dieser Lebensüberlieferung zu Vergil verdächtig ist. Ja. Und naja, je näher er in Richtung Rom geht, desto weniger wird von ihm als Privatperson greifbar. Mhm. Das heißt, wir haben keinen Politiker Vergil, wir haben keinen Redner Vergil, wir haben keinen Feldherrn Vergil, aber wir haben einen Dichter. Und Vergils Karriere als Dichter besteht, grob gesagt, aus drei großen Stationen. Den Bukolika oder Ekloge oder Eklogen, den Georgiker und der Aeneis. Oder um es so ein bisschen zu übersetzen, das erste sind Hirtengedichte, das zweite ist ein Lehrgedicht über Landwirtschaft und dann kommt eben das große römische Epos. Mhm. Klingt jetzt so ein bisschen komisch für uns wahrscheinlich, zuerst Hirten, Felder, Bienen und dann Troja. Aber es ist im Grund wirklich fast so eine stufenartige Karriere, die hier stattfindet. Also Bukolika und Eklogen, die sind am Anfang. Die Hirtengedichte, das ist so ein Genre nach griechischem Vorbild. Da sprechen Menschen, singen, klagen, konkurrieren. Es wird nicht wirklich das Leben eines Hirten beschrieben, sondern es ist im Grunde der Rahmen dafür, um Dinge von sich geben zu können. Allerdings, wie wir sehen werden, da fließt die römische Gegenwart sehr ein in diese Hirtengedichte. Dann kommen die Georgiker, also dieses Lehrgedicht über Landwirtschaft. Das sind vier Bücher über Ackerbau, über Bäume, über Vieh, über Bienen. Die Georgiker sind aber natürlich kein Handbuch fürs Garteln, ja, sondern da geht es in Wirklichkeit um Arbeit, um Ordnung, um Mühe, ums Scheitern, auch um Herrschaft. Und auch das orientiert sich so an griechischen Vorbildern, die es schon gegeben hat. Naja, und dann kommt die Aeneis. Um was es da genau geht, darüber sprechen wir eh gleich noch ausführlicher. Für jetzt reicht's zu wissen, erst geht's bei ihm ums Land, dann Arbeit und Ordnung und schließlich dann um nichts Geringeres als um Rom selbst. Mhm. Wir sind jetzt also am Anfang dieser Karriere bei den Eklogen, diesen 10 Hirtengedichten, die wahrscheinlich zwischen 42 und 39 vor der Zeitenwende verfasst worden sind. Und genau in diese Hirtenwelt reichen die sehr realen Turbulenzen der römischen Machtkämpfe jener Zeit. Und die erreichen schließlich auch Vergils norditalienische Heimat. Du erlaubst mir hier hoffentlich einen kurzen Exkurs, ja, damit man uns ein bisschen orientieren kann, was da gerade los ist. Ja.
1: Ich habe darauf gehofft, irgendwann, wann kommt endlich der nächste Exkurs?
0: Also, Cäsar wird 44 vor der Zeitenwende ermordet. Ja. Mhm. Danach kehrt die Republik allerdings nicht zurück. Es beginnt jetzt wieder ein Bürgerkrieg und auf der einen Seite stehen die Männer, die Cäsar ermordet haben, also Brutus, Cassius und ihre Anhänger, und auf der anderen Seite stehen die Cäsarianer, vor allem Marcus Antonius und der junge Octavian, Cäsars Adoptivsohn, der später dann zum Augustus wird. 42 vor der Zeitenwende kommt es dann bei Philippi im Norden Griechenlands zu einer Entscheidungsschlacht. Brutus und Cassius verlieren und damit sind jetzt die Cäsar-Mörder militärisch besiegt und Octavian, Antonius und Lepidus, die kontrollieren im Grund die römische Welt, ja, also das neue Triumvirat. Das heißt jetzt aber nicht, jetzt ist Frieden und alles ist gut. Im Gegenteil, ja. Was jetzt nämlich kommt, ist, dass diese Armeen, die da gekämpft haben, die müssen versorgt werden. Soldaten haben gekämpft und Soldaten erwarten jetzt auch eine Belohnung. Und eine der großen Belohnungen in der römischen Welt

0: das Land. Und darum werden jetzt in Italien Gebiete eingezogen. Sie werden neu vermessen und sie werden dann an Veteranen verteilt. Bindet die Soldaten an die Sieger. Es verlagert aber die Kosten dieses Bürgerkriegs auf die Bewohnerinnen und die Bewohner dieses Reichs. Und wir können uns das tatsächlich ein bisschen so vorstellen. Also da kommt dann irgendwann jemand mit Listen, mit einem Messgerät, vor allem auch mit militärischer Macht im Rücken. Also du kannst sie dem nicht einfach widersetzen. Mhm. Und der Acker, der gestern vielleicht noch dir gehört hat, der ist jetzt plötzlich Teil dieser Landvergabe an die Veteranen. Und auch Vergils Gegend ist betroffen, wobei hier müssen wir auch wieder ein bisschen vorsichtig sein. Also es gibt keine Akten oder keine Akte, in der steht, hier Grundstück Vergils wurde beschlagnahmt etc. Was wir haben, sind seine Gedichte und seine spätere Lebensüberlieferung. Aber diese beiden Dinge, die zeigen in dieselbe Richtung. Ja, in Vergils Heimat wird Land neu verteilt und Vergil kommt dabei jetzt in die Nähe von Männern, die in dieser Umverteilung was zu sagen haben. Wir wissen also nicht, genau dieser Acker, genau an dem Tag, genau so passiert, aber wir sehen, die Gegend ist betroffen und Vergils erste Gedichte, die kreisen recht auffällig ums Weggehen oder ums Bleiben und vor allem auch um mächtige Helfer. In der ersten Ekloge, also diesem ersten Gedicht, da sitzen zwei Hirten nämlich nicht so friedlich in dieser Landschaft. Einer von ihnen, ein gewisser Meliböus, der muss weg. Er treibt seine Tiere weg und er sagt im Grund, wir verlassen jetzt die Grenzen unserer Heimat, unsere süßen Felder. Der andere Hirte, Titurus, der darf bleiben. Und die wichtige Information hier ist, dieser Titurus verdankt dieses Bleiben einem Gott in Rom. Ja, also so nennt er ihn im Gedicht. Wir dürfen das jetzt natürlich nicht gleichsetzen mit der Biografie Vergils, aber für die zeitgenössischen Leserinnen und Leser oder Hörer oder Hörerinnen eines solchen Gedichts, weil die sind ja oft vorgetragen worden, da ist dieses Motiv gut erkennbar. Ja, da verliert jemand Land, ein anderer bleibt verschont und entschieden wird darüber von Leuten mit Macht in Rom. Die neunte Ekloge geht dann noch so ein bisschen näher ran. Ja, dort ist auch von einem Stück Land die Rede, das ein gewisser Menalkas angeblich mit seinen Liedern gerettet hat, also mit Dichtung. Und es wird dort auch vermerkt, eine Bitte an einen mächtigen Mann namens Varus. Und die Bitte ist, dass Mantua verschont werden soll. Mhm. Ist auch wieder Literatur, aber es zeigt, welche Vorstellung in diesem Text so durchgespielt wird. Ja, vielleicht kann ein Gedicht bei einem mächtigen Mann was ausrichten. Vielleicht kann ein erwähnter Name im richtigen Vers helfen. Vielleicht hört da jemand zu. Und es ist, dieser Varus ist nicht der einzige Name, der vorkommt in diesen Gedichten. Wir wissen nicht ganz genau, wer dieser Varus sein soll, aber es kann gut sein, dass es sich da um den Publius Alfenus Varus gehalten hat, ein Jurist und Politiker aus Norditalien, später dann Konsul. Und in der Vergil-Überlieferung wird er mit Mantua und diesen Enteignungen verbunden. Also jemand, der in diese Welt aus Recht, Verwaltung und Landverteilung passt.
1: Also nicht der, den die Legionen zurückbringen
0: nein,
1: sollen.
0: Nein, Varus. Und dann wird auch ein gewisser Asinius Pollio erwähnt. Und der ist so eine Art Verbindungsglied zwischen Politik und Literatur. Der ist vor allem in Norditalien aktiv, der wird dann später Konsul und er gründet dann auch die erste öffentliche Bibliothek Roms. Vielleicht erinnerst du dich in meiner Folge über die verlorenen Bücher, GRG 451, da erwähne ich ihn als eben diesen Gründer der ersten öffentlichen Bibliothek. Und dann gibt es noch einen gewissen Cornelius Gallus, der ist auch Dichter, aber gleichzeitig ist er auch ein Mann direkt im Umfeld von Octavian. Er wird später der erste römische Präfekt Ägyptens werden. Mhm. Also das sind sehr unterschiedliche Figuren, aber für Vergil erfüllen sie ja gemeinsame Funktion. Sie zeigen, wo seine ersten Gedichte gelesen werden. Ja, also nicht nur bei anderen Autoren, vor allem auch bei Männern, die Ämter innehaben, die andere mächtige Personen kennen, die solche Entscheidungen wie die der Landvergabe vorbereiten oder zumindest in der Nähe dieser Entscheidungen sind. Also Vergil hat hier jetzt offensichtlich schon gelernt, dass Dichtung in dieser Welt eben nicht nur im stillen Zimmer passiert. Also ein Gedicht kann vorgelesen werden, dabei kann dann der Name, den er reingeschrieben hat, auffallen und der Genannte fühlt sich vielleicht geehrt und dann Dichter wie Vergil kann dann dadurch in Kreise geraten, in die man als junger Mann aus der Po-Ebene sonst eben nicht einfach so reinkommt. Mhm. Er ist jetzt also ein Dichter, dessen Texte in einem politischen Umfeld gelesen werden. Und dieses politische Umfeld, das wird in den nächsten Jahren auch einen Namen haben, der für Vergils Karriere wichtiger sein wird als irgendjemand anderer. Und zwar Gaius Cilnius Mäzenas.
1: Mäzenas.
0: Und dieser Mäzenas, der ist kein Kaiser, er ist auch kein moderner Kulturminister, wie er manchmal auch bezeichnet worden ist. Aber er ist was in die Richtung. Ja. Er ist ein sehr reicher, sehr einflussreicher Mann aus dem engsten Umfeld Octavians. Und was er sehr gern macht, er fördert. Ja. Was auch der Grund ist, weshalb wir heute von Leuten, die Kunst, Wissenschaft oder Kultur fördern, als Mäzene bezeichnen. Ja.
1: Das Wort Mäzen kommt daher.
0: Richtig.
1: Ah, spannend. Okay, cool.
0: Ich habe gedacht, du hast es schon dir gedacht, als du ganz am Anfang...
1: Ich wollte gerade nachfragen, ob das Wort daher kommt, aber Mäzenatentum. Interessant.
0: Ja, kommt von ihm. Allerdings muss er diese Förderung durch ihn oder in Rom zu jener Zeit nicht vorstellen wie ein Stipendium zum Beispiel. Ja, was Mäzenas stattdessen tut, er bringt Menschen zusammen, er lädt sie ein, er hört sich Texte an, er nimmt Dichter wie Vergil auf Reisen mit. Ja, er stellt sie dann auch anderen vor, er führt sie in neue Kreise ein. Und weil er so nah an Octavian steht, bekommt er natürlich eine Bekanntschaft mit Mäzenas, auch gleich ein politisches Gewicht. Wie Vergil genau in diesen Kreis kommt, das wissen wir leider nicht, aber wir wissen, dass er irgendwann drin ist. Und das Indiz dafür kommt aus dem Jahr 38 vor der Zeitenwende. Da stellt Vergil nämlich zusammen mit einem gewissen Varius den Dichter Horaz bei Mäzenas vor. Ja, Horaz kennst du vielleicht, auch einer der berühmtesten Autoren jener Zeit oder Dichter jener Zeit. Übrigens Varius, nur zur Orientierung, das ist nicht der vorhin erwähnte Varus, ja. Das ist Varius, das ist ein gewisser Lucius seine, Varius Rufus, bitte?
1: Seine Variante.
0: Hervorragend, sehr gut. Seine Variante. Lucius Varius Rufus ist auch ein Dichter und ist eben ein Freund Vergils. Und naja, sie stellen Horaz, also Mäzenas, vor. Als sie Horaz Mäzenas vorstellen, da ist er aber noch nicht so berühmt. Er ist zu dem Zeitpunkt ein talentierter Dichter, allerdings mit einer heiklen Vergangenheit und deswegen ist es wahrscheinlich auch wichtig, dass Leute für ihn bürgen. Er hat nämlich bei der Schlacht von Philippi, die ich vorhin erwähnt habe, auf der Seite von Brutus gekämpft, ja, also auf der Verliererseite gegen Octavian. Mhm. Na gut, wenn wir jetzt also wissen, dass Vergil und Varius diesen Horaz zu Mäzenas bringen, dann heißt es auch für uns, Vergil steht jetzt nicht mehr draußen, versucht reinzukommen in diesem Kreis, er ist jetzt schon in diesem Kreis und er selber ist auch schon in einer Position, wo er Zugang vermitteln kann. Peter White, ein Althistoriker, der auch viel über Dichter in dieser augusteischen Gesellschaft geschrieben hat oder gearbeitet hat drüber, der geht also davon aus, Vergil hat sich spätestens 38 vor der Zeitenwende mit Mäzenas angefreundet. Da sind die Eklogen gerade abgeschlossen oder kurz davor und die Georgika, die Arbeit an den Georgika, die beginnen ungefähr in dieser Zeit. Und diese Beziehung zu Mäzenas, die zeigt sich aber nicht nur in dieser Horaz-Vorstellung. Vergil begleitet Mäzenas auf einer diplomatischen Reise und die Georgiker, die sind schon an Mäzenas adressiert, also quasi eine Widmung. Vergil sagt sogar, dass Mäzenas dieses Werk angestoßen hat. Vergil wird jetzt also von Mäzenas gefördert, was vor allem bedeutet, wenn in so einem Kreis ein Gedicht entsteht, dann hören immer recht wichtige Leute mit. Und dieser Kreis, der ist ja in einer Stadt, in einem Reich, in dem die Bürgerkriegserfahrung noch sehr laut nachhallt. Ja, also die Republik, wie sie vorher funktioniert hat, die ist quasi vorbei. Octavian, der sammelt jetzt Macht, er besiegt weiterhin Gegner und er formt eine neue Ordnung. Und er wird dann schließlich als Augustus, also der Erhabene, auftreten. Mhm. Dafür braucht er allerdings nicht nur Soldaten und Gesetze, er braucht auch Geschichten. Er braucht Geschichten, in denen diese Ordnung alt, in denen diese Ordnung richtig und vor allem auch friedensbringend aussieht. Ja. Mhm. Wenn ich jetzt Frieden sage, das ist in dieser Welt zu jener Zeit keine Worthülse, sondern das ist was, nach dem die Leute tatsächlich dürsten. Also dürfen wir auch nicht vergessen, diese Generation, die kennt seiten Cäsar, Mord, fast nur noch Krieg. Also 43 gibt es die Proskriptionen, also Todeslisten, wo Geächtete gegen Prämien erschlagen werden, wo ihr Vermögen eingezogen wird. Ciceros Kopf landet am Forum. Danach kommen dann die Landenteignungen für die Veteranen. Also was Augustus mit seiner neuen Ordnung schafft, ist zwar für viele nicht ideal, es ist keine Republik mehr, sondern sie haben jetzt diesen alleinigen Herrscher. Aber
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